0: Jahrzehnts verdoppelt. Die Wohnungsknappheit wird unter anderem durch die Vermietung von Wohnungen an Touristen und die Zuwanderung befördert. Das Wetter in Deutschland. Nachts locker bewölkt bis klar und verbreitet trocken bei 17 bis 7 Grad. Am Tage dann oft sonnig, im Südschwarzwald und an den Alpen später bewölkt. Vereinzelt sind Schauer möglich, Höchstwerte 20 bis maximal 34 Grad. Es ist gleich 2.03 Uhr.
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1: Um 3 Uhr mit Olaf Knapp. Internationale Friedensmissionen weltweit stehen zunehmend unter Druck. Das zeigt ein neuer Bericht des Friedensforschungsinstituts SIPRI. Aus Stockholm, Jana Sinram.
2: Ende 2025 waren weltweit knapp 79.000 internationale Kräfte in Friedensmissionen im Einsatz. So wenige wie seit rund 25 Jahren nicht mehr. Einer der Hauptgründe für den Rückgang ist demnach die finanzielle Situation bei den Vereinten Nationen. Große Geldgeber wie die USA und China haben ihre Beiträge verspätet oder gar nicht gezahlt. Dazu kommen politische Konflikte. Im UNO-Sicherheitsrat blockieren sich die Vetomächte zunehmend gegenseitig.
1: Ist es nötig, dass Lehrer Beamte sind? Der Wirtschaftsweise Truger hält die hohe Zahl von Beamten in Deutschland für fragwürdig. Aus der Nachrichtenredaktion Inken Henkel.
3: Der Neuen Osnabrücker Zeitung sagte Truger, Lehrer und Universitätsprofessoren wie er müssten seiner Ansicht nach nicht zwingend verbeamtet werden. Vor allem aber spricht sich der Wirtschaftsweise dafür aus, Beamte in die gesetzliche Krankenversicherung einzubeziehen. So würden Staatsdiener stärker in die Solidargemeinschaft eingebunden und die Entstehung eines Klassensystems würde verhindert. Durch die guten Gehälter der Beamten könne die Kassenlage der GKV gestärkt werden.
1: Bei neuen israelischen Angriffen im Süden Libanons sind nach libanesischen Angaben mindestens 2 Menschen getötet worden. Unter den Toten sei ein Rettungssanitäter von der Hisbollah-nahen Organisation Islamisches Gesundheitskomitee, teilte das Gesundheitsministerium in Beirut mit. Bei den Angriffen seien weitere 10 Menschen verletzt worden, darunter 6 Nothelfer. Erst am Samstag waren bei israelischen Angriffen im Südlibanon 11 Menschen getötet worden. In Zypern hat die konservative DISI-Partei die Parlamentswahl gewonnen. Sie kam nach Auszählung fast aller Stimmen auf gut 27%. Auf Platz 2 landete die kommunistische AKEL-Partei mit fast 24%. Drittstärkste Kraft wurde die ultranationalistische ELAM mit 11%. Für den konservativen Präsidenten Christodoulides ist der Wahlausgang ein Rückschlag, da seine bisherigen Unterstützer aus dem zentristischen Lager stark an Zustimmung einbüßten. Direkte Auswirkungen auf die Regierung hat die Wahl jedoch nicht. Die politische Macht hat laut Verfassung der Präsident. Das Wetter in Deutschland, nachts locker, bewölkt bis klar und verbreitet trocken, minimal 17 bis 7 Grad, am Tage oft sonnig, im Südschwarzwald und an den Alpen später bewölkt, vereinzelt sind Schauer möglich bei Höchstwerten von 20 bis maximal 34 Grad. Es ist 3.03 Uhr.
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1: Um 4 Uhr mit Olaf Knapp. Internationale Friedensmissionen weltweit stehen zunehmend unter Druck. Das zeigt ein neuer Bericht des Friedensforschungsinstituts SIPRI. Aus Stockholm, Jana Sinram.
2: Ende 2025 waren weltweit knapp 79.000 internationale Kräfte in Friedensmissionen im Einsatz. So wenige wie seit rund 25 Jahren nicht mehr. Einer der Hauptgründe für den Rückgang ist demnach die finanzielle Situation bei den Vereinten Nationen. Große Geldgeber wie die USA und China haben ihre Beiträge verspätet oder gar nicht gezahlt. Dazu kommen politische Konflikte. Im UNO-Sicherheitsrat blockieren sich die Vetomächte zunehmend gegenseitig.
1: Ist es nötig, dass Lehrer Beamte sind? Der Wirtschaftsweise Truger hält die hohe Zahl von Beamten in Deutschland für fragwürdig. Aus der Nachrichtenredaktion Inken Henkel.
3: Der Neuen Osnabrücker Zeitung sagte Truger, Lehrer und Universitätsprofessoren wie er müssten seiner Ansicht nach nicht zwingend verbeamtet werden. Vor allem aber spricht sich der Wirtschaftsweise dafür aus, Beamte in die gesetzliche Krankenversicherung einzubeziehen. So würden Staatsdiener stärker in die Solidargemeinschaft eingebunden und die Entstehung eines Klassensystems würde verhindert. Durch die guten Gehälter der Beamten könne die Kassenlage der GKV gestärkt werden.
1: Zehntausende Menschen haben in Madrid gegen hohe Mieten und Wohnungsknappheit demonstriert. Die Organisatoren gaben die Zahl der Teilnehmer mit mehr als 100.000 an. Ein Regierungsvertreter sprach von geschätzt 23.000 Demonstranten. Zu dem Protest aufgerufen hatte der Mieterbund. Nach einer aktuellen Studie hat sich die Durchschnittsmiete in Spanien im Verlauf des vergangenen Jahrzehnts verdoppelt. Die Wohnungsknappheit wird unter anderem durch die Vermietung von Wohnungen an Touristen und die Zuwanderung befördert. Nach 3,5 Stunden Flug sind 3 chinesische Taikonauten an der Weltraumstation Tiangong angekommen. Ihr Raumschiff dockte am Abend deutscher Zeit problemlos an, wie die Nachrichtenagentur Xinhua mitteilte. Nach Angaben der Raumfahrtbehörde sind die 3, die kurz nach 17 Uhr in der Wüste Gobi gestartet waren, in gutem Zustand. Einer der 3 Taikonauten soll im Rahmen der Mission ein ganzes Jahr im All bleiben. Aufgabe der Crew ist es unter anderem, wissenschaftliche Experimente und Weltraumspaziergänge durchzuführen. China will bis 2030 Menschen auf dem Mond landen lassen. Das Wetter in Deutschland. Am Tage oft sonnig, im Südschwarzwald und an den Alpen. Später bewölkt, vereinzelt sind Schauer möglich bei 20 bis 34 Grad. Dienstag meist sonnig und trocken, 24 bis 34 Grad. Und am Mittwoch heiter, nur teilweise wolkig, bei 17 bis maximal 32 Grad. Es ist 4.03 Uhr.
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2: Um 5 Uhr mit Olaf Knapp. Internationale Friedensmissionen weltweit stehen zunehmend unter Druck. Das zeigt ein neuer Bericht des Friedensforschungsinstituts SIPRI. Aus Stockholm, Jana Senram.
3: Ende 2025 waren weltweit knapp 79.000 internationale Kräfte in Friedensmissionen im Einsatz, so wenige wie seit rund 25 Jahren nicht mehr. Einer der Hauptgründe für den Rückgang ist demnach die finanzielle Situation bei den Vereinten Nationen. Große Geldgeber wie die USA und China haben ihre Beiträge verspätet oder gar nicht gezahlt. Dazu kommen politische Konflikte. Im UNO-Sicherheitsrat blockieren sich die Vetomächte zunehmend gegenseitig.
2: Ist es nötig, dass Lehrer Beamte sind? Der Wirtschaftsweise Truger hält die hohe Zahl von Beamten in Deutschland für fragwürdig. Aus der Nachrichtenredaktion Inken Henkel.
4: Der Neuen Osnabrücker Zeitung sagte Truger, Lehrer und Universitätsprofessoren wie er müssten seiner Ansicht nach nicht zwingend verbeamtet werden. Vor allem aber spricht sich der Wirtschaftsweise dafür aus, Beamte in die gesetzliche Krankenversicherung einzubeziehen. So würden Staatsdiener stärker in die Solidargemeinschaft eingebunden und die Entstehung eines Klassensystems würde verhindert. Durch die guten Gehälter der Beamten könne die Kassenlage der GKV gestärkt werden.
2: Zehntausende Menschen haben in Madrid gegen hohe Mieten und Wohnungsknappheit demonstriert. Die Organisatoren gaben die Zahl der Teilnehmer mit mehr als 100.000 an. Ein Regierungsvertreter sprach von 23.000 Demonstranten. Zu dem Protest aufgerufen hatte der Mieterbund. Nach einer aktuellen Studie hat sich die Durchschnittsmiete in Spanien im Verlauf des vergangenen Jahrzehnts verdoppelt. Die Wohnungsknappheit wird unter anderem durch die Vermietung von Wohnungen an Touristen und die Zuwanderung befördert. Mehr als 1,5 Millionen Gläubige aus aller Welt sind zur islamischen Pilgerfahrt Hadsch nach Mekka gereist. Trotz des Krieges im Nahen Osten. Diese Zahl nannten die saudi-arabischen Behörden. Die US-Botschaft in Riad hatte ihren Bürgern geraten, wegen der angespannten Lage nicht an der Pilgerfahrt teilzunehmen. Der Hadsch gehört zu den 5 Säulen des Islam. Gläubige Muslime, die gesund sind und es sich finanziell leisten können, sollen mindestens einmal im Leben daran teilnehmen. Das waren die Nachrichten. Das Wetter in Deutschland. Am Tage oft sonnig, im Südschwarzwald und an den Alpen später bewölkt, vereinzelt sind Schauer möglich. 20 bis maximal 34 Grad. Dienstag meist sonnig und trocken bei maximal 24 bis 34 Grad. Und am Mittwoch wird es heiter und nur teilweise wolkig bei 17 bis maximal 32 Grad. Es ist 5.03 Uhr.
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1: Um 6 Uhr mit Michael Hafke. Friedensmissionen weltweit stehen zunehmend unter Druck. Das zeigt ein neuer Bericht des Friedensforschungsinstituts SIPRI. Aus Stockholm, Jana Sinram.
2: Ende 2025 waren weltweit knapp 79.000 internationale Kräfte in Friedensmissionen im Einsatz, so wenige wie seit rund 25 Jahren nicht mehr. Allein in den letzten 10 Jahren hat sich die Zahl laut dem SIPRI-Bericht fast halbiert. Einer der Hauptgründe für den Rückgang ist demnach die finanzielle Situation bei den Vereinten Nationen. Große Geldgeber wie die USA und China haben ihre Beiträge verspätet oder gar nicht gezahlt. Dazu kommen politische Konflikte. Im UNO-Sicherheitsrat blockieren sich die Vetomächte zunehmend gegenseitig. Dadurch wird es schwerer, Mandate zu verlängern oder neue Missionen zu beschließen. Wenn es so weitergeht, könnte die Zahl der Konflikte laut SIPRI weiter zunehmen und sie hätten noch schwerere Folgen für die Zivilbevölkerung.
1: Die Ukraine hat nach den massiven russischen Luftangriffen auf Kiew eine Dringlichkeitssitzung des UN-Sicherheitsrats beantragt. Der ukrainische Außenminister Sibiya warf der Führung in Moskau vor, mit den Attacken fehlende militärische Fortschritte kompensieren zu wollen. Er forderte eine entschlossene Reaktion der internationalen Gemeinschaft. Bei den russischen Luftschlägen von der Nacht auf Sonntag waren in der Ukraine mindestens 4 Menschen ums Leben gekommen. Zum dritten Mal setzte Moskau dabei eine Hyperschallrakete ein, die auch mit Atomsprengköpfen bestückt werden kann. Ist es nötig, dass Lehrer Beamte sind? Der Wirtschaftsweise Truger hält die hohe Zahl von Beamten in Deutschland für fragwürdig. Aus der NDR Nachrichtenredaktion Inken Henkel.
3: Der Neuen Osnabrücker Zeitung sagte Truger, Lehrer und Universitätsprofessoren wie er müssten seiner Ansicht nach nicht zwingend verbeamtet werden. Vor allem aber spricht sich der Wirtschaftsweise dafür aus, Beamte in die gesetzliche Krankenversicherung einzubeziehen. So würden Staatsdiener stärker in die Solidargemeinschaft eingebunden und die Entstehung eines Klassensystems würde verhindert. Durch die guten Gehälter der Beamten könne die Kassenlage der GKV gestärkt werden.
1: Bundesinnenminister Dobrindt sieht ein gesetzliches Social-Media-Verbot für Kinder skeptisch. Ein einfaches Verbot für Plattformen wie Facebook, Instagram oder TikTok halte er für schwer durchsetzbar, sagte der CSU-Politiker der Funke Mediengruppe. Seiner Meinung nach trifft nicht der Staat die Entscheidung, ab wann ein Kind ein Handy bekommt, sondern Familien und Eltern. In Deutschland beschäftigt sich gerade eine Expertenkommission mit dem Thema, um Handlungsempfehlungen zum Kinder- und Jugendschutz in der digitalen Welt zu erarbeiten. Die Ergebnisse sollen im Sommer vorliegen. Bei einem Brand auf einem Frachter im Hamburger Hafen sind 8 Menschen schwer verletzt worden. Es handelt sich um 7 Crewmitglieder und einen Feuerwehrmann. Aus Hamburg Elias Bartel.
4: Im Lagerbereich des rund 90 Meter langen Schiffs war Feuer ausgebrochen. Die Besatzung hatte schon erste Löschversuche unternommen, als die Feuerwehr eintraf. Rund 80 Einsatzkräfte kämpften knapp 3 Stunden gegen die Flammen. Auch das Löschboot Branddirektor Westphal war im Einsatz. Feuerwehrtaucher sicherten die Einsatzkräfte zusätzlich ab. Eine Person blieb nach notärztlicher Behandlung am Einsatzort. Warum das Feuer ausbrach, ist noch unklar. Die Polizei ermittelt.
1: Und das waren die Nachrichten. Das Wetter Norddeutschlands gibt viel Sonne, ab und zu sind auch ein paar lockere Wolken dabei, bei Werten zwischen 22 und 28 Grad an den Küsten, dann ist es etwas kühler. Und morgen zeigt sich wieder häufig die Sonne, von der dänischen Grenze und der Ostsee gibt es dann später mehr Wolken, dazu vereinzelt Schauer und Gewitter und es wird deutlich wärmer, 21 bis 31 Grad. Am Mittwoch dann erneut Sonnenschein und Wolken und 15 bis 23 und ähnlich sieht es am Donnerstag aus, es ist wieder heiter bis wolkig und dann 16 bis 23 Grad. Es ist 6.04 Uhr.
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1: Um 7 Uhr mit Michael Hafke. Friedensmissionen weltweit stehen zunehmend unter Druck. Das zeigt der neue Bericht des Friedensforschungsinstituts SIPRI. Aus Stockholm, Jana Sinnram.
2: Ende 2025 waren weltweit knapp 79.000 internationale Kräfte in Friedensmissionen im Einsatz, so wenige wie seit rund 25 Jahren nicht mehr. Allein in den letzten 10 Jahren hat sich die Zahl laut dem SIPRI-Bericht fast halbiert. Einer der Hauptgründe für den Rückgang ist demnach die finanzielle Situation bei den Vereinten Nationen. Große Geldgeber wie die USA und China haben ihre Beiträge verspätet oder gar nicht gezahlt. Dazu kommen politische Konflikte. Im UNO-Sicherheitsrat blockieren sich die Vetomächte zunehmend gegenseitig. Dadurch wird es schwerer, Mandate zu verlängern oder neue Missionen zu beschließen. Wenn es so weitergeht, könnte die Zahl der Konflikte laut SIPRI weiter zunehmen und sie hätten noch schwerere Folgen für die Zivilbevölkerung.
1: Die Ukraine hat nach den massiven russischen Luftangriffen auf Kiew eine Dringlichkeitssitzung des UN-Sicherheitsrats beantragt. Der ukrainische Außenminister Sibiya warf der Führung in Moskau vor, mit den Attacken fehlende militärische Fortschritte kompensieren zu wollen. Er forderte eine entschlossene Reaktion der internationalen Gemeinschaft. Bei den russischen Luftschlägen von der Nacht auf Sonntag waren in der Ukraine mindestens 4 Menschen ums Leben gekommen. Zum 3. Mal setzte Moskau dabei eine Hyperschallrakete ein, die auch mit Atomsprengköpfen bestückt werden kann. Ist es nötig, dass Lehrer Beamte sind? Der Wirtschaftsweise Truger hält die hohe Zahl von Beamten in Deutschland für fragwürdig. Aus der NDR Nachrichtenredaktion Inken Henkel.
3: Der Neuen Osnabrücker Zeitung sagte Truger, Lehrer und Universitätsprofessoren wie er müssten seiner Ansicht nach nicht zwingend verbeamtet werden. Vor allem aber spricht sich der Wirtschaftsweise dafür aus, Beamte in die gesetzliche Krankenversicherung einzubeziehen. So würden Staatsdiener stärker in die Solidargemeinschaft eingebunden und die Entstehung eines Klassensystems würde verhindert. Durch die guten Gehälter der Beamten könne die Kassenlage der GKV gestärkt werden.
1: Innerhalb der Regierungsparteien gibt es Kritik an möglichen Kürzungen beim Elterngeld. SPD-Fraktionsvize Schmidt sagte dem Nachrichtenmagazin Spiegel, Familienpolitik dürfe kein Steinbruch für kurzfristige Haushaltskonsolidierungen sein, sondern müsse verlässlich und planbar bleiben. Vorher hatte schon CDU-Generalsekretär Lindemann vor Einschnitten beim Elterngeld gewarnt. Angesichts der schwierigen Finanzlage muss Bundesfamilienministerin Prien in ihrem Etat 500 Millionen Euro einsparen. Im Gespräch ist unter anderem die Bezugsdauer des Elterngelds zu verkürzen oder die Bezüge zu senken. Bei einem Brand auf einem Frachter im Hamburger Hafen sind 8 Menschen schwer verletzt worden. Es handelt sich um 7 Crewmitglieder und einen Feuerwehrmann. Aus Hamburg Elias Bartel.
4: Im Lagerbereich des rund 90 Meter langen Schiffs war Feuer ausgebrochen. Die Besatzung hatte schon erste Löschversuche unternommen, als die Feuerwehr eintraf. Rund 80 Einsatzkräfte kämpften knapp 3 Stunden gegen die Flammen. Auch das Löschboot Branddirektor Westphal war im Einsatz. Feuerwehrtaucher sicherten die Einsatzkräfte zusätzlich ab. Eine Person blieb nach notärztlicher Behandlung am Einsatzort. Warum das Feuer ausbrach, ist noch unklar. Die Polizei ermittelt.
1: Und das waren die Nachrichten. Das Wetter Norddeutschlands gibt viel Sonne. Ab und zu sind auch ein paar lockere Wolken dabei. Bei Werten zwischen 22 und 28 Grad an den Küsten ist es etwas kühler. Morgen dann wieder häufig viel Sonne. Von der dänischen Grenze und der Ostsee her später dann mehr Wolken. Auch vereinzelte Schauer und Gewitter und 21 bis 31 Grad. Deutlich kühler wird es am Mittwoch. Dazu erneut Sonnenschein und Wolken und 15 bis 23. Und ähnlich sieht es am Donnerstag aus. Heiter bis wolkig und 16 bis 23 Grad. Es ist 7:04 Uhr.

2 nach 3. 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
2: Um 8 Uhr mit Michael Hafke. Internationale Friedensmissionen weltweit stehen zunehmend unter Druck. Das zeigt der neue Bericht des Friedensforschungsinstituts SIPRI. Aus Stockholm, Jana Sinram.
3: Ende 2025 waren weltweit knapp 79.000 internationale Kräfte in Friedensmissionen im Einsatz, so wenige wie seit rund 25 Jahren nicht mehr. Einer der Hauptgründe für den Rückgang ist demnach die finanzielle Situation bei den Vereinten Nationen. Große Geldgeber wie die USA und China haben ihre Beiträge verspätet oder gar nicht gezahlt. Dazu kommen politische Konflikte. Im UNO-Sicherheitsrat blockieren sich die Vetomächte zunehmend gegenseitig.
2: Die Ukraine hat nach den massiven russischen Luftangriffen auf Kiew eine Dringlichkeitssitzung des UN-Sicherheitsrats beantragt. Der ukrainische Außenminister Sibija warf der Führung in Moskau vor, mit den Attacken fehlende militärische Fortschritte kompensieren zu wollen. Er forderte eine entschlossene Reaktion der internationalen Gemeinschaft. Bei den russischen Luftschlägen von der Nacht auf Sonntag waren in der Ukraine mindestens 4 Menschen ums Leben gekommen. Zum dritten Mal setzte Moskau dabei eine Hyperschallrakete ein, die auch mit Atomsprengköpfen bestückt werden kann. Ist es nötig, dass Lehrer Beamte sind? Der Wirtschaftsweise Truger hält die hohe Zahl von Beamten in Deutschland für fragwürdig. Aus der NDR Nachrichtenredaktion Ingen Henkel.
4: Der Neuen Osnabrücker Zeitung sagte Truger, Lehrer und Universitätsprofessoren wie er müssten seiner Ansicht nach nicht zwingend verbeamtet werden. Vor allem aber spricht sich der Wirtschaftsweise dafür aus, Beamte in die gesetzliche Krankenversicherung einzubeziehen. So würden Staatsdiener stärker in die Solidargemeinschaft eingebunden und die Entstehung eines Klassensystems würde verhindert. Durch die guten Gehälter der Beamten könne die Kassenlage der GKV gestärkt werden.
2: Bundesinnenminister Dobrindt sieht ein gesetzliches Social-Media-Verbot für Kinder skeptisch. Ein einfaches Verbot für Plattformen wie Facebook, Instagram oder TikTok halte er für schwer durchsetzbar, sagte der CSU-Politiker der Funke Mediengruppe. Seiner Meinung nach trifft nicht der Staat die Entscheidung, ab wann ein Kind ein Handy bekommt, sondern Familien und Eltern. In Deutschland beschäftigt sich gerade eine Expertenkommission mit dem Thema, um Handlungsempfehlungen zum Kinder- und Jugendschutz in der digitalen Welt zu erarbeiten. Die Ergebnisse sollen im Sommer vorliegen. Bundeskanzler Merz hat sich schon für ein Social-Media-Verbot für Kinder unter 14 Jahren ausgesprochen. In Kalifornien hoffen die Behörden darauf, dass sich eine drohende Explosion eines Chemikalientanks doch noch abwenden lässt. In den nächsten Stunden wollen Einsatzkräfte überprüfen, ob ein Riss in dem Tank die Explosionsgefahr gebannt hat. Aus Los Angeles, Antje Sieb.
5: Bei einer Inspektion hatten sich Hinweise auf einen Riss ergeben. Jetzt sollen Einsatzkräfte vor Ort feststellen, ob sich der Druck im Tank dadurch ausreichend verringert hat. Der Tank wird aus Sicherheitsgründen seit Tagen hauptsächlich mit Drohnen überwacht, um die Einsatzkräfte nicht unnötig zu gefährden. Um bei einem Leck die Gefahr für die Umwelt möglichst gering zu halten, habe die Feuerwehr bereits Vorkehrungen getroffen. Kaliforniens Gouverneur Gavin Newsom hatte am Wochenende wegen des Vorfalls einen Notstand erklärt. Im Umkreis des gefährdeten Tanks können weiter Zehntausende Menschen nicht zurück in ihre Häuser.
2: Und das waren die Nachrichten. Das Wetter in Norddeutschland, gibt viel Sonne, ab und zu auch ein paar lockere Wolken bei Werten zwischen 22 und 29 Grad. Dazu ist es an den Küsten etwas kühler. Morgen dann zeigt sich wieder häufig die Sonne und von der dänischen Grenze und der Ostsee gibt es später mehr Wolken. Dazu vereinzelt Schauer und Gewitter und das bei 22 bis 32 Grad. Am Mittwoch dann erneut Sonnenschein und Wolken und 15 bis 23 und ähnlich sieht es am Donnerstag aus. Es ist wieder heiter und wolkig und das bei 15 bis 24 Grad. Es ist 8.04 Uhr.
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10: Ahoi und herzlich willkommen bei den Uckerpiraten auf Radio Uckerwelle 104,6.
11: Am Mikrofon für euch sind heute
10: Selina
11: und Jonathan.
10: Wir haben noch eine besondere Information. Wenn ihr die Uckerpiraten mitgestalten wollt, Liedwünsche oder Feedback für uns habt, schreibt uns eine E-Mail unter kinder@uckerwelle.de.
11: Und jetzt lichten wir den Anker, denn wir haben einiges mit an Bord.
10: Wir haben heute einen Filmtipp über den Film Bambi.
11: Einen Schlaumeier zum Sprichwort für die Katz.
10: Und ein Tier aus dem Tierlexikon.
11: Aber wir haben auch einige Lieder, bei denen ihr einfach mittanzen könnt.
10: Also setzt die Segel und Leinen los. Die Oka-Piraten haben freie Fahrt voraus und starten mit dem Lied Pokerface.

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1: Heute haben wir einen ganz besonderen Filmtipp für euch, den Disney-Klassiker Bambi. Stellt euch vor, in einem wunderschönen Wald wird ein kleiner Hirsch namens Bambi geboren. Alle Tiere sind ganz aufgeregt und freuen sich riesig über das kleine Kitz. Doch dann passiert etwas Trauriges. Bambis Mama wird von einem Jäger getötet. Aber Bambis Papa, der Fürst des Waldes, kümmert sich liebevoll um ihn.
2: Du musst jetzt tapfer sein und lernen, auf dich allein aufzupassen.
1: Bambi wächst heran, lernt viel über den Wald, seine Freunde und die Natur. Dabei erlebt er spannende Abenteuer, hat manchmal Angst, ist neugierig und entdeckt sogar, was es heißt, verliebt zu sein in die Hirschkuh Feline.
3: Ich bin Feline.
1: Aber es gibt auch einen Rivalen, gegen den Bambi sich beweisen muss, um sie für sich zu gewinnen. Der Film erzählt eine wichtige Geschichte, wie das Leben immer weitergeht, von der Geburt über schwierige Momente bis hin zum Erwachsenwerden. Ihr erlebt mit Bambi Gefühle wie Trauer, Mut, Neugier, aber auch Freude. Wenn ihr schon Dumbo, das Dschungelbuch oder den König der Löwen mögt, dann wird euch Bambi bestimmt auch gefallen. Also macht es euch gemütlich, lehnt euch zurück und begleitet Bambi auf seiner Reise durch den Wald. Ein Film voller Gefühle und Naturwunder. Viel Spaß beim Anschauen.
4: Das war ein Filmtipp zu dem Film Bambi.
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3: Ihr hört die Oka-Piraten bei Radio Okawelle. Wir sind
4: Jonathan
3: und Selina. Und jetzt haben wir für euch ein richtig tolles Lied ausgesucht.
4: Vor kurzem war ja der ESC, aber wisst ihr noch, wer 2010 Deutschland vertreten und sogar gewonnen hat?
3: Wenn ja, dann haben wir für euch genau das richtige Lied mitgebracht.
4: Also spitzt die Ohren, hier kommt Satellite.
3: Viel Spaß!

0: Herzlich willkommen zu einer neuen Ausgabe des Schlaumeiers. Heute haben wir die Braunschweiger Passanten gefragt, ob sie wissen, was die Redewendung für die Katz bedeutet und woher diese stammen könnte.
1: Ja, das ist vergeblich. Weiß ich nicht, ob man Katzen früher nur Reste gegeben hat oder keine Ahnung.
2: Dass es umsonst war. Umsonst.
3: Dass es von der Katze kommt. Ja, das ist sowas wie, ja, blöd gelaufen, hat nicht geklappt mäßig. Weil Katzen Sachen umschmeißen manchmal im Haushalt. Und ja, man sagt dann ja vielleicht auch einfach sprichwörtlich, ja, die Katze war's.
4: Hab ich mir keine Gedanken darüber gemacht, alles für die Katze. Ja, das ist alles Unsinn, Blödsinn. Naja, umsonst oder ja, kostenlos ist was anderes, aber gut. Woher kommt das?
0: Die Redewendung für die Katz soll aus der Fabel Der Schmied und die Katze aus dem 16. Jahrhundert stammen. In dieser geht es um einen Schmied, welcher den Kunden das bezahlen ließ, was seine Arbeit ihnen wert war. Da jeder sparen wollte, bezahlten alle mit einem einfachen Danke. Dies ärgerte den Schmied nach einiger Zeit, weshalb er sich eine Katze holte und diese in seiner Werkstatt anband. Jedes Mal, wenn ein Kunde mit Danke bezahlte, sagte er zur Katze, Katz, das gebe ich dir. Da sie mit leeren Worten nichts anfangen konnte, verhungerte die Katze. Aus diesem Grund sagt man, wenn alle Bemühungen umsonst waren, dass es für die Katz gewesen ist.
5: Das wäre der Schlaumeier zu dem Sprichwort für die Katz.
6: Hakuna Matata. Diesen Spruch sag ich gern.
7: Hakuna Matata.

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0: Ihr Okapiraten, wir sind
1: Selina
0: und Jonathan und ihr hört Radio Okawelle. Schön, dass ihr bei uns mit an Bord seid.
1: Gleich geht's weiter mit einem Lied aus der Serie Kim Possible.
0: Also hört gut hin und habt Spaß bei unserem nächsten Song. Hier kommt für euch Call Me, Beat Me.

0: kennen wir ihn nicht alle, den Panther. Groß, furchteinflößend, mit schwarzem Fell. Aber was, wenn ich euch sage, dass es gar keinen Panther gibt? Zumindest nicht direkt. Solltet ihr zufällig mal dieser großen schwarzen Katze begegnen, könnt ihr euch sicher sein, dass es sich entweder um einen schwarzen Jaguar oder einen schwarzen Leoparden handelt. Jaguare leben in Zentral- und Mittelamerika, während Leoparden in Afrika und Asien leben. Außerdem sind Jaguare größer, sie wiegen bis zu 120 Kilogramm. Leoparden bringen nur halb so viel auf die Waage. Aber warum werden sie schwarz? Alle Tiere bekommen von ihren Eltern Bauernleitungen. Diese Bauernleitungen heißen Gene. Gene bestimmen die Augenfarbe, Fellfarbe oder wie groß ein Tier wird. Bei manchen Leoparden oder Jaguaren gibt es ein besonderes Gen. Dieses sorgt dafür, dass sie in ihrem Körper viel schwarze Farbe herstellen. Diese dunkle Farbe nennt man Melanin. Menschen haben übrigens auch Melanin. Habt ihr Freunde, die schwarze Haare haben? Bei ihnen könnt ihr euch sicher sein, dass in ihrer Bauernleitung auch viel Melanin vorhanden ist. Wenn ein Tier viel Melanin hat, in unserem Fall die Jaguare oder Leoparden, färbt sich sein Fell ebenfalls sehr dunkel, oft sogar ganz schwarz. Das Gegenteil davon ist der Albinismus. Betroffene Lebewesen haben zu wenig Melanin und ihr Fell, ihre Augen oder ihre Farbe haben beinahe gar keine Farbe und sehen sehr hell, schon fast weiß aus. Wenn sich schwarze Jaguare oder Leoparden paaren, muss ihr Gen nicht zwingend weitergegeben werden. Sprich, Panther können normal gefärbte Jaguare und Leoparden bekommen. Umgekehrt können in einem Wurf einer goldenen Leopardin 3 goldene und 2 schwarze Kätzchen rauskommen. Der Wurf ist also immer eine gewisse Überraschung. Dass Panther schwarzes Fell haben, ist aber gar nicht so unpraktisch. Da sie in dichten Regenwäldern leben, wo es oft dunkel und schattig ist, können sie sich gut verstecken und sich so an Beute anschleichen. Vor allem in der Nacht sind sie so bestens getarnt. In der Kultur haben schwarze Panther aber gar keinen so guten Ruf. In vielen alten Büchern wurden schwarze Panther als gefährliche Raubkatzen dargestellt. Symbolisch standen sie oft für das Böse. Man glaubte, sie sind von Geistern erschaffen worden und bringen Unglück, so wie auch schwarze Hauskatzen. Das ist natürlich nicht wahr. Schwarze Panther sind zwar Raubkatzen, wie ihre Artgenossen, aber nur weil sie schwarz sind, macht es sie nicht extra zu bösen Tieren. In dem Film Das Dschungelbuch ist der schwarze Panther Bagheera der Beschützer und Berater von Mowgli und wurde somit als gut dargestellt. In einer bestimmten Erzählung werden Panther sogar rosarot. Wusstet ihr schon? Es gibt auch schwarze Tiger, aber nur sehr, sehr selten.
1: Das war ein Tier aus dem Tierlexikon, vorgestellt von Jonathan.
2: Okay, okay.

0: Das nächste Lied kennt ihr ganz bestimmt. Es ist nämlich von der Sängerin Gracie Abrams. In ihrem Song That's So True geht es um den Herzschmerz nach einer Trennung.
1: Hier kommt für euch That's So True.

0: das war's auch schon mit den OK-Piraten für heute mit uns.
1: Selina.
0: Und Jonathan.
1: Wir haben noch eine besondere Information. Wenn ihr die OK-Piraten mitgestalten wollt, Liedwünsche oder Feedback für uns habt, schreibt uns eine E-Mail unter kinder@okawelle.de.
0: Wir sagen Ahoi.
1: Bis zum nächsten Mal.

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1: Um 9 Uhr mit Michael Hafke. Die Zahl der Einsatzkräfte bei internationalen Friedensmissionen ist im vergangenen Jahr auf den niedrigsten Stand seit mindestens 25 Jahren gesunken. Das zeigt ein Bericht des Friedensforschungsinstituts SIPRI. Aus der NDR-Nachrichtenredaktion Karl Schreiber.
2: Friedenseinsätze in den Krisengebieten auf dieser Welt müssen laut SIPRI immer häufiger mit weniger Personal auskommen. Demnach haben Ende 2025 knapp 79.000 Einsatzkräfte für Friedensmissionen gearbeitet. Das ist mit 17% der stärkste Rückgang der vergangenen 10 Jahre. Ein Grund, so die Forscher, es fehlt an Geld. Aber auch die geopolitische Lage und die damit verbundenen politischen Pattsituationen im UN-Sicherheitsrat sind dem Bericht zufolge ein Problem. Die 5 ständigen Mitglieder USA, China, Russland, Großbritannien und Frankreich können dort mögliche Einsätze mit ihrem Veto blockieren.
1: Einen Tag nach den massiven russischen Luftangriffen auf Kiew meldet die Ukraine neue Attacken auf den Süden des Landes. In der Region Cherson wurden demnach mindestens 2 Menschen getötet und viele weitere verletzt. Auch in der Stadt Saporischschja soll es Verletzte geben. Von russischer Seite aus hieß es, dass die Ukraine unter anderem Ziele in der Region Belgorod attackiert habe. Dort sollen 2 Männer ums Leben gekommen sein. Die gegenseitigen Angriffe folgten auf eine der schwersten russischen Bombardierungen von Kiew seit Kriegsbeginn. Die Ukraine beantragte eine Dringlichkeitssitzung des UN-Sicherheitsrates. Angesichts finanzieller Probleme bei der gesetzlichen Krankenversicherung GKV hält es der Wirtschaftsweise Truger für nötig, die Zahl der Einzahler zu vergrößern. Mit Blick hat er dabei auf die Beamten. Aus der Nachrichtenredaktion Andrea Schnelzer.
3: Dass Beamte aus der gesetzlichen Krankenversicherung rausgehalten werden, hält Truger für völlig falsch. Denn gerade sie könnten durch ihr gutes Gehalt die Kassenlage der GKV durchaus stärken, sagte er der Neuen Osnabrücker Zeitung. In aller Regel sind Beamte aber privat versichert. Der Ökonom plädiert dafür, Staatsdiener stärker in die Solidargemeinschaft einzubinden. So müssten etwa die Beitragszahler der GKV für den Großteil der Gesundheitskostenaufkommen die Bürgergeldempfänger verursachen. Der Bund mache sich da einen schlanken Fuß, so Truger. Und auch Privatversicherte bleiben außen vor.
1: Die meisten Fälle von vermissten Kindern in Deutschland können aufgeklärt werden. Das hat das Bundeskriminalamt mitgeteilt. Anlass ist der heutige Tag der vermissten Kinder. Demnach gab es im vergangenen Jahr gut 19.200 entsprechende Fälle. Nach 3 Monaten seien bereits 96% von ihnen erledigt, so ein BKA-Sprecher. Bei einem Großteil der vermissten Kinder handelt es sich demnach um Fälle von Kindesentziehungen, Dauerausreißern oder unbegleiteten minderjährigen Flüchtlingen. Auch wenn die Aufklärungsquote hoch ist, so sind die aktuellen Zahlen im Vergleich zum Vorjahr leicht gestiegen. Bei einem Brand auf einem Frachtschiff im Hamburger Hafen sind mehrere Menschen schwer verletzt worden. Unter ihnen ist den Angaben zufolge auch ein Feuerwehrmann. Der Brand war gestern Nachmittag im Lagerbereich des Schiffes ausgebrochen. Etwa 80 Einsatzkräfte kämpften stundenlang gegen die Flammen. Warum das Feuer aus ist, ist noch unklar. Die Polizei ermittelt. Und das waren die Nachrichten. Und das Wetter in Norddeutschland, es gibt viel Sonne, ab und zu auch ein paar lockere Wolken bei Höchstwerten zwischen 22 und 29 Grad. Dazu ist es an den Küsten etwas kühler. Und auch morgen zeigt sich wieder häufig die Sonne. Von der dänischen Grenze und der Ostsee gibt es später mehr Wolken. Dazu kommen vereinzelte Schauer oder Gewitter bei 22 bis 32 Grad. Und ähnlich sieht es am Mittwoch aus, erneut Sonnenschein und Wolken, es wird aber kühler, 15 bis 23 Grad und so sieht es auch am Donnerstag aus, heiter und wolkig und 15 bis 24 Grad. Es ist 9.05 Uhr.
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0: Hier ist eure Frühstücksfelder Musik nur für Erwachsene. Und die, die Sommer werden wollen, schön, dass ihr dabei seid. Zu Beginn hörten wir einen der Songs des Jahres von einer Band, die im vergangenen Jahr mehr als 40 Jahre nach ihrer Auflösung ein Comeback feierte und jetzt ihr zweites Comeback-Album sozusagen veröffentlicht hat. Das heißt Badges, und wir hörten daraus The Loft mit Sad Comedian. Und was erwartet euch hier in der ersten Stunde? Es gibt Musik unter anderem von Kevin Morby, von The Head and the Heart, The Black Keys, Future Islands und Dexys Midnight Runners. Da gibt's neue Musik. Dazu noch weitere neue und alte Tonträger und Tonträgerinnen. Nichts mehr beweisen muss sich der Bassist von den Red Hot Chili Peppers, Flea. Er hat jetzt ein Soloalbum veröffentlicht und ist vor allen Dingen dort als Trompeter unterwegs. Die Platte heißt Honora. Und daraus für euch die Coverversion des Funkadelic-Klassikers Maggot Brain.
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Hier ist eure Frühstückswelle Musik nur für Erwachsene und die, die es einmal werden wollen, nacheinander hörten wir Flea von seinem Soloalbum Honora mit dem Track Maggot Brain und anschließend Kevin Morby, der amerikanische Musiker mit 100.000 zu finden auf seinem neuen Album Little Wide Open. Ja, für Kevin Morby ist das kleine Weite, der weite Himmel, das einfache Leben, seine Herkunft aus dem Mittleren Westen und alle Pflichten, Bescheidenheit, Vertrautheit und Isolation, das Land, die Menschen und die Teile davon, die in ihm stecken. Little Wide Open ist der Titel von Kevin Morbys mittlerweile 8. Studioalbum, produziert von Aaron Dessner. Und unbedingt empfehlenswert. Hier ist noch ein weiterer Song von dieser Platte. Kevin Morby noch einmal mit Natural Disaster.

episch. Kevin Morby mit Natural Disaster von seinem neuen Studioalbum Little Wide Open. Als die Band The Head and the Heart 2011 ihr Debütalbum veröffentlichten, stand der Indie-Folk-Hype schon in voller Blüte, was für viele Bands Fluch und Segen zugleich war. Einerseits musste man mit Großwerken wie zum Beispiel dem der Fleet Foxes konkurrieren, andererseits hatten viele den Sound schon irgendwie verleidet. The Head and the Heart aus Seattle punkteten trotzdem glorios mit 10 melodischen, hymnischen und eigenwilligen Songs. Die Stimmen der Sängerinnen und Sänger im Wechselspiel sind schlicht unwiderstehlich. Und zum 15. Jubiläum erscheint am 10. Juli eine Live-Version des Albums, aufgenommen im Neumoos in Seattle. Und die Single Rivers and Roads live at Neumoos gibt es heute schon für euch zu hören.

Das Londoner Dream Pop Trio Deary entführt uns mit diesem Song, der heißt Smile, in eine Welt aus schimmernden Shoegaze und himmlischen Vokals, eine Art Soundtrack für die Seele. Hier in eurer Frühstückswelle Smile, wie gesagt, heißt der Song, der stammt von ihrem Debütalbum Birding. Und hier ist sie, eure Frühstückswelle Musik nur für Erwachsene und die, die es einmal werden wollen.

Diese Band habt ihr bestimmt sofort wiedererkannt. Natürlich waren das The Black Keys. In diesem Fall mit dem Song Stop Arguing Over Me. Und der stammt von Peaches, dem 14. Studioalbum von The Black Keys. The Black Keys. Das sechste seit 2019, eine ziemlich lebendige und rohe Sammlung von 10 Songs, die Sänger Dan Auerbach als die natürlichste Platte der Welt seit ihrem Debüt The Big Come Up von 2002 bezeichnet. Im ähnlichen Do-It-Yourself-Geist wurde das Album mit allen Musikern im selben Raum aufgenommen, mit wenigen Overdubs, und es ist das erste Album, das die Band seit Magic Potion von 2006 komplett selbst gemischt hat. Die Auswahl der Songs spiegelt die obsessive Plattensammlung von Dan Auerbach und seinem Bandkollegen Patrick Carney wider, die sich in den letzten Jahren zu einer fortlaufenden Serie von Record-Hang-DJ-Set-Tanzpartys ausgeweitet hat, bei denen sie alte 45-Inch-Platten für volle, energiegeladene Tanzflächen an den coolsten Orten der Welt auflegen. Was für ein toller Job. Ja, und jetzt haben sie eine Platte mit Coverversion aufgenommen, die heißt, wie gesagt, Peaches. Wir hörten zuerst den Song Stop Arguing Over Me und jetzt der zweite Song, das famose You Got To Lose, The Black Keys.

0: Hier ist eure Frühstückswelle Musik nur für Erwachsene und die es einmal werden wollen. Was für eine Mischung. The Black Keys hörten wir hier zuerst mit You Got to Lose von ihrem neuen Album Peaches und anschließend Future Islands mit The Ink Well. In den vergangenen 20 Jahren haben Future Islands eine ziemlich beeindruckende Entwicklung durchlaufen, von vielversprechenden Newcomern zum Geheimtipp, von Live-Lieblingen zu prägenden Größen ihres Genres. An diesem bemerkenswerten Punkt ihrer Laufbahn entscheiden sie sich gegen den naheliegenden Schritt. Statt einer Best-of-Retrospektive veröffentlichen Future Islands mit From a Hole in the Floor Tour Fountain of Youth, eine Compilation mit alternativen Versionen bekannter Songs, Raritäten und Fan-Favoriten, die bislang nirgends im Streaming zu finden sind. Und diese Compilation macht die stilistische Bandbreite der Band ebenso erfahrbar wie vielleicht die weitreichende Anziehungskraft ihrer Sounds. Und von diesem Album From a Hole in the Floor to a Fountain of Youth hörten wir hier das besagte The Ink Well. Ja, und jetzt kommt eine Band, die auch schon ein bisschen länger unterwegs ist, nach wie vor aber Musik macht. Die Rede ist von Dexys Midnight Runners. Die kündigen ein neues Album an mit dem Titel Love. Und die erste Single ist bereits da, die heißt My Life in England Part 1. Über den Song sagt Kevin Rowland, der Sänger, wir haben 2003 bereits eine Version dieses Songs auf einem Compilation-Album veröffentlicht, aber er habe das Gefühl, dass sie ihn verbessern könnten. Das haben sie auch getan. Für euch die erste Single aus dem kommenden Dexy Midnight Runners Album Love. Und der Titel der Single ist My Life in England Part 1.
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1: Um 10 Uhr mit Michael Hafke. Internationale Friedensmissionen weltweit stehen zunehmend unter Druck. Das zeigt ein neuer Bericht des Friedensforschungsinstituts SIPRI. Aus Stockholm, Jana Sinram.
2: Ende 2025 waren weltweit knapp 79.000 internationale Kräfte in Friedensmissionen im Einsatz, so wenige wie seit rund 25 Jahren nicht mehr. Allein in den letzten 10 Jahren hat sich die Zahl laut dem SIPRI-Bericht fast halbiert. Einer der Hauptgründe für den Rückgang ist demnach die finanzielle Situation bei den Vereinten Nationen. Große Geldgeber wie die USA und China haben ihre Beiträge verspätet oder gar nicht gezahlt. Dazu kommen politische Konflikte. Im UNO-Sicherheitsrat blockieren sich die Vetomächte zunehmend gegenseitig. Dadurch wird es schwerer, Mandate zu verlängern oder neue Missionen zu beschließen. Wenn es so weitergeht, könnte die Zahl der Konflikte laut SIPRI weiter zunehmen und sie hätten noch schwerere Folgen für die Zivilbevölkerung.
1: Einen Tag nach den massiven russischen Luftangriffen auf Kiew meldet die Ukraine neue Attacken auf den Süden des Landes. In der Region Cherson wurden demnach mindestens 2 Menschen getötet und viele weitere verletzt. Auch in der Stadt Saporischschja soll es Verletzte geben. Von russischer Seite aus hieß es, dass die Ukraine unter anderem Ziele in der Region Belgorod attackiert habe. Dort sollen 2 Männer ums Leben gekommen sein. Die gegenseitigen Angriffe folgten auf eine der schwersten russischen Bombardierungen von Kiew seit Kriegsbeginn. Die Ukraine beantragte eine Dringlichkeitssitzung des UN-Sicherheitsrats. Ist es notwendig, dass Lehrer Beamte sind? Der Wirtschaftsweise Truger hält die hohe Zahl von Beamten in Deutschland für fragwürdig. Aus der NDR-Nachrichtenredaktion Inken Henkel.
3: Der Neuen Osnabrücker Zeitung sagte Truger, Lehrer und Universitätsprofessoren wie er müssten seiner Ansicht nach nicht zwingend verbeamtet werden. Vor allem aber spricht sich der Wirtschaftsweise dafür aus, Beamte in die gesetzliche Krankenversicherung einzubeziehen. So würden Staatsdiener stärker in die Solidargemeinschaft eingebunden und die Entstehung eines Klassensystems würde verhindert. Durch die guten Gehälter der Beamten könne die Kassenlage der GKV gestärkt werden. Außerdem kritisiert Truger eine unfaire Verteilung der Kosten im Gesundheitssystem zu Lasten der Beitragszahler. Die müssten die Gesundheitsversorgung von Bürgergeldempfängern zum großen Teil schultern. Auch hier würden die Beamten ungerechtfertigt profitieren.
1: Innerhalb der Regierungsparteien gibt es Kritik an möglichen Kürzungen beim Elterngeld. SPD-Fraktionsvize Schmidt sagte dem Nachrichtenmagazin Spiegel, Familienpolitik dürfe kein Steinbruch für kurzfristige Haushaltskonsolidierungen sein, sondern müsse verlässlich und planbar bleiben. Vorher hatte schon CDU-Generalsekretär Linnemann vor Einschnitten beim Elterngeld gewarnt. Angesichts der schwierigen Finanzlage muss Bundesfamilienministerin Prien in ihrem Etat 500 Millionen Euro einsparen. Im Gespräch ist unter anderem, die Bezugsdauer des Elterngelds zu verkürzen oder die Bezüge zu senken. Eintauchen in die Geschichte, das lässt sich heute an vielen Standorten von historischen Mühlen im Norden. Am Deutschen Mühlentag öffnen die teils mehrere hundert Jahre alten Bauwerke ihre Türen für Besucherinnen und Besucher. Ihnen wird dort unter anderem gezeigt, wie das Getreidemahlen in den Mühlen früher funktioniert hat oder wie Wasser geschöpft wurde. Und das waren die Nachrichten. Das Wetter Norddeutschlands gibt viel Sonne, ab und zu auch ein paar lockere Wolken bei Höchstwerten von 22 bis 29 Grad. An den Küsten ist es etwas kühler. Morgen wieder viel Sonne, von der dänischen Grenze und der Ostsee her später mehr Wolken, vereinzelt auch Schauer und Gewitter und 22 bis 32 Grad. Am Mittwoch erneut Sonnenschein und Wolken, etwas kühler, 15 bis 23, ähnlich am Donnerstag, heiter und wolkig und dann 15 bis 24 Grad. Es ist 10.04 Uhr.
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Hier ist eure Frühstückswelle, Musik nur für Erwachsene und die, die es einmal werden wollen. Schön, dass ihr dabei seid und immer wieder schön zu hören, dass Musik gemacht wird, bei der Zeit keine Rolle zu spielen scheint. Musik, die einfach nur läuft und irgendwie aus der Welt gefallen zu sein scheint. Und das ist hier nacheinander zu hören. Zum einen von der Musikerin Kalia Vandeva mit Waiting. Da spielt die Posaun eine ganz große Rolle. Das war vor den Nachrichten. Der Song Waiting beginnt mit einem Posaun-Solo, das irgendwie tief in einem dichten Geflecht wolkiger Effekte eingebettet ist. Und irgendwann kommt ihr sehnsüchtiger und kontemplativer Gesang im höheren Register. Der erinnert zum Beispiel an die gefühlvolle, geheimnisvolle Verzückung der Cocteau Twins aus der Victoria Land Era. Und das Ganze ist eine Single. Demnächst gibt es ein Album von Kalia Vandeva. Die spielt Saxophon, Posaune und singt auch dazu. Kommt aus New York, glaube ich. Und danach, nach den Nachrichten, hörten wir den irischen Songschreiber, Musiker, Sänger Mick Flannery von seinem 9. Studioalbum. Und diese Platte ist nicht einfach nur seine nächste Songsammlung, sondern sein Opus Magnum, ein Doppelalbum. Das Album heißt The House Must Win. So, das sei nachzutragen. Und was erwartet uns jetzt in der kommenden zweiten Stunde eurer Lieblingssendung? Es gibt Musik unter anderem von DJ Kose oder Kotze, wie manche sagen, Get Well Soon, Arlo Parks, Car Seat Headrest und weitere neue und alte Tonträger und Tonträgerinnen. Eine neue Tonträgerin kommt von der dänischen Band Ice Age, For Love, Of Grace and The Hereafter heißt die neue Platte, und die Single daraus hört auf den Namen Amber.

Die dänische Band Ice Age mit ihrer neuen Single Amber mit E geschrieben. Ein bisschen punkig sicherlich. Jetzt gibt's Musik aus Deutschland von DJ Kose oder Kose. Der veröffentlicht nach seinem sehr erfolgreichen Album Music Can Hear Us von 2025, also noch gar nicht lange her, eine neue EP, die heißt Spiralen EP. Und wir hören den Titelsong daraus, Spiralen, von und mit DJ Kose.

Hier ist eure Frühstücksfeldermusik nur für Erwachsene und die, die einmal werden wollen, nacheinander hörten wir DJ Cosé mit dem Titelsong seiner neuen EP Spiralen. Und anschließend, ich weiß nicht, ob ihr ihn wiedererkannt habt, so direkt, so umstandslos, so ohne große Geste, war das eben Konstantin Gropper alias Get Well Soon. So sein Künstlername, so sein Pseudonym unter diesem Namen veröffentlicht der Musik Get Well Soon und der Song hieß Staying Home und stammt von seinem neuen Album Minus the Magic. Schönen Gruß bei dieser Gelegenheit an Michael Kaps. 20 Jahre Get Well Soon werden in diesem Jahr gefeiert und das gleich mit zwei Alben. Das erste davon ist gerade rausgekommen und mit dem Titel Minus the Magic. Und da hörten wir den Song Staying Home hier noch ein weiterer gleich hinterher. That's not me. Hier ist noch einmal Get Well Soon.

Ja, er kann auch gemäßigter, ein bisschen ruhiger. Und das erinnert auch ein wenig mehr an die alte Zeit oder an den alten Sound von Get Well Soon alias Konstantin Gropper. Der Song heißt That's Not Me, ist zu finden auf dem neuen Album Minus the Magic. Und ich kann nicht genug haben von ihm im Moment. Deswegen noch ein dritter Song, The 4-3 Days, auch als Single erschienen. Und der Song, da geht es inhaltlich darum, dass sich Konstantin Gropper als Mastermind an die Tage erinnert, als er einen Ferienjob annahm, um seine erste Gitarre zu finanzieren. Ein musikalischer Blick in die Vergangenheit, als es noch Videotheken gab und man bei Freunden im Schlafsack pennte, gefeierte Nostalgie sozusagen. Hier also noch ein drittes und letztes Mal Get Well Soon vom neuen Album Minus the Magic mit 4-3 Days.

Wahrlich ein ganz anderer Konstantin Gropper alias Get Well Soon, als wir ihn bislang kannten. Offenbar hat er musikalisch ja seine Mitte gefunden, so gelöst, so entspannt er daherkommt. The 4-3 Days, Get Well Soon vom neuen Album Minus the Magic. Und hier ist sie, eure Frühstückswelle, Musik nur für Erwachsene und die, die es einmal werden wollen. Nach der ersten Single Two-Sided folgt nun mit Senses die zweite der Musikerin Arlo Parks. Und mit dabei ist ihr Freund und langjähriger musikalischer Einfluss Sampfer. Der Song ist eine introspektive, gefühlvolle Reflexion über zerstörerische Beziehungen, wobei Sampfers unverwechselbare Stimme dem Stück eine stille Schwere und Intimität verleiht.

0: Hier ist eure Frühstücksfelder Musik nur für Erwachsene und die, die Sommer werden wollen, nacheinander hörten wir die fantastische Arlo Parks gemeinsam mit dem Soulsänger Samfer und Senses, ihre zweite Single vom aktuellen Album. Und anschließend, vielleicht habt ihr die Band wiedererkannt, ja richtig, das waren Car Seat Headrest mit dem Frontman und Sänger Will Toledo. Der Song heißt Drunk Driver / Killer Whales und stammt ursprünglich vom 2016 erschienenen Album Teens of Denial. 2016, da klingelt was, ja, das Album hat Geburtstag und man kann den Geburtstag auch feiern, indem man ein wichtiges Album wie das hier, das den entscheidenden Wendepunkt in der Karriere von Car Seat Headrest ausmachte, nochmal neu gestaltet. Und genau das hat die Band gemacht. Das heißt jetzt Teen of Denial, Klammer auf Joe's Story, Klammer zu, ist ein komplettes Remake dieses 10 Jahre alten Klassikers. Will Toledo, der sein Songbook gerne neu interpretiert, wechselt hier die Perspektive und erzählt die Geschichte aus der Sicht von Joe. Auf dem Originalalbum verwendet er häufig den Namen Joe als Pseudonym, eine subtile Hommage an Daniel Johnston. Als er Teens im Vorfeld des 10-jährigen Jubiläums erneut aufgriff, verspürte er den Drang, Joe eine eigene Hintergrundgeschichte zu geben und begann das Album entsprechend anzupassen, um sie zu erzählen. Und genau das ist passiert. Die Band kehrte ins Studio zurück und überarbeitete die Platte mit angepassten Texten, überarbeiteten Arrangements und neuen Aufnahmen im Denial-Stil. Ja, und von dieser Neuauflage haben wir jetzt einen Song gehört, nämlich Drunk Drivers, Killer Whales und gleich noch einen weiteren hinterher mit dem sehr schönen Titel Joe Gets Kicked Out of School for Using Drunks with Friends, but says that isn't a problem.
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Nichts weniger als eine Hymne ist Will Toledo mit seiner Band Car Seat Headrest hier gelungen. Joe Gets Kicked Out of School for Using Drugs with Friends, das ist sozusagen der eigentliche Titel. Aber in Klammern noch diese beiden Sätze zusammen gibt es einen kompletten Satz, der schön skurril ist. Joe Gets Kicked Out of School for Using Drugs with Friends, but says that isn't a problem. Und jetzt gibt es eine Band, die nächsten Freitag in Braunschweig auftritt, im Kuferhaus, 20 Uhr. Die Rede ist von der Hamburger Band Fluppe. Letzten Sonntag stand die Frühstücksfeier ganz im Zeichen von Fluppe im Zusammenhang mit diesem Auftritt und einer Verlosungsaktion, an der sehr viele Leute teilnehmen wollten. Es gab 2x2 Freikarten zu gewinnen für das Konzert im Kuferhaus am nächsten Freitag, 30. Mai. Und hier noch ein Song von dieser Band, von ihrem aktuellen Album Beast. Und zwar Dodgers. Hier ist Fluppe für euch.

0: Sicher habt ihr den Song erkannt, There's a Light That Never Goes Out, im Original von The Smiths hier, in der Version von Neil Hannon mit seiner Band The Divine Comedy. Das sagt viel über diese Band, über diesen Song aus, dass Neil Hannon und seine Band diesen covern. Und gleich noch einen weiteren hinterher, eine weitere Coverversion von The Divine Comedy. Große Popmusik hat Neil Hannon schon immer interessiert und da fällt sofort der Name der schwedischen Band ABBA. Und hier hören wir jetzt The Divine Comedy mit einer Version des tollen Covers ABBA-Songs Lay All Your Love On Me in der Version von The Divine Comedy.
1: The Divine Comedy!

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1: Um 11 Uhr mit Michael Hafke. Die Zahl der Einsatzkräfte bei internationalen Friedensmissionen ist im vergangenen Jahr auf den niedrigsten Stand seit mindestens 25 Jahren gesunken. Das zeigt ein Bericht des Friedensforschungsinstituts SIPRI. Aus der NDR-Nachrichtenredaktion Karl Schreiber.
2: Friedenseinsätze in den Krisengebieten auf dieser Welt müssen laut SIPRI immer häufiger mit weniger Personal auskommen. Demnach haben Ende 2025 knapp 79.000 Einsatzkräfte für Friedensmissionen gearbeitet. Das ist mit 17% der stärkste Rückgang der vergangenen 10 Jahre. Ein Grund, so die Forscher, es fehlt an Geld. Aber auch die geopolitische Lage und die damit verbundenen politischen Pattsituationen im UN-Sicherheitsrat sind dem Bericht zufolge ein Problem. Die 5 ständigen Mitglieder USA, China, Russland, Großbritannien und Frankreich können dort mögliche Einsätze mit ihrem Veto blockieren.
1: Trotz der zuletzt gestiegenen Umsätze geht der Stellenabbau in der deutschen Industrie weiter. Das zeigt eine neue Analyse der Beratungsgesellschaft EY. Aus der NDR-Nachrichtenredaktion Jonas Valentin Weber.
3: Den Angaben zufolge haben im ersten Quartal des Jahres etwa 5,3 Millionen Menschen in Industriejobs gearbeitet und damit knapp 130.000 weniger als im gleichen Zeitraum des vergangenen Jahres. Im Vergleich zu 2019, also der Zeit vor Beginn der Corona-Pandemie, sind damit sogar mehr als 340.000 Stellen weggefallen. Von der aktuellen Entwicklung besonders betroffen ist die Autobranche, gefolgt vom Maschinenbau. Die wesentlichen Gründe: hohe Energie- und Arbeitskosten, Konkurrenz aus China und die Zollpolitik der USA.
1: Nach Ansicht des Wirtschaftsweisen Truger sollten auch Beamte in die gesetzliche Krankenversicherung einzahlen. Durch ihre relativ hohen Gehälter könnten sie deren finanzielle Lage durchaus stärken, sagte der Ökonom der Neuen Osnabrücker Zeitung. Beamte sind in der Regel privat versichert. Langfristig wäre es nach Trugers Auffassung gut, Staatsdiener stärker in die Solidargemeinschaft einzubinden. Auch stellte er in Frage, ob es eine Verbeamtung in bestimmten Berufen wirklich brauche, etwa bei Lehrern und Universitätsprofessoren. Die meisten Fälle von vermissten Kindern in Deutschland können aufgeklärt werden. Das hat das Bundeskriminalamt mitgeteilt. Anlass ist der heutige Tag der vermissten Kinder. Demnach gab es im vergangenen Jahr gut 19.200 entsprechende Fälle. Nach 3 Monaten seien bereits 96% von ihnen erledigt, so ein BKA-Sprecher. Bei einem Großteil der vermissten Kinder handelt es sich demnach um Fälle von Kindesentziehungen, Dauerausreißern oder unbegleiteten minderjährigen Flüchtlingen. In Kalifornien hoffen die Behörden darauf, dass sich eine drohende Explosion eines Chemikalientanks doch noch abwenden lässt. In den nächsten Stunden wollen Einsatzkräfte überprüfen, ob ein Riss in dem Tank die Explosionsgefahr gebannt hat. Aus Los Angeles, Antje Sieb.
4: Bei einer Inspektion hatten sich Hinweise auf einen Riss ergeben. Jetzt sollen Einsatzkräfte vor Ort feststellen, ob sich der Druck im Tank dadurch ausreichend verringert hat. Der Tank wird aus Sicherheitsgründen seit Tagen hauptsächlich mit Drohnen überwacht, um die Einsatzkräfte nicht unnötig zu gefährden. Um bei einem Leck die Gefahr für die Umwelt möglichst gering zu halten, habe die Feuerwehr bereits Vorkehrungen getroffen. Kaliforniens Gouverneur Gavin Newsom hatte am Wochenende wegen des Vorfalls einen Notstand erklärt. Im Umkreis des gefährdeten Tanks können weiter Zehntausende Menschen nicht zurück in ihre Häuser.
1: Und das waren die Nachrichten. Das Wetter in Norddeutschland: es gibt viel Sonne, ab und zu auch ein paar lockere Wolken bei Höchstwerten von 22 bis 29 Grad. Dazu ist es an den Küsten etwas kühler. Morgen dann wieder häufig Sonne von der dänischen Grenze und der Ostsee her. Später gibt es mehr Wolken, dazu vereinzelt Schauer oder Gewitter und 22 bis 32 Grad. Am Mittwoch dann wieder Sonnenschein und Wolken. Es wird etwas kühler, 15 bis 23 Grad. Ähnlich sieht es dann am Donnerstag aus, heiter und wolkig und dann 15 bis 24 Grad. Es ist 11.04 Uhr.
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walisische Band Buck Club hat ein Händchen für hochmelodische Songs wie diesen hier, die oft wie die herzliche Ohrfeige eines charmanten Menschen wirken, auf jeden Fall weise und lustig sind. Der Song von The Buck Club zu Beginn heißt Make It Count und stammt von ihrem neuen Album Every Single Muscle. Hier ist sie, eure Frühstückswelt der Musik nur für Erwachsene und die, die es einmal werden wollen. Denn nur gute Musik ist besser. Wunderbar, dass ihr immer noch dabei seid oder vielleicht sogar gerade eingeschaltet habt. Was erwartet uns hier in der dritten Stunde der Frühstückswelle? Wir lassen uns verwöhnen mit Musik von Little Barry, von Gurrias neuer Song. Ziemlich heftig die Sache. Bleachers, Annie Taylor, Kronstadt 23 aus Norwegen noch sowie noch weitere neue und alte Tonträger und Tonträgerinnen.

Freundinnen und Freunde der Frühstückshörde kennen diese Band natürlich und sind gewöhnt an die Stimme des Sängers und Gitarristen. Das war die britische Band Little Barry mit Move More Bad Miles Off Road. Und der Song ist vertreten auf ihrem 6. Studioalbum Gravity Freeze, das 6. Studioalbum von Little Barry und das erste, das seit dem Tod des Schlagzeugers Virgil Howe im September 2017 ausschließlich unter dem Namen der Band veröffentlicht wird. Das Album folgt auf mehr als 2 Jahrzehnte Bandgeschichte, in denen sich das Trio um den Gitarristen Barry Cadogan als eine der wichtigsten Kräfte des britischen Psychedelic Rock und Soul etabliert hat. Wie gesagt, Freundinnen und Freunde der Frühstücksfälle kennen diese Band, weil ich sie von Anfang an auch hier in dieser Sendung begleitet habe und immer begeistert habe. Das war der erste Song vom neuen Album More Bad Miles Off Road. Gravity Freeze heißt die Platte und hier ist für euch der Titelsong.

Gravity Freeze, der Titelsong des sechsten Studioalbums der britischen Band Little Barry. Jetzt geht's nach Irland, nach Dublin, als die Band Gurias im Jahr 2024 ihr Debütalbum Come and See veröffentlichte, wurde die Band aus Dublin als neue Stimme in der florierenden irischen Punk-Szene wahrgenommen und nicht nur dort. Und heute kündigen Gurias die Veröffentlichung ihrer zweiten Platte an, Nobody's Coming to Save You. Und vorab gibt es den Titelsong als Single und hier könnte man sagen, Harder, Better, Faster, Stronger. Gurias mit Nobody's Coming to Save You.

Wir hatten nacheinander die irische Band Gurriers mit ihrer neuen Single Nobody's Coming to Save You, gleichzeitig Titelsong des kommenden Albums und anschließend ein Song vom Album der Woche. Das Album der Woche kommt in diesem Fall von Bleachers, der Band von Jack Antonoff. Und die Platte heißt Everyone for 10 Minutes. Wir hörten daraus den Song Dancing. Ja, Jack Antonoff produziert die allergrößten Namen und gewinnt Grammy um Grammy. Doch lebt in ihm der Traum, die größte Musik selbst zu spielen. Und Bleachers heißt sein Projekt zur Umsetzung, wobei die Band großen Wert darauf legt, eben nicht mehr als Antonoff-Projekt wahrgenommen zu werden, sondern als Gruppe. Und das gelingt live und auch im Studio mittlerweile sehr gut. Da ist die Energie der 6 Bandmitglieder unbedingt spürbar. Hier von diesem Album ein weiterer Song. Hier Bleachers noch einmal mit Sideways.

Die amerikanische Band Bleachers und den Produzentenmusiker Jack Antonoff mit Sideways vom neuen Album Everyone for 10 Minutes. Und diese Platte ist Album der Woche in der Frühstückswelle. Und der Sound ist irgendwie eine Schnittmenge zwischen Bruce Springsteen, The National und Bon Iver. Und das kann ja durchaus überzeugend Neo-New Jersey Pop-Rock, der hier gespielt wird von Bleachers. Und das Songwriting überzeugt mich zumindest auch. Hier noch ein dritter und letzter Song von diesem Album von Bleachers, der neuen Platte Everyone for 10 Minutes. Und der Song heißt I Can't Believe You're Gone.

Out of Scale heißt das dritte Album der Züricher Band, also der Schweizer Band Annie Taylor. Daraus für euch der Song Places und davor Bleachers mit I Can't Believe You're Gone. Und weiter geht es mit einer Band aus Norwegen, die nennen sich Kronstadt 23. 23 auf Norwegisch traue ich mir nicht zu. Aber ich traue mir zu, den Songtitel zu nennen. Der heißt nämlich Bollwerk. Ob der auch so ausgesprochen wird, mal ahnen, mal hören. Nee, man hört nichts, sondern es wird nicht gesungen. Es ist eine Instrumentalband. Aber was für Instrumentals die Band hier aufgenommen hat, das überzeugt mich in jedem Fall. Also hier aus Norwegen, Kronstadt 23 mit Bollwerk.

Die Zeit beeilt sich wirklich sehr. Hier ist eure Frühstückswelle, Musik nur für Erwachsene und die, die Sommer werden wollen. Nacheinander hörten wir die norwegische Instrumental Psychedelic Soul Band Kronstadt 23 mit dem Track Bollwerk vom neuen Album und anschließend der in Los Angeles geborene und aufgewachsene Songschreiber, Musiker, Cartoonist Sean Solomon, ehemaliger Sänger der Alternative Subpop Band Moaning, und der hat jetzt ein Debüt-Soloalbum rausgebracht. Das heißt, The World Is Not Good Enough wurde ja auch mehrfach gesungen, gerade bei dem Song Finish Line von diesem Album. Und weißt du, schön ist gleich noch einen weiteren Song hinterher, denn das Album ist durchaus überzeugend in meinen Ohren. Hier ist Sean Solomon noch einmal mit Shooting Star.

Ja, die ziemlich bekannten Rolling Stones mit der neuen Single In the Stars. Und davor hörten wir die nicht ganz so bekannten amerikanischen Musiker Sean Solomon mit Shooting Star, mindestens genauso gut, wenn nicht sogar besser. Aber schon erstaunlich, was die Rolling Stones noch so alles auf die Platte kriegen. Jetzt gibt es Musik aus Indonesien von der indonesischen Soulband The Marlows. Habe ich hier schon öfter gespielt. Die bringen die neue Platte, heißt Die Hotel Malibu. Daraus der Öffnungssong für euch: Under the Silver Moon. The Marlows.

Von der Leichtigkeit des Seins, The Marlows aus Indonesien mit Under the Silver Moon von ihrem neuen Album Die Hotel Malibu. Das war sie, die heutige Ausgabe der Frühstückswelle Musik nur für Erwachsene und die dies einmal werden wollen. Wir hören uns wieder in der nächsten Sendung in einer Woche. Und bis dahin alles Gute. Und zum Schluss lassen wir uns noch mal so richtig verwöhnen. Eigentlich im ähnlichen Stil, wie das gerade gehörte. Under the Silver Moon von The Marlows. Zum Schluss The Style Council mit My Ever Changing Moods.

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1: Um 12 Uhr mit Reza Waffa. Internationale Friedensmissionen stehen zunehmend unter Druck. Das zeigt ein neuer Bericht des Friedensforschungsinstituts SIPRI. Aus Stockholm, Jana Sinram.
2: Ende 2025 waren weltweit knapp 79.000 internationale Kräfte in Friedensmissionen im Einsatz, so wenige wie seit rund 25 Jahren nicht mehr. Allein in den letzten 10 Jahren hat sich die Zahl laut dem SIPRI-Bericht fast halbiert. Einer der Hauptgründe für den Rückgang ist demnach die finanzielle Situation bei den Vereinten Nationen. Große Geldgeber wie die USA und China haben ihre Beiträge verspätet oder gar nicht gezahlt. Dazu kommen politische Konflikte. Im UNO-Sicherheitsrat blockieren sich die Vetomächte zunehmend gegenseitig. Dadurch wird es schwerer, Mandate zu verlängern oder neue Missionen zu beschließen. Wenn es so weitergeht, könnte die Zahl der Konflikte laut SIPRI weiter zunehmen und sie hätten noch schwerere Folgen für die Zivilbevölkerung.
1: In der Industrie in Deutschland werden immer mehr Stellen abgebaut, trotz leicht gestiegener Umsätze. Das geht aus einer Analyse des Beratungsunternehmens EY hervor. Demnach waren zum Ende des ersten Quartals in der Industrie 2,3% weniger Menschen beschäftigt als im Vorjahreszeitraum. Seit dem Vor-Corona-Jahr 2019 seien damit insgesamt gut 340.000 Jobs verloren gegangen. Besonders stark betroffen ist die Autoindustrie. Aber auch in der Textil- und Metallbranche sind prozentual viele Jobs weggefallen. Als Gründe verweisen die Analysten unter anderem auf hohe Energiekosten und US-Zölle. Nach Ansicht des wirtschaftsweisen Truger sollten auch Beamte in die gesetzliche Krankenversicherung einzahlen. Durch ihre relativ hohen Gehälter können sie deren finanzielle Lage stärken, sagte der Ökonom der Neuen Osnabrücker Zeitung. Beamte sind in der Regel privat versichert. Langfristig wäre es nach Trugers Auffassung gut, Staatsdiener stärker in die Solidargemeinschaft einzubinden. Auch stellte er in Frage, ob es eine Verbeamtung in bestimmten Berufen wirklich brauche, etwa bei Lehrern und Universitätsprofessoren. Bundesinnenminister Dobrindt sieht ein mögliches Social-Media-Verbot für Kinder skeptisch. Seit Monaten wird in Deutschland darüber diskutiert, ob unter 14-Jährigen der Zugang zu entsprechenden Plattformen verboten werden soll, um sie besser vor jugendgefährdenden Inhalten zu schützen. Aus der Nachrichtenredaktion Marco Schleicher.
3: Ein einfaches Verbot halte ich für schwer durchsetzbar, hat Dobrindt der Funke Mediengruppe gesagt. Eltern müssten grundsätzlich entscheiden, wann ein Kind ein Handy erhalte. Die Verantwortung lasse sich nicht komplett abschieben, weder in die eine noch in die andere Richtung. Dobrindt meint, dass staatliches Handeln nicht ohne Begleitung der Eltern funktioniert. Zumal soziale Medien mittlerweile zum Alltag dazugehörten. Laut einer neuen Umfrage sind 2/3 der Menschen in Deutschland für ein Verbot von Social Media für unter 14-Jährige.
1: In der Nähe der Galapagos-Inseln haben Forscher einen winzigen blauen Oktopus entdeckt. Es handelt sich um eine bislang unbekannte Art. Die Wissenschaftler der Charles-Darwin-Stiftung waren bei einer Fahrt mit einem U-Boot am Meeresboden auf das Tier gestoßen. Es ist gerade mal so groß wie ein Golfball. Um die neue Art genau zu beschreiben, wurde der blaue Oktopus mit Hilfe einer hochauflösenden Computertomographie untersucht. So konnten feinste Details der inneren Organe und des Mundes sichtbar gemacht werden, ohne dem Weichtier zu schaden. Das waren die Nachrichten. Das Wetter in Norddeutschland. Viel Sonne, vereinzelt ein paar lockere Wolken und überall trocken. 22 bis 29 Grad, an der See bis 24 Grad. Morgen ist es oft heiter bis sonnig. Von Norden her kommen allmählich Wolken. Vereinzelt gibt es dann Schauer oder Gewitter. Die Temperaturen morgen liegen bei 22 bis 32 Grad. Es ist 12.04 Uhr.
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Guten Tag und ein pfingstliches Hallo. Mein Name ist Kurt Volland und ich begrüße Sie ganz herzlich zu einer neuen Spezialausgabe unseres Kulturmagazins Pandora auf Radio Okerwelle. Beginnen wir einmal mit einem Geständnis. Seit knapp 4 Wochen plane ich, dem Wonnemonat Mai eine Sendung zu widmen. Und so lange liegt auch eine Anmoderation auf dem Schreibtisch. Die beginnt mit: Der Mai ist gekommen, nun wird's aber Zeit, lächelt eine Kollegin süffisant. Kein Problem, antworte ich. Ich bin noch gut vorbereitet. Der Mai ist gekommen, höre ich meine Kollegin hinter vorgehaltener Hand kichern. Nun lassen wir ihn doch einmal kommen, den Mai, und zwar in einer Form, den sich alle Gartenbesitzer schon seit Wochen wünschen.

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1: In der Pandora-Spezialausgabe auf Radio Okerwelle haben wir, wie angekündigt, den Mai kommen lassen. Und zwar den mit EY, also den Reinhard Mai. Ja, liebe Kollegin, das ging also doch mit dem Mai. Also mit einem Lied zum Mai-Regen aus seinem 25. Studioalbum, erschienen am 7. Mai 2010. So, nun aber schnell, ehe er vorbei ist, zum Mai. Ja, man spricht immer vom Wonnemonat. Diese Bedeutung dieses Begriffs scheint heutzutage selbsterklärend zu sein. Er ist doch schließlich der Monat für Freude und für Liebe und so etwas. Ursprünglich war mit Wonnemonat aber etwas ganz anderes gemeint. Und da begann alles mit Karl dem Großen. Der Begriff Wonnemonat wurde bereits im 8. Jahrhundert von ihm eingeführt. Im Althochdeutschen bedeutet Wunnimanot Weidemonat und bezog sich darauf, dass dann das Vieh auf die Weide getrieben werden konnte. Mit der heutigen Begriffsbezeichnung hatte der alte Monatsname also nichts zu tun. Und der Begriff hat sich gewandelt. Zu Beginn der Neuzeit und des Neuhochdeutschen, also sprich im 16. Jahrhundert, wandelte sich der Begriff und nun bezeichnet er im Allgemeinen das Aufblühen und Erneuern der Natur und auch die menschlichen Triebe erwachen. Zahlreiche Volksbräuche wie die Walpurgisnacht, der Maibaum, Maisingen, Mairitte feiern dieses Gefühl. Dabei ist das Tierreich schneller, denn die Jungtiere sind zumeist schon Ende April geboren, damit ihnen das reichliche Futterangebot im Mai zugutekommen kann. Noch etwas zum meteorologischen Hintergrund. Auch von dieser Seite her hat der Ausdruck Wonne für Freude ihre Berechtigung, besonders im Mai. Schließlich ist dies oftmals der erste Monat im Jahr, der frühsommerliche Wärme und beständiges sonniges Wetter über einen längeren Zeitraum mit sich bringt. Und gerade dieses Wetter ist es, das viele Menschen nach den langen dunklen Wintermonaten und einem mitunter sehr launischen April herbeisehnen. In diesem Jahr kann man aber wohl getrost den sehr sonnigen und zu warmen April bereits als Wonnemonat einstufen. Dichter, Sänger und Liedermacher besangen ihn und besingen ihn immer noch. Das Wort Wonnemonat sucht man dabei aber oft vergebens. Und es kommt in der Lyrik, nicht einmal in der romantischen, aber auch im Volkslied kaum vor, dieses Wonnemonat. Vom wunderschönen Monat schreibt zum Beispiel Heine, und das zitiere ich einmal: Im wunderschönen Monat Mai, als alle Knospen sprangen, da ist in meinem Herzen die Liebe aufgegangen. Im wunderschönen Monat Mai, als alle Vögel sangen, da hab ich ihr gestanden, mein Sehnen und Verlangen. Soweit Heinrich Heine. Und jetzt vielleicht noch ein ganz kurzes Gedicht auch von Clemens von Brentano, etwa aus der gleichen Zeit. Süßer Mai, du Quell des Lebens, bist so süßer Blumen voll. Liebe sucht auch nicht vergebens, wem sie Kränze finden soll. Noch Richard Wagner hat für seine Walküre gedichtet, und zwar in einem etwas falsch verstandenen Stabreim: Winterstürme wichen dem Wonnemond. Also nicht nur der Germanenkult mag andere Autoren von solcher Wortwahl abgehalten haben. Wonne hat häufig ja auch eine komische oder gar ironische Nebenbedeutung. Das bezeugt zum Beispiel der Wonneproppen, und damit sind wir bei den Kindern und einem fröhlichen Mai-Lied. Rolf Zukowski lässt grüßen.

0: Wenn vom Mai die Rede ist, dürfen wir einen natürlich nicht vergessen. Er kommt vor bei Max und Moritz von Wilhelm Busch. Und da habe ich das Kapitel 5 dem Alter entsprechend mir etwas angepasst. Busch möge mir verzeihen. Und ob Sie es glauben oder nicht, es ist der einzige Text, den ich seit Jahrzehnten auswendig präsentiere. Und auch jetzt, ach ja, ein Glück, dass ich beim Radio bin. Fünfter Streich. Wer im Dorfe oder Stadt einen Opa wohnen hat, der sei höflich und bescheiden, denn das mag der Opa leiden. Morgens sagt man, guten Morgen, haben Sie was zu besorgen? Er bringt ihm, was er haben muss, Zeitung, Pfeife, Fidibus oder sollt es wo im Rücken, drücken, beißen oder zwicken, gleich ist man mit Freudigkeit dienstbeflissen und bereit. Oder sei es nach einer Prise, dass der Opa heftig niese, ruft man Prosit alsogleich. Danke, wohl bekomm es euch. Oder kommt er spät nach Haus, zieht man Opa die Stiefel aus, holt Pantoffel, Schlafrock, Mütze, dass er nicht im Kalten sitze. Kurz, man ist darauf bedacht, was dem Opa Freude macht. Ach, Max und Moritz ihrerseits fanden darin keinen Reiz. Denkt euch nur, welch schlechten Witz machten sie mit Opa Fritz. Jeder weiß, was so ein Maikäfer für ein Vogel sei. In den Bäumen hin und her fliegt und kriecht und krabbelt er. Max und Moritz, immer munter, schütteln sie vom Baum herunter. In die Tüte von Papiere sperren sie die Krabbeltiere. Und nun fort damit und in die Ecke unter Opas schöner Decke. Bald zu Bett geht Opa Fritze in der spitzen Zipfelmütze. Seine Augen macht er zu, hüllt sich ein und schläft in Ruhe. Doch die Käfer, Kritze, Kratze, kommen schnell aus der Matratze. Schon fast einer, der voran Opa Fritzens Nase an. Au, schreit er, was ist denn das hier? Und erfasst das Ungetier. Und den Opa voller Grausen sieht man aus dem Bette sausen. Autsch, schon wieder hat er einen im Genick und an den Beinen. Hin und her und rundherum kriecht und fliegt es mit Gebrumm. Opa Fritz in seiner Not haut und trampelt alles tot. Na, guckste wohl, jetzt ist's vorbei mit der Käferkrabbelei. Onkel Fritz hat wieder Ruh und macht seine Augen zu. Guckste wohl, jetzt ist's vorbei mit der Käferkrabbelei. Ja, gilt das wirklich für heute? Wenn ich mich an früher erinnere, was war das toll, der Maikäfer in Zigarrenkisten gesammelt, da war er ein begehrtes Tauschobjekt. Müller mit scheinbarer Mehlschicht auf dem braunen Panzer wurde getauscht gegen Schornsteinfeger mit fast schwarzem Rücken und der äußerst rare Kaiser, den manch einer nie gesehen hat, der blieb eher ein Phantom. Er soll rötlich an Kopf und Brustschild sein. Völlig unverständlich, ja grausam fand ich es, wenn der Nachbar seine Puter mit diesen niedlichen Krabbeltieren fütterte. Aber der Käfer wurde auch anders genutzt. Noch bis Mitte des 20. Jahrhunderts fanden Maikäfer auch in der Küche Verwendung. In Frankreich und Teilen Deutschlands wurden sie geröstet und zu Maikäfersuppe verarbeitet. In Konditoreien waren sie verzuckert oder kandiert als Nachtisch zu haben. Ja, und dann wurden es immer weniger, aber schuld daran waren nicht wir es mit unseren Verzehrgewohnheiten, die ich im Übrigen nie nachvollziehen konnte, sondern die massive Bekämpfung mit dem inzwischen verbotenen Insektizid DDT zwischen Anfang der 1950er Jahre und etwa 1972. Nun gut, besonders ihre Larven, die Engerlinge, gelten als Schädlinge, während die Käfer bei Massenaufkommen ganze Laubwälder kahl fressen, wovon sich die Bäume jedoch erholen, fressen die Larven die Wurzeln ab, wodurch nachwachsende Laubbäume unter Umständen flächendeckend absterben. Ob man nun die Maikäfer bekämpfen muss, wird aber immer wieder kontrovers diskutiert. Auf alle Fälle gab es einen, der meinte, es gibt keine Maikäfer mehr. Und da sind wir noch einmal bei Reinhard May und spielen jetzt den Song aus seinem Album Wie vor Jahr und Tag aus dem Jahr 1974.
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0: Es gibt keine Maikäfer mehr, meinte Reinhard May 1974. Und inzwischen gibt es sie aber wieder. Ich habe zwar lange auch keinen mehr gesehen, aber in den letzten Jahren werden wieder aus Teilen Mitteleuropas größere Bestände gemeldet. Zur Bekämpfung von Maikäfern wurden im Mai 2010 in einer südhessischen Kommune erstmals seit 55 Jahren wieder mehrere hundert Hektar Wald mit einem Insektizid gegen Maikäfer behandelt, was natürlich zu massiven Protesten seitens der Naturschutzverbände führte. So, nun aber genug vom Mai. Schließlich gibt es ja auch so etwas wie zwischen den Monaten oder was für beide Monate gilt, für den Mai und den Juni. Und da nehme ich als Stichwort mal das, was meine Eltern immer zu mir gesagt haben. Und jetzt sind wir wieder in den 50er Jahren. Na du Spargeltarzan. Damit war nicht nur meine Vorliebe für dieses Stangengemüse gemeint, sondern mein Aussehen. Beides haben sich im Übrigen stark geändert. Inzwischen mag ich Spargel und nicht nur deswegen hat sich mein Äußeres auch geändert. Meine Freundin damals, ebenso rank und schlank, wurde allgemein als Bohnenstange bezeichnet. Naja, die Männer waren Spargel und die Frauen die Bohnen. So, nun aber weg vom Persönlichen, denn wir sind bei einem Thema, das für beide Monate gilt, also für den Mai wie für den Juni. Und dazu habe ich folgendes Lied gefunden.
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Die Melodie kam Ihnen sicher bekannt vor. Das Sextett Comedian Harmonist sang 1930 den unzählige Male gecoverten Titel Veronika, der Lenz ist da. Und wir haben die Spargel-Version gefunden. Von Imke Boma und gespielt am 10. Mai 2009, also mitten in der Spargelzeit, von Tobias Berzbach und dem Bremer Kaffeehausorchester. In der Pfingstausgabe von Pandora Spezial auf Radio Okerwelle steht jetzt der Spargel im Mittelpunkt und da fällt uns Braunschweigern gleich Feltenhof ein. Aber die Vermutung, dass reformierte Pfälzer Kolonisten, die Mitte des 18. Jahrhunderts durch Zusicherung religiöser und wirtschaftlicher Privilegien von Herzog Karl I. nach Feltenhof geholt wurden, auch das Know-how vom Spargelanbau mitbrachten, ist nicht nachzuweisen. Sie bemühten sich vielmehr, Tabak und Wein anzubauen und auch Essig herzustellen, jedoch ohne Erfolg. Gut schmeckt der Spargel aus Feltenhof, aber natürlich nicht nur der. Und bevor wir auf die wichtige Rolle zu sprechen kommen, die Braunschweig in der Geschichte des Spargels spielte, schauen wir 4000 Jahre zurück. Und da landen wir natürlich in China, das mit der jahrhundertealten Tradition in der Medizin bis heute unübertroffen ist. Die Spargelpflanzen waren dort schon als Heilpflanze bekannt. Zur Götterspeise wurde der Spargel übrigens in Ägypten von Pharao Echnaton nebst Gattin Nofretete ernannt. Auch die Griechen, Perser und Babylonier kannten Spargel bereits zu ihrer Blütezeit. Der griechische Name Asparagus bedeutet Stiel oder junger Trieb, jedoch schätzten auch die Griechen vor etwa 2500 Jahren hauptsächlich dieses Gemüse als Arzneimittel. So wurde er wohl eingesetzt, um unter anderem Zahnschmerzen zu kurieren und zu lindern. Erstmals als Gemüse angebaut wurde Spargel in der Geschichte wahrscheinlich von den landwirtschaftlich recht interessierten Römern. Hier galt er bereits als Delikatesse. Von den Römern sind auch ausführliche Kulturanleitungen zum Spargelanbau überliefert. Vermutlich waren die Eroberungszüge der Römer dafür verantwortlich, dass der Spargel sich in Europa und damit in Deutschland ausbreiten konnte. Zunächst frönte er sein Dasein allerdings vor allem in Klostergärten, wo ihn gelehrte Mönche wieder als Heilpflanze anbauten. In Frankreich und England war der Spargelanbau zu Beginn des 16. Jahrhunderts vor allem in Königshäusern weit verbreitet. Der erste urkundlich erwähnte Anbau von Spargel in Deutschland im Stuttgarter Lustgarten ist 1565 datiert. Und so wurde im ausgehenden Mittelalter der Spargel beinahe überall in Europa angebaut, in Frankreich und Italien, genau wie in England, Osteuropa und Deutschland. So, nun kommen wir in den Braunschweiger Raum und da gilt es als Besonderheit herauszustreichen, dass Braunschweig eine kulinarische Vorreiterrolle eingenommen und dafür gesorgt hatte, dass das edle Gemüse weiß verzehrt wurde. Während in der Frühzeit stets der Grünspargel angebaut wurde, den man in weiten Teilen Deutschlands noch bis in die Mitte des 19. Jahrhunderts bevorzugte, baute man in Deutschland den weißen Spargel an, den sogenannten Bleichspargel, dessen Geschmack wesentlich besser war. Nun gab es da sogar eine Sage und in der Erzählung geht es um einen Bauern, der im Bereich der heutigen Siegfriedstraße wohnte. Der Sage nach hatte er eines Morgens keine Zeit für die Ernte gefunden und deshalb das Gemüse mit Erde bedeckt, damit niemand etwas merkte. Groß war die Verblüffung am nächsten Tag, als der Spargel nach dem Freilegen ganz bleich war. Dick und saftig und obendrein auch noch viel besser als der dünne grüne Spargel schmeckte. Die Braunschweiger Bauern sollen daraufhin alle begonnen haben, über den Wurzelstöcken Hügelbeete aufzuhäufen und den Spargel zu stechen, bevor er durch die Erde herauswuchs und vollständig dem Tageslicht ausgesetzt war. Damit war allgemein der weiße Spargel erfunden. Doch mit dem Anbau alleine ist die Erfolgsgeschichte des Braunschweiger Spargels noch längst nicht zu Ende. Es geht jetzt um die Konservierung. 1861 pachtete der Konservenfabrikant Gustav Grahe einige Morgen Land vor Braunschweig, um Spargel anzubauen und zu konservieren. Er forderte auch die Gärtner und Landwirte der Region zur feldmäßigen Anlage von Spargel auf und verpflichtete sich zur Abnahme der Ernte, was einen enormen Aufschwung des Spargelanbaus zur Folge hatte.
In den ersten Jahren wurde mit eher handwerklichen Produktionsmethoden gearbeitet. Durch den Einsatz von Dampfmaschinen und modernen Fertigungsanlagen entstand aber bald ein fabrikmäßiges Unternehmen. Bagelanbau und Entwicklung der Dosenindustrie standen in Braunschweig im 19. Jahrhundert in ursächlichem Zusammenhang. Die Qualität und die Menge des angebauten Gemüses machten Braunschweig schließlich zum Zentrum der Konservenindustrie des Deutschen Reiches, das erst nach dem Zweiten Weltkrieg allmählich seine Bedeutung verlor. So, nun aber genug zur Geschichte des Spargels. Auch auf ein Rezept verzichte ich an dieser Stelle. Ein Blick ins Kochbuch oder inzwischen auch ins Internet ist da viel erfolgreicher. Nachdem wir eingangs im Kaffeehausstil den Spargel musikalisch serviert hatten, performt jetzt das Berliner Duo Siroy, das eigentlich aus Hildesheim kommt, einen Trash-Song über das liebste Gemüse der Deutschen anlässlich eines Spargelfestes.

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1: Wie sagt man so schön, das Beste kommt zum Schluss. Und so haben wir uns für die Pfingstausgabe von Pandora Spezial auf Radio Okerwelle natürlich dieses Fest aufgehoben, was die Leute immer mehr für Ausflüge und Kurzreisen benutzen. Ja, und dabei kann natürlich viel passieren. Denken Sie nur an den armen Bolle. Und wir haben hier zwei Interpreten gefunden, die passen vorzüglich. Das sind zwei Rocker aus Berlin-Marzahn. Die gründeten die Gruppe Haudegen 2010. Und Sie hören jetzt den bekannten Song von dem Album Haudegen rocken Alt-Berliner Melodien.

0: Also ich hoffe, bei Ihren Ausflügen erleben Sie etwas weniger Aufregendes. Ja, Pfingsten, es steht immer etwas zurück im Vergleich zu Weihnachten und Ostern, denn da wird richtig gefeiert mit Geschenken und Familientreffen. Der Weihnachtsmann beschert, der Osterhase versteckt bunte Eier und Pfingsten? Was bringt uns der Pfingstochse? Aber bevor wir auf den zu sprechen kommen, beginnen wir mit einigen grundsätzlichen Informationen. Pfingsten im Original Pentekoste bedeutet 50 und ist biblischen Ursprungs. 50 Tage vor Pfingsten war Jesus Christus von den Toten auferstanden. Im Neuen Testament wird in der Apostelgeschichte erzählt, dass der Heilige Geist auf die Apostel und Jünger herabkam, als sie zum jüdischen Fest Shavuot in Jerusalem versammelt waren. Dieses Datum wird in der christlichen Tradition auch als Gründung der Kirche verstanden. Als Fest im Kirchenjahr wurde Pfingsten erstmals im Jahr 130 erwähnt. Und so ist Pfingsten das Fest des Heiligen Geistes und wird in der Kunst zumeist als Taube dargestellt. Dennoch, zum geflügelten Wort ist nicht die Pfingsttaube geworden, sondern der Pfingstochse. Was also hat das Rindvieh mit dem Pfingstfest zu tun? Rein theologisch, da sind sich die Wissenschaftler einig, besteht keinerlei Zusammenhang. Wenn also die Theologie nicht weiterhilft, muss die Volkskunde herhalten und hier wird man in der Tat fündig. Pfingsten fällt, zumal im Alpenland, oft mit dem Almauftrieb zusammen. Die Kühe werden dann aus den Winterquartieren auf die Almwiesen getrieben, denn Frost ist jetzt selbst in höheren Lagen nicht mehr zu erwarten. In vielen Orten mutiert dieser Zug zum Volksfest, wobei das stattlichste Tier mit Blumen und Bändern festlich geschmückt den feierlichen Zug anführt, eben der besagte Pfingstochse. Ja, und von hier ist es dann nicht mehr weit zur sprichwörtlichen Verwendung, weil das Rindvieh bei diesen Zügen meist üppig dekoriert ist, sagt man allzu auffällig fein gemacht Menschen gerne nach, sie hätten sich herausgeputzt wie ein Pfingstochse. Was dann aber kein Kompliment ist. Nicht immer freilich dient der Ochse nur der Augenweide. Bei den fröhlichen Umzügen bekommt man natürlich Appetit und da wird der Ochse in anderer Form präsentiert.
1: Früher wie heute werden Pfingstochsen auch geschlachtet. Ihr leicht mit Fett durchzogenes Fleisch gilt als besonders schmackhaft und ist ein beliebter Festtagsbraten.
2: Es wird zum Beispiel davon berichtet, dass wenn ein Viehhändler an Pfingsten beim Bauern einen Ochsen oder eine andere Schlachte abgeholt worden ist, dass auch dieses mit bunten Bändern oder mit Kränzen und Ähnlichem, mit Laubkränzen geschmückt worden ist, dass auch diese Tiere dann als Pfingstkühe oder als Pfingstochsen bezeichnet worden sind.
1: Ein Pfingstochs ist aber auch derjenige, der an Pfingsten als letzter aus den Federn kommt. So einem Langschläfer wird oft übel mitgespielt. Dazu gibt es einen alten Brauch.
3: Heute versuchen die in der Oberpfalz, den sogar wieder aufleben zu lassen. Also das Brauchtum wird gepflegt. Da heißt aber dann weniger Pfingstochse als der Pfingstschwanz. Das ist das Pfingstschwanzgehen. Da wird also der als letzter aufsteht, wird oder eine Figur oder auch ein Mensch wird in einen Sack gepackt und in diesem Sack wird er auf eine Schubkarre gelegt und auf der Schubkarre dann durchs Dorf gefahren.
1: Auch im oberpfälzischen Lintach pflegt man diesen alten Brauch noch und das mit besonders viel Aufwand. Die Burschen ziehen eingespannt wie Pferde und mit einem reich verzierten Leiterwagen durch den Ort. Der Älteste wählt einen aus. Der wird verpackt und bekommt einen Spieß, um sich zu wehren. Überall in Bayern gibt's dafür unterschiedliche Namen. Hier ist's weder der Pfingstochs noch der Pfingstschwanz. Hier nennen sie ihn. Wie bitte? Der Älteste ist der Bauer. Nur er weiß übrigens, welcher Bursche unter dem Sack versteckt ist.
0: Also, wie wir gerade gehört haben, der Spätaufsteher wird geehrt in Häkchen, wie in dem folgenden Lied.

0: Ein Tier dürfen wir natürlich nicht vergessen, den Fuchs. Besser den Reinicke-Fuchs. Und damit sind wir bei Johann Wolfgang von Goethe. Der Stoff von Reinicke-Fuchs geht auf mittelalterliche Fabeln zurück. Goethe bezog sich vor allem auf die von Johann Christoph Gottsched 1752 besorgten Prosaarbeiten eines seit 1498 zunächst in niederdeutscher Form erschienenen Versepos vom Reinicke de Vos. 1793 entstanden, lag Goethes Epos in 12 Gesängen im Mai 1994 dann im Erstdruck vor und wir hören daraus jetzt aus dem ersten Gesang einen Ausschnitt. Kurz zur Einführung, weil sich bei Nobel, dem König der Tiere, zu viele über die Gräueltaten von Reinicke Fuchs beschweren, wird er vor Gericht gestellt. Er erscheint selbst nicht, doch sein Neffe Dax Grimbart verteidigt ihn geschickt. Aber bitte hören Sie selbst, gelesen von Thomas Linke.
1: Erster Gesang. Pfingsten, das liebliche Fest war gekommen. Es grünten und blühten Feld und Wald. Auf Hügel und Höhen, in Büschen und Hecken übten ein fröhliches Lied die neu ermunterten Vögel. Jede Wiese sproßte von Blumen in duftenden Gründen, festlich heiter glänzte der Himmel und farbig die Erde. Nobel, der König, versammelte den Hof und seine Vasallen eilen gerufen herbei mit großem Gepränge. Ach, da kommen viele stolze Gesellen von allen Seiten und Enden, Lütke der Kranich und Markhard der Heer und alle die Besten. Denn der König gedenkt, mit allen seinen Baronen Hof zu halten, in Feier und Pracht. Er lässt sie berufen, alle miteinander, so gut die Großen als Kleinen. Niemand sollte fehlen. Und dennoch fehlte der eine. Reinicke Fuchs, der Schelm, der viel begangenen Frevels halben des Hofs sich enthielt. So scheuet das böse Gewissen Licht und Tag. Es scheute der Fuchs die versammelten Herren. Alle hatten zu klagen, er hatte sie alle beleidigt. Und nur Grimbart den Dachs, den Sohn des Bruders, verschont er. Isegrim aber, der Wolf, begann die Klage. Von allen seinen Vettern und Gönnern, von allen Freunden begleitet, trat er vor den König und sprach die gerichtlichen Worte. Gnädigster König und Herr, vernehmet meine Beschwerden. Edel seid ihr und groß und ehrenvoll, jedem erzeigt ihr Recht und Gnade. So lasst euch denn auch des Schadens erbarmen, den ich von Reinicke Fuchs mit großer Schande gelitten. Aber vor allen Dingen erbarmt euch, dass er mein Weib so freventlich öfters verhöhnt und meine Kinder verletzt hat. Würde die Leinwand von Gent, so viel auch ihrer gemacht wird, alle zu Pergament, sie fasste die Streiche nicht alle, und ich schweige davon. Doch meines Weibes Entehrung frisst mir das Herz. Ich räche sie auch. Es werde, was wolle. Reinickens Neffe, der Dachs, nahm jetzt die Rede und mutig sprach er zu Reinickens Bestem, so falsch auch dieser bekannt war. Alt und wahr, Herr Isegrim, beweist sich das Sprichwort, Feindes Mund frommt selten. Doch ist es ein leichtes. Wär er hier am Hof so gut als ihr und erfreut er sich des Königs Gnade, so möcht es euch sicher gereuen, dass ihr so hämisch gesprochen und alte Geschichten erneuert. Aber was ihr übelst an Reinicken selber verübet, übergeht ihr. Und doch, es wissen es manche der Herren, wie ihr zusammen ein Bündnis geschlossen und beide versprochen, als zwei gleiche Gesellen zu leben. Doch ich schweige davon. Wird Reinicke selber gefordert, wird er sich besser verteidigen. Seitdem des Königs Friede verkündet worden, hält sich niemand wie er. Er hat sein Leben verändert, speiset nur einmal des Tages, lebt wie ein Klausner, kasteit sich, trägt ein härenes Kleid auf bloßem Leibe und hat schon lange von Wildbret und zahmem Fleische sich gänzlich enthalten. Und der König begann:
2: Nö, komm näher, Grimbart, und seht, also, fasste der Klausner, und so beweist er die Buße. Leb ich aber noch ein Jahr, so soll es ihn wahrlich gereuen. Doch, was helfen die Worte?
3: Der König gebot, man solle Virgil singen. Domino Placebo begann die Gemeinde, sie sangen alle Verse davon. Und es ließ der König darauf die Klügsten berufen, Rat mit ihnen zu halten, wie er den Frevel bestrafte. Und sie rieten zuletzt, man habe dem listigen Frevler einen Boten zu senden. Er solle sich stellen am Hofe des Königs. Braun den Bären ernannte man aber zum Boten.
0: Der erste Gesang aus Goethes Epos Reineke Fuchs macht schon deutlich, wie diese bitterböse Fabel die zeitgenössische höfische Gesellschaft kritisiert. Denn Reineke Fuchs lässt sich nach weiteren Untaten durch eine List auch noch zum Kanzler wählen. Und so ist dieser einst mittelalterliche Stoff in seiner Essenz zeitlos. Wir sagten es eingangs, Pfingsten ist Reisezeit und da macht sich jetzt die Gruppe Finkwader Speldale ob der Pfingsttour.
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Vielleicht haben Sie ja Lust bekommen, ebenfalls eine Tour zu machen, aber bitte am Sonntag nicht gleich, denn ab 13 Uhr stellt der Kollege Dietrich Baumgarten in der Lesezeit den Sylt-Roman Zwischen Gut und Böse von Dora Held vor. Immerhin, wir sind damit ja auf einer Nordseeinsel. In diesem Fall aber leider nicht zur Erholung. Die aber wünsche ich Ihnen an diesem langen Wochenende und danach. Also frohe Pfingsten in bester Gesundheit und auf ein Wiederhören, vielleicht schon bei der Wiederholung dieser Sendung am zweiten Pfingsttag, ausnahmsweise um 12 Uhr. Also, alles Gute wünscht Ihnen und allen, die Ihnen nahestehen, Ihr Kurt Volland. Und nun Musik zum Juni, und da beginnen wir mit Rio Reisers Junimond. Und danach sind wir dann schon beim nächsten Monat mit der Pop- und Rockband Juli und ihrem Song Perfekte Welle. Ich wünsche viel Spaß dabei. Tschüss.

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1: Um 13 Uhr mit Reza Waffa. Die Zahl der Einsatzkräfte bei internationalen Friedensmissionen ist im vergangenen Jahr auf den niedrigsten Stand seit mindestens 25 Jahren gesunken. Das zeigt ein Bericht des Friedensforschungsinstituts SIPRI. Aus der NDR-Nachrichtenredaktion Karl Schreiber.
2: Friedenseinsätze in den Krisengebieten auf dieser Welt müssen laut SIPRI immer häufiger mit weniger Personal auskommen. Demnach haben Ende 2025 knapp 79.000 Einsatzkräfte für Friedensmissionen gearbeitet. Das ist mit 17% der stärkste Rückgang der vergangenen 10 Jahre. Ein Grund, so die Forscher, es fehlt an Geld. Aber auch die geopolitische Lage und die damit verbundenen politischen Pattsituationen im UN-Sicherheitsrat sind dem Bericht zufolge ein Problem. Die 5 ständigen Mitglieder USA, China, Russland, Großbritannien und Frankreich können dort mögliche Einsätze mit ihrem Veto blockieren.
1: Trotz der zuletzt gestiegenen Umsätze geht der Stellenabbau in der deutschen Industrie weiter. Das zeigt eine neue Analyse der Beratungsgesellschaft EY. Aus der NDR-Nachrichtenredaktion Jonas Valentin Weber.
3: Den Angaben zufolge haben im ersten Quartal des Jahres etwa 5,3 Millionen Menschen in Industriejobs gearbeitet und damit knapp 130.000 weniger als im gleichen Zeitraum des vergangenen Jahres. Im Vergleich zu 2019, also der Zeit vor Beginn der Corona-Pandemie, sind damit sogar mehr als 340.000 Stellen weggefallen. Von der aktuellen Entwicklung besonders betroffen ist die Autobranche, gefolgt vom Maschinenbau. Die wesentlichen Gründe: hohe Energie- und Arbeitskosten, Konkurrenz aus China und die Zollpolitik der USA.
1: Bundesinnenminister Dobrindt sieht ein gesetzliches Social-Media-Verbot für Kinder skeptisch. Ein einfaches Verbot für Plattformen wie Facebook, Instagram oder TikTok halte er für schwer durchsetzbar, sagte der CSU-Politiker der Funke Mediengruppe. Seiner Meinung nach trifft nicht der Staat die Entscheidung, ab wann ein Kind ein Handy bekommt, sondern Familien und Eltern. In Deutschland beschäftigt sich gerade eine Expertenkommission mit dem Thema, um Handlungsempfehlungen zum Kinder- und Jugendschutz in der digitalen Welt zu erarbeiten. Die Ergebnisse sollen im Sommer vorliegen. Bundeskanzler Merz hat sich schon für ein Social-Media-Verbot für Kinder unter 14 Jahren ausgesprochen. Papst Leo XIV. Hat seine erste Enzyklika veröffentlicht. In dem Lehrschreiben geht es um künstliche Existenz und den Schutz der menschlichen Würde in Zeiten von KI. Leo schreibt unter anderem, die neuen Technologien könnten das Leben der Menschen verbessern, sie seien nicht per se schlecht. Das Problem sei jedoch, dass zunehmend private Akteure die Entwicklungen steuern würden und keine Staaten, so der Papst weiter. Er kritisiert auch die Aufhetzung verfeindeter Lager durch Algorithmen, Cybermobbing und Pornografisierung. Zu Beginn der islamischen Pilgerreise Hadsch sind Hunderttausende Gläubige aus aller Welt nach Mekka gereist, trotz des Krieges im Nahen Osten. Nach Angaben der Behörden kamen am Wochenende mehr als 1,5 Millionen Menschen in der saudischen Stadt an. Die US-Botschaft in Riad hatte ihren Bürgern geraten, wegen der angespannten Lage nicht teilzunehmen. Der Hadsch gehört zu den 5 Säulen des Islam. Gläubige Muslime, die gesund sind und es sich finanziell leisten können, sollen mindestens einmal im Leben daran teilnehmen. Das waren die Nachrichten. Das Wetter in Norddeutschland: viel Sonne, vereinzelt ein paar lockere Wolken und überall trocken. 22 bis 29 Grad, an der See bis 24 Grad. Morgen ist es oft heiter bis sonnig, von Norden her kommen allmählich Wolken. Vereinzelt gibt es auch Schauer oder Gewitter. Die Temperaturen 22 bis 32 Grad. Am Mittwoch Sonne und Wolken, meist trocken, 15 bis 23 Grad. Und am Donnerstag heiter bis wolkig und trocken, die Temperaturen dann 15 bis 24 Grad. Es ist 13.04 Uhr.
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Amanda Lear und ihr Hit aus dem Jahre 1978, Follow Me. Ja, und dazu möchte ich Sie, liebe Hörerinnen und Hörer, jetzt auch einladen, nämlich mir zu folgen nach Dänemark. Ich möchte mit Ihnen den Limfjord ganz im Norden überqueren und von den vielen Sehenswürdigkeiten an der Nordspitze von Jütland berichten. Vielleicht kennen Sie das ja alles schon und bei Ihnen wird ein wenig Urlaubssehnsucht wach. Auf jeden Fall hoffe ich, Sie mit meinen Berichten gut unterhalten zu können. Ich bin Wolfgang Kasper.

Auf der Reise nach Nordjütland in Dänemark den Limfjord überqueren, das macht man normalerweise nur gedanklich. Wenn man auf der Autobahn E45 von Deutschland aus auf Aalborg zufährt, dann gibt's einen leichten Rechtsschwenk und man fährt in einem Tunnel unter dem Limfjord hindurch. Die Reise dorthin geht eigentlich immer geradeaus. Nachdem man glücklich ohne allzu viel Stau den Elbtunnel und Hamburg passiert hat, dann geht's über die noch alte Rader Hochbrücke des Nordostseekanals auf Flensburg zu. Dort passiert man die Grenze nach Dänemark. Von da an heißt dann unsere Autobahn A7 E45 und sie bringt uns vorbei an Kolding, schließlich nach Aarhus und dann nach Aalborg. Das sind gut und gerne 300 Kilometer und zu früheren Zeiten ein ganz gemütliches Dahingleiten. Denn die Dänen und letztlich auch die Touristen fuhren hier mit einer Geschwindigkeit von nur 100 Stundenkilometern in ihre Feriengebiete, so man sich denn daran hielt. Allerdings haben die reisefreudigen Dänen in den Nachbarländern das Rasen abgeguckt und nun ist auf vielen Strecken auch 130 Stundenkilometer erlaubt.

Die beiden singen hier von der schönen Stadt Aarhus. Die lässt man auf der Fahrt nach Norden normalerweise rechts liegen, aber wer es ermöglichen kann, der sollte dieser schönen Stadt durchaus einen Aufenthalt gönnen. Aarhus ist mit seinen rund 350.000 Einwohnern die zweitgrößte Stadt Dänemarks und eine sehr junge Stadt. Denn hier wohnen rund 40.000 Studenten. Es gibt viele modern ansprechende Architektur, aber auch Museen, insbesondere das sogenannte Gammelby, lohnt einen Besuch. Dieses alte Dorf ist eine Ansammlung von vielen historischen Gebäuden aus dem Land, die hier wieder aufgebaut wurden. Wer dann auch noch Technik verliebt ist, der kann das 2015 eröffnete automatisierte Parkhaus benutzen. Als Nutzer fährt man sein Auto in einen Fahrstuhl und steigt aus. Von hier aus wird das Gefährt vollautomatisch in ein entsprechendes Regal transportiert und von dort dann wieder zurückgerufen. Alles vollautomatisch.

0: Also, unter dem Limfjord hindurch und schon sind wir im nördlichsten Zipfel von Dänemark. Im westlichen Teil erstreckt sich die Jammerbucht mit den bekannten Ferienorten Blockhus, Saltum und Grönhøj. Dünen trennen hier die großflächigen Ferienhaussiedlungen vom Meer mit breiten Sandstränden. Von den früheren reinen Fischerorten ist nicht mehr viel zu erkennen. Einige Fischer haben aber noch ihre Boote auf dem Strand liegen. Da es keine Häfen im eigentlichen Sinne gibt, die würden auch immer wieder versanden, müssen die Fischer ihre Boote entweder mit Traktoren oder entsprechenden Maschinen mit Stahlseilen aus dem Wasser heraus oder eben hineinziehen. In den Sommermonaten sind die Strände gut beansprucht durch die Ferienurlauber. Obwohl Platz ist da immer noch genug. Am Strand von Blockhus bietet sich ein malerisches Bild. Viele Einheimische oder nahe Beiwohnende haben hier am Strand ihre kleinen weißen Holzhütten stehen. Die Grundfläche der Häuser mag 4x3 Meter sein. Dort hat man das, was man für den Strandtag braucht. Etwa 50 dieser Hütten stehen hier und es gibt strenge Regeln, wie sie vererbt werden dürfen. Wem es nicht zufällt, so eine Hütte zu besitzen, der kann hier mit seinem Auto problemlos auf den Strand fahren. Der wird teilweise sogar als schnelle Verbindung von einem Nachbarort zum nächsten genutzt. Alles immer ganz hügge.
1: Okay.

Hygge, das ist ja das neue Zauberwort, das von Dänemark zu uns herübergeschwappt ist. Es meint so viel wie Gemütlichkeit, mach bloß keinen Stress und wir lassen es hier mal ganz suche angehen. Fast jeder Däne, kann man sagen, besitzt irgendwie ein Sommerhaus in Strandnähe. Dänemark hat rund 6 Millionen Einwohner, wobei die meisten in den Städten Aarhus, Odense und im Großraum Kopenhagen leben. Niedersachsen hat 2 Millionen mehr. Hier leben 168 Einwohner auf dem Quadratmeter. In Dänemark sind es 130. Wobei eben weit ab von den Ballungszentren es deutlich ruhiger zugeht. So sieht man an den Wochenenden viele dänische Landsleute auf den Autobahnen auf dem Weg zu ihrem Sommerhaus. Durchaus mehrere Kilometer entfernt. Hier trinkt man dann ausgiebig Kaffee, liest alle Artikel in der Zeitung, mäht genüsslich den Rasen, nimmt seine Mahlzeiten auf der Holzbodenterrasse ein und lässt den lieben Gott, wie es so heißt, bloß keinen Stress. Richtig Hygge wird es dann, wenn die Draußenzeit vorbei ist und man am Kaminofen mit dutzenden Teelichtern um sich herum ein Buch liest. Bloß kein Stress, absolute Gemütlichkeit.

0: Goodbye.
1: Nördlich von Blockhus liegt der Ort Lönstrup, der eine 90 Meter hohe Steilküste hat. Attraktion ist dort mittlerweile die große Düne mit dem daraufstehenden Leuchtturm Ruberg Knuse. Er wurde im Jahre 1900 errichtet. Im Laufe der Jahrzehnte versandete dieser Turm mit seinen Nebengebäuden immer mehr, sodass er in den 1960er und Folgejahren fast unter dem Sand verschwand. Auch seine Funktion als Leuchtfeuer für die Schifffahrt musste aufgegeben werden. Die Wanderdüne machte über Jahre das, was ihr Name sagt. Sie wanderte immer weiter weg von der Küste und der Turm drohte ab 2015 an der Steilküste ins Meer zu stürzen. Mit viel Geld wurde schließlich 2019 der 700 Tonnen schwere und 23 Meter hohe Turm auf Schienen um 70 Meter verschoben. So steht er heute als Touristenattraktion nach wie vor zur Verfügung.

Dünensand ist hier ganz im Norden von Jütland überhaupt das Thema. Wenn wir uns nun von der Westküste weg in Richtung Nordspitze bewegen, fahren wir auf der Primärroute Nummer 40 in Richtung Skagen oder Skagen, wie die Dänen sagen. Auf halber Strecke schlägt uns ein Wegweiser nach links einen Zwischenstopp vor. Dort liegt Dänemarks größte Wanderdüne. Die ist bis zu 40 Meter hoch und deckt eine Fläche von 2 Quadratkilometern ab. Die Düne macht das, was in ihrem Namen steht, sie wandert, nämlich pro Jahr ca. 15 Meter in Richtung Nordosten. Råbjergmile heißt sie. In den Sommermonaten kann man auf den angrenzenden Parkplätzen sehen, wie die Besucher ihre Schuhe und Strümpfe ausziehen, denn der feine Sand lässt sich überall in der Kleidung nieder, insbesondere wenn auch noch etwas Wind herrscht.

Ja, dann haben wir fast die Nordspitze von Jütland bzw. Dänemark erreicht. Hier liegt der Ort Skagen, eine Hafenstadt, inzwischen in den Touristenmonaten reichlich besucht, auch von Kreuzfahrtschiffen. Die Häuser sehen pittoresk aus. Viele Dächer haben diese typischen roten Dachziegel und an den Rändern des Daches ist die letzte Reihe weiß gestrichen, analog zur dänischen Flagge, dem Dannebrog. So kann man aus dem Flugzeug heraus erkennen, dass man das Königreich erreicht hat, wenn man von Norden kommt. Viele Hörerinnen und Hörer kennen sicherlich dieses Gemälde mit den Frauen in ihren weißen langen Kleidern, die ins Gespräch vertieft am Strand entlanglaufen. Diese Gemälde sind hier in Skagen um 1900 herum entstanden. Eine Künstlerkolonie hatte sich hier niedergelassen, so ähnlich wie in unserem Worpswede. Krøyer und Anker waren wichtige Vertreter. Es ist also bei einem Aufenthalt in Skagen ein unbedingtes Muss, eines dieser typisch dänischen Künstlerhäuser zu besuchen. Auch der Eintritt in das Skagen-Museum mit vielen der dort entstandenen, zum Teil großformatigen Gemälden sollte gemacht werden. Häufig ist das eine oder andere Bild gar nicht vor Ort, weil es weltweit für eine Ausstellung verliehen ist.

Wenn man von Skagen dann weiter nach Norden fährt, so endet die Straße nach ein paar Minuten an einem Leuchtfeuer mit großem Parkplatz und Restaurant. Wir sind fast am Ende des Landes. Grenen heißt das hier. Hier kann man entweder auf einem offenen Wagen steigen, der von einem Traktor gezogen wird, oder sich zu Fuß auf den Weg machen, denn unser Ziel, die Nordspitze Dänemarks, ist jetzt noch 1,5 Kilometer oder eine halbe Stunde entfernt. Das kann hier dauern, weil man muss durch den lockeren Sand am Strand entlang stapfen. Endlich haben wir aber dann Grenen erreicht, die Nordspitze Jütlands. Oft reicht eine kleine Landzunge ins Meer hinaus und dort stellt man sich dann mit einem Bein in die Ostsee und mit dem anderen in die Nordsee. Wie im Titel unserer Sendung bereits erwähnt, wo Nordsee sich und Ostsee küssen, ... Der Spruch ist abgewandelt von dem am Weserstein bei Hannmünden, denn dort heißt es, wo Fulda sich und Werra küssen, sie ihren Namen büßen müssen. Hier oben im Norden wäre das dann der Kattegat.

Ja, liebe Hörerinnen und Hörer, das war's schon wieder für heute. Heute waren wir mal in Dänemark unterwegs. Ich hoffe, mein Reisebericht hat Ihnen gefallen. Ich bin Wolfgang Kasper. Ich sage, machen Sie's gut und tschüss, bis bald. Hier bei Radio Okerwelle auf 104,6 oder

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1: 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Um 14 Uhr mit Reza Waffa. Die Zahl der Einsatzkräfte bei internationalen Friedensmissionen ist im vergangenen Jahr auf den niedrigsten Stand

0: Deutschland seit mindestens 25 Jahren gesunken. Das zeigt ein Bericht des Friedensforschungsinstituts SIPRI. Aus der NDR-Nachrichtenredaktion Karl Schreiber.
1: Friedenseinsätze in den Krisengebieten auf dieser Welt müssen laut SIPRI immer häufiger mit weniger Personal auskommen. Demnach haben Ende 2025 knapp 79.000 Einsatzkräfte für Friedensmissionen gearbeitet. Das ist mit 17% der stärkste Rückgang der vergangenen 10 Jahre. Ein Grund, so die Forscher, es fehlt an Geld. Aber auch die geopolitische Lage und die damit verbundenen politischen Pattsituationen im UN-Sicherheitsrat sind dem Bericht zufolge ein Problem. Die 5 ständigen Mitglieder USA, China, Russland, Großbritannien und Frankreich können dort mögliche Einsätze mit ihrem Veto blockieren.
0: Trotz der zuletzt gestiegenen Umsätze geht der Stellenabbau in der deutschen Industrie weiter. Das zeigt eine neue Analyse der Beratungsgesellschaft EY. Aus der NDR-Nachrichtenredaktion Jonas Valentin Weber.
2: Den Angaben zufolge haben im ersten Quartal des Jahres etwa 5,3 Millionen Menschen in Industriejobs gearbeitet und damit knapp 130.000 weniger als im gleichen Zeitraum des vergangenen Jahres. Im Vergleich zu 2019, also der Zeit vor Beginn der Corona-Pandemie, sind damit sogar mehr als 340.000 Stellen weggefallen. Von der aktuellen Entwicklung besonders betroffen ist die Autobranche, gefolgt vom Maschinenbau. Die wesentlichen Gründe: hohe Energie- und Arbeitskosten, Konkurrenz aus China und die Zollpolitik der USA.
0: Bundesinnenminister Dobrindt sieht ein mögliches Social-Media-Verbot für Kinder skeptisch. Seit Monaten wird in Deutschland darüber diskutiert, ob unter 14-Jährigen der Zugang zu entsprechenden Plattformen verboten werden soll, um sie besser vor jugendgefährdenden Inhalten zu schützen. Aus der NDR-Nachrichtenredaktion Markus Schleicher.
3: Ein einfaches Verbot halte ich für schwer durchsetzbar, hat Dobrindt der Funke Mediengruppe gesagt. Eltern müssten grundsätzlich entscheiden, wann ein Kind ein Handy erhalte. Die Verantwortung lasse sich nicht komplett abschieben, weder in die eine noch in die andere Richtung. Dobrindt meint, dass staatliches Handeln nicht ohne Begleitung der Eltern funktioniert. Zumal soziale Medien mittlerweile zum Alltag dazugehörten. Laut einer neuen Umfrage sind 2/3 der Menschen in Deutschland für ein Verbot von Social Media für unter 14-Jährige.
0: Papst Leo XIV. Hat seine erste Enzyklika veröffentlicht. In dem Lehrschreiben geht es um künstliche Existenz und den Schutz der menschlichen Würde in Zeiten von KI. Leo schreibt unter anderem, die neuen Technologien könnten das Leben der Menschen verbessern, sie seien nicht per se schlecht. Das Problem sei jedoch, dass zunehmend private Akteure die Entwicklungen steuern würden, so der Papst. Er kritisiert auch die Aufhetzung verfeindeter Lager durch Algorithmen, Cybermobbing und Pornografisierung. In der Nähe der Galapagos-Inseln haben Forscher einen winzigen blauen Oktopus entdeckt. Es handelt sich um eine bislang unbekannte Art. Die Wissenschaftler der Charles-Darwin-Stiftung waren bei einer Fahrt mit einem U-Boot am Meeresboden auf das Tier gestoßen. Es ist gerade mal so groß wie ein Golfball. Um die neue Art genau zu beschreiben, wurde der blaue Oktopus mit Hilfe einer hochauflösenden Computertomographie untersucht. So konnten feinste Details der inneren Organe und des Mundes sichtbar gemacht werden, ohne dem Weichtier zu schaden. Das waren die Nachrichten. Das Wetter in Norddeutschland: viel Sonne, vereinzelt ein paar lockere Wolken und überall trocken. 22 bis 29 Grad. An der See bis 24 Grad. Morgen oft heiter bis sonnig. Von Norden her allmählich Wolken, vereinzelt mit Schauern oder Gewittern. Die Temperaturen dann 22 bis 32 Grad. Am Mittwoch gibt es einen Wechsel aus Sonne und Wolken, meist trocken, 15 bis 23 Grad. Es ist 14.04 Uhr.
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Hallo und herzlich willkommen, liebe Hörerinnen und Hörer, hier auf Radio Okerwelle. In unserer heutigen Sendung geht es, wie könnte es anders sein, um das Pfingstfest. Geschichte und Bräuche. Erzählt von Maria Hering und Otto Pfingsten. Jawohl, der Mann heißt wirklich Pfingsten, aber davon später.

Hallo, liebe Hörerinnen und Hörer. Einen frohen, geisterfüllten Pfingstmontag wünschen wir allen Freunden unserer Redaktion. Wir hoffen sehr, Sie wissen dieses Fest einzuordnen in den Kreis der Jahresfeste. Wenn Sie aber Zweifel haben sollten, dann rücken Sie Ihren Sessel etwas näher heran und hören Sie uns zu. Wir erzählen Ihnen vom Ursprung und Hintergrund dieses Festtages, der neben Weihnachten und Ostern zu den drei höchsten Festtagen des christlichen Jahreskreises gehört. Musik.

Das Wort Pfingsten kommt aus der griechischen Sprache, die vor 2000 Jahren bekanntlich als Lingua Franca, also als verbindende Sprache, fast überall im Mittelmeerraum gesprochen oder doch zumindest verstanden wurde. Pfingsten bedeutet 50, denn das Pfingstfest wurde und wird immer genau 50 Tage nach Ostern gefeiert. Als Anmerkung sei hier vielleicht eingeführt, eigentlich sind es ja von Ostersonntag bis Pfingstsonntag genau 7 Wochen, also 49 Tage. Aber in der Antike kannte man die Zahl 0 noch nicht. Und wenn man mit der 1 zu zählen beginnt, dann sind es eben doch genau 50 Tage, die zwischen Ostern und Pfingsten liegen. Wie bei vielen Festen der Christenheit, so liegt bei dem Pfingstfest auch die Wurzeln in der jüdischen Tradition. In der Gesetzessammlung der Tora, also der 5 Bücher Mose, ist davon die Rede, dass 7 Wochen nach dem Passafest ein Wochenfest zu begehen sei, ein Opferfest. Im 5. Buch Mose, im Deuteronomium, heißt es im 16. Kapitel: 7 Wochen sollst du zählen und damit anfangen, wenn man zuerst die Sicheln an die Halme legt, und sollst das Wochenfest halten dem Herrn, deinem Gott, und eine freiwillige Gabe deiner Hand geben, je nachdem, wie dich der Herr, dein Gott, gesegnet hat. Und sollst fröhlich sein vor dem Herrn, deinem Gott, du und dein Sohn, deine Tochter, dein Knecht, deine Magd, der Fremdling, die Waise und die Witwen, die in deiner Mitte sind. So wird auch in unseren Tagen in Israel bzw. in allen jüdischen Gemeinden 7 Wochen nach dem Passafest das Fest Schavuot geführt, das Wochenfest. Es ist eine Art Erntedankfest, zugleich wird aber auch um eine gute Ernte gebetet und es wird an die guten Sinai-Gebote Gottes erinnert. So war es auch zur Zeit Jesu im alten Israel. Wer es möglich machen konnte, pilgerte an diesem Schavuot-Fest nach Jerusalem, um dort im Tempel seine Opfergaben darzubringen.

Im Neuen Testament erzählen die Evangelisten nun Folgendes. Nachdem Jesu vor dem Passafest gekreuzigt und nach 2 bzw. 3 Tagen auferstanden war, zeigte er sich seinen Jüngern noch 40 Tage lang. Dann verabschiedete er sich von ihnen mit dem berühmten Missionsbefehl: Sie, die Jünger, sollten nun hinausgehen in alle Welt und von der Liebe Gottes den Menschen erzählen. Genau 10 Tage darauf, also 10 Tage nach der Himmelfahrt Jesu, beziehungsweise 50 Tage nach seiner Auferstehung, so erzählt es der Apostel Lukas in seiner Apostelgeschichte, also 50 Tage nach Ostern, waren damals, wie üblich, viele Pilger nach Jerusalem gekommen. Aus allen Teilen des großen römischen Reiches waren fromme Israeliten zur alten Davidstadt gewandert, um dort das Schavuotfest zu feiern. Diese Juden sprachen schon seit etlichen Generationen nicht mehr Hebräisch, also die alte Sprache Israels, sondern sie hatten sich an ihre jeweiligen neuen Heimatstädten assimiliert. Sie sprachen nun Griechisch, Lateinisch, Persisch, Ägyptisch, Arabisch und so weiter und so weiter. Es muss damals sehr bunt, sehr vielsprachig, sozusagen international zugegangen sein in Jerusalem. Oft haben sich auch Glaubensgenossen nicht untereinander verständigen können. Dann aber, so erzählt es Lukas, ereignete sich damals in Jerusalem das Pfingstwunder. Die Sprachbarrieren brachen zusammen, alle konnten sich verstehen und vor allem die Jünger Jesu, die sich bis dahin angstvoll in ihren Häusern versteckt hatten, sie verloren an diesem ersten Pfingsttag auf einmal alle ihre Furcht. Sie erzählten auf allen Plätzen Jerusalems von dem, was sie mit ihrem Herrn erlebt hatten. Was an jenem ersten Pfingsttag in Jerusalem genau geschehen war, das konnte nachher keiner mehr so exakt in Worte fassen. Es war, so heißt es in der Apostelgeschichte, als seien Feuerflammen vom Himmel gefallen und hätten sich auf die Häupter der Jünger gesetzt. Es war wie ein Windhauch oder wie ein Brausen des Himmels. Alle Jünger seien erfüllt vom Geist Gottes, vom Heiligen Geist. Und am Ende dieses erstaunlichen Tages hätten sich, so die Apostelgeschichte, in Jerusalem 3000 Menschen taufen lassen. Der Grundstein für die christliche Kirche war damit gelegt.

Als kirchliches Fest ist Pfingsten das erste Mal um das Jahr 130 belegt. Allgemein als Hochfest wurde es anno 425 eingeführt. Wie Ostern galt Pfingsten als wichtiger Tauftermin. Um die Herabsendung des Heiligen Geistes in den Kirchen anschaulich darzustellen, war es im frühen Mittelalter üblich, aus dem sogenannten Heiliggeistloch eine Taube, das Symbol des Heiligen Geistes, an einem Seil herunterschweben zu lassen. Gewöhnlich handelte es sich um hölzerne Tauben. Aber gelegentlich flatterten auch lebende Tauben durch den Kirchenraum. Und man erzählt sich bei dieser Gelegenheit gern von einem kleinen Missgeschick, das sich im süddeutschen Raum zugetragen haben soll. Die Gläubigen hatten bereits zum sechsten Mal »Komm, Heiliger Geist« gesungen und schauten irritiert zum Kirchendach hinauf in die Richtung der Öffnung, aus der gewöhnlich die Tauben herausflatterten. Als zu ihrem Schrecken der Messmer seinen Kopf durch das Loch steckte und rief »Singt nit, er kimmt nit, die Katz hat ihn gefressen«. Das Rauschen des Pfingststurmes wurde von der Orgel übernommen und übertönte alle

In der frühen Christenheit und auch im Mittelalter war Pfingsten zusammen mit Ostern das wichtigste Fest der Kirche. Zu Pfingsten feierte und feiert die Kirche ihren Geburtstag, ihre Entstehung. Jesus selbst hatte ja keine Kirche gegründet. Er hatte vom Reich Gottes gepredigt. Nun, mit diesem Pfingstfest kam etwas Neues. Man kann wohl auch sagen, Pfingsten und mehr noch vielleicht das Fest Christi Himmelfahrt war immer ein eminent politisches Fest. Denn es ging hier auch um die Machtfrage. Und die spielte zumal in den ersten Jahrhunderten im Römischen Reich eine ganz zentrale Rolle. Denn grundsätzlich war man ja in Rom, war man am Kaiserhof weitgehend tolerant. Alle unterworfenen Völker des großen Reiches konnten ihre Kultur, ihre Sprache und auch ihre Religion behalten. Nur in einem Punkt sollten alle Menschen des Imperiums sich einen. Die Person des Kaisers musste als oberste Instanz anerkannt werden. Mehr noch, der Kaiser musste von allen als göttlich, als Gottheit verehrt werden. Er, der Kaiser, galt allen als der Sohn des höchsten Gottes. Und eben an diesem Punkt entzündete sich der Streit. Die Christen bekannten am Himmelfahrtstag zu jenem Jesus, der als Verbrecher von staatlichen Gerichten hingerichtet worden war, hat sich Gott bekannt. Ihn hat er zum Herrn über alle Welt gemacht. Vor diesem Jesus muss sich auch der Kaiser von Rom beugen. Vor ihm muss er sich für alle seine Taten verantworten. Für diese ihre Überzeugung sind in den ersten 3 Jahrhunderten viele Christen in den Tod gegangen. Da sie sich weigerten, dem Kaiser Opfergaben darzubringen, wurden sie als Staatsfeinde betrachtet und entsprechend mit aller Schärfe des Gesetzes bestraft. Der Anklagepunkt war stets, so merkwürdig uns das vielleicht heute vorkommen mag, der war stets Asebie, also Gottlosigkeit. Denn die Christen weigerten sich, wie gesagt, die Göttlichkeit des Kaisers anzuerkennen. Fast 300 Jahre hat es gedauert, bis Kaiser Konstantin sein berühmtes Toleranzedikt verkündete, die Verfolgung der Christen beendete und damit selbst zugleich auf göttliche Verehrung verzichtete. Aber es blieb der Streit, beziehungsweise es blieb die Frage, wie soll denn nun das Verhältnis von Staat und Kirche geregelt werden? Viele Jahrhunderte lang, bis in unsere Tage, haben sich viele der größten Denker Europas mit dieser Frage beschäftigt.

Die meisten mit Pfingsten verbundenen Bräuche sind jahreszeitlich bedingte Frühlings- oder Maibräuche. Zu diesem freudigen Fest schmückte man Kirchen, Straßen und Häuser festlich mit frischen grünen Zweigen und bekränzte Brunnen und mit Blumen. Im Harz gab es den maskierten Pfingstkönig und man musste raten, wer sich hinter der Maske verbarg. Bei falschen Tipps schüttelte dieser den Kopf und ließ die Glöckchen, die er an seiner Krone trug, klingeln. In vielen Gegenden verließ an Pfingsten das Vieh die Ställe und wurde dazu festlich geschmückt. Besonders schön schmückte man das erste oder letzte Tier des Zuges, woraus die Redensart aufgeputzt wie ein Pfingstochse entstand. Dieser Begriff hat sich bis heute erhalten, allerdings meinen wir heute damit mehr die zweibeinigen Artgenossen dieser Rindviecher.

Wie Sie in der Anmoderation bereits gehört haben, trage ich den schönen Namen Pfingsten. Das ist für mich als Pfarrer ein vielleicht auch durchaus passender Name. Erinnert dieser Name doch an eines der bekanntesten, an eines der wichtigsten Feste der Christenheit. Allerdings findet sich in meinem Stammbaum bzw. unter meinen Ahnen, soweit ich sie zurückverfolgen kann, kein Kleriker, kein Pastor, kein Kirchenmann, überhaupt keiner. Meine Familie väterlicherseits stammt aus dem sogenannten Bergischen Land, beziehungsweise aus der Mark. Dort waren die Menschen, und sind es auch heute weitgehend noch, zwar ausgesprochen fromm, aber sie sind nicht immer kirchlich gesinnt. Viele leben ihren eigenen, pietistisch geprägten Glauben. Der erste Vorfahr, der familiengeschichtlich aktenkundig wurde, war ein gewisser Dietrich Pfingsten. Im Jahr 1620 ist er in Herdecke an der Ruhr als Bürger und Steuerzahler registriert. Von diesem Dietrich Pfingsten wissen wir sonst nur noch, dass er verheiratet war und mindestens zwei Söhne hatte. Diese zwei Söhne und deren Nachfahren sind dann aber alle besser erfasst. Sie waren dort im Großraum um Wuppertal weitgehend Handwerker, sie waren Bierbrauer, Bäckermeister, auch Hofbesitzer oder Leineweber. Der Familienname Pfingsten aber reicht vermutlich weiter zurück ins ausgehende Mittelalter. Die Höfe damals im Bergischen Land waren ihren Grundherren gegenüber abgabepflichtig. Wer nun zu Pfingsten seine Steuern zu errichten hatte, kam von einem sogenannten Pfingsthof. Es spricht also vieles dafür, dass der Ahnherr unseres Geschlechts ein Bauer war, der zu Pfingsten seine Enten, seine Eier, Gänse oder auch Hafersäcke bei seinem zuständigen Landvogt abzuliefern hatte.

Im Mittelalter beging man Pfingsten mit großen Festen unter freiem Himmel, Reiterspiele, Wettritte und andere Wettkämpfe fanden statt, deren Sieger zu Pfingstkönigen erhoben wurden und die sich dann ihre Pfingstkönigin wählen durften. Natürlich war dieses Fest auch mit vielen Arten des Aberglaubens verbunden. Und um Hexen und Teufel vom Hause fernzuhalten, war es üblich, man warf einfach eine Handvoll Bohnen über das Dach und dann war man geschützt. Wasser aus Bächen und Brunnen, beim Sonnenaufgang geschöpft, hatten zu Pfingsten besondere Heilkraft. Und junge Mädchen horchten aufmerksam auf den Pfingstvogel, wie der Kuckuck genannt wurde, und schlossen aus der Zahl seiner Rufe auf die Jahre, die noch bis zur Hochzeit vergehen würden. Am Pfingsttag Geborene galten als Glückskinder, und Menschen, die ihren Lebensweg in dieser Zeit beendeten, kamen durch die weit geöffneten Pforten des Heiligen Geistes sofort in den Himmel, so versprach es der Volksmund.

In den Dörfern des Braunschweiger Landes sind in der Woche vor Pfingsten viele Jugendliche auf den Beinen. Die jungen Gesellschaften rufen bei Mitgliedern, bei ihren Mitgliedern zu vielen Aktivitäten auf. Genauer, sie bereiten das Maianschlagen in der Pfingstnacht vor. Da vermutlich viele Städter mit dem Begriff der jungen Gesellschaft nicht viel mehr anzufangen wissen, hier ein kurzer Rückblick, der auch auf eigenen Erlebnissen und Erfahrungen beruht. Gegründet wurden diese Gesellschaften zumeist im 19. Jahrhundert. Und bis heute haben diese jungen Gesellschaften nichts von ihrer Attraktivität eingebüßt. In den Ortschaften Wendeburg, Wennezelle, Zweidorf, Meerdorf, Bodfeld und so weiter gibt es überall, auch heute noch, ganz starke junge Gesellschaften, in denen weit über die Hälfte der dörflichen Jugend aktiv ist. Auch meine beiden Kinder waren gern und mit viel Freude vor gut 20 Jahren in diesen Gesellschaften. 2 Jahre nach der Konfirmation können die Jungen dort aufgenommen werden. Als traditionelle Frage hat der Aspirant im flüssigen Platt zu sagen: Ick dummer Junge frage Jück, der junge Gesellschaft, ob Jick bei Jück als Knecht mitteluben darf. Nach einer Prüfung mit vielen kleinen Gemeinheiten, in der trotz vieler Witze nicht gelacht werden darf, kann der Kandidat sich dann eintragen in die Liste der jungen Gesellschaft und an den Rallyes, Radtouren und so weiter teilnehmen. Teilnehmen darf er dann auch an den Pfingstaktivitäten. In den Tagen vor Pfingsten werden aus den Wäldern viele Birkenstämme und Äste geholt und auf den Straßen und an den Haustüren wird für das große Fest für Eier gesammelt. Aber natürlich darf man den bettelnden bzw. bittenden Jugendlichen in ihren Bollerwagen auch Trinkbares legen oder andere Esssachen. In der Nacht zu Pfingsten wird es dann ernst. Zunächst wird gegrillt oder eben Eier gebraten und dabei werden Plakate angefertigt. Plakate, die in dieser Nacht aufgehängt das Dorf verschönen sollen. Dann aber kommt das Wichtigste. Die Madels, die alle spätestens um Mitternacht zu Hause sein müssen, werden versteigert. Und gegen Mitternacht geht es dann los. In kleinen Trupps ziehen die Jungen, bewaffnet mit Hammer, Nägel, Birkenzweigen und einer Leiter, durch den Ort. Am Fenster des jeweils ersteigerten Madels wird ein Rast gemacht, ein großer Birkenast wird dort angenagelt und der Jüngling, der das Mädel ersteigert hat, darf sich einen Kuss abholen und eine Flasche Sekt oder ähnliches. Aus der Sicht der geplagten Eltern kann das dann so aussehen. Kurz vor Mitternacht war unsere 16-jährige Tochter völlig durchnässt, es hatte geregnet, und aufgeregt nach Hause gekommen. Die ein wenig besorgten Eltern konnten sich nun ruhig schlafen legen. So sagte es zumindest unsere Tochter. Aber kurz nach 2 Uhr ertönte lautes Hämmerschlagen am Haus und bald darauf hörte ich lautes Klopfen am Fenster unserer Tochter. An Schlaf war nicht mehr zu denken. Als das Klopfen kein Ende nahm, schaute ich nach. Unsere Tochter lag, angekleidet, auf dem Teppich und schlief. Schlief ganz tief. Auch Kanonenkugeln hätten sie nicht wecken können. Immerhin, durch eifriges Rütteln wurde sie dann doch wach. Schlaftrunken gab sie einem Jüngling einen Kuss und eine Flasche. Und am nächsten Morgen, nach Sonnenaufgang, sollen in etlichen Vorgärten schlafende Jugendliche gefunden sein, die den Weg nach Hause nicht mehr geschafft hatten.

In unserer Zeit ist von all den Bräuchen wenig erhalten geblieben. Doch noch immer lockt der Geist allen Lebens, der gerade in dieser Zeit in der Natur so vielfältig webt und wandelt, uns hinaus ins Freie. Sehen wir seine Wunder noch? Oder zieht es uns zwar hinaus, aber wir sitzen doch nur in der Blechbüchse und schauen uns bestenfalls die Wunder durch die Autoscheibe an, wenn wir nicht in einen Stau geraten. Und da ist es dann aus mit dem Heiligen Geist. Da weht der andere, der Abgase und Schwefel verbreitet. Auf jeden Fall, die Sehnsucht des Menschen ist geblieben, sich gerade zu Pfingsten in die Natur zu begeben, dem Wunder des allbelebenden Geistes auf die Spur zu kommen, der sich im Wachsen und Blühen offenbart und zu dessen Lob alle Kreatur auf jede ihm eigene Art seine Stimme erhebt.

Und wie halten Sie es mit dem Pfingstausflug? Man muss ja nicht unbedingt dem Herdentrieb erliegen und in Kolonnen ins Weite düsen. Von einem, der dem allgemeinen Austrieb widerstand, erzählt das folgende Gedicht von Fred Endrikat. Pfingstbrief. Vielen Dank für euer ziemlich liebes Schreiben. Es ist schön von euch, ihr ladet mich zu Pfingsten ein. Leider geht es nicht. Ich möchte zu Hause bleiben. Seid nicht bös deshalb, jedoch es muss so sein. Ich bin sonst gewiss ein großer Freund von Reisen, weil das Reisen nämlich furchtbar bilden soll. Ich befürchte nur, die gute Bahn aus Eisen ist zu Pfingsten doch zum Überlaufen voll. An der Sperre auf dem Bahnsteig das Gedränge und dann Kopf an Kopf und Bauch am Bauch im Abteil stehen. Oh, ich fühle meine armen Nervenstränge, wie sie schon bei dem Gedanken flöten gehen. Nein, ich möchte mal der wahren Ruhe frönen und in aller Stille sammeln neue Kraft. Möchte mich erfreuen an dem ganz, ganz Schönen hier in meiner allernächsten Nachbarschaft. Jäte meine Blumenkästen, pflanze Wicken, hör, wie in der Kuckucksuhr der Kuckuck schreit, kraule meinem Wellensittich Kopf und Rücken. Ach, ich freue mich auf die Pfingstbeschaulichkeit. Morgens wandle ich zu einem frühen Schoppen, steck ins Knopfloch mir ein Blättchen Kopfsalat, schlürf Pfefferminztee oder lutsch am Proppen. Abends spiel ich Rundfunk, Kino oder Skat. Und so hoffe ich, ihr werdet es begreifen, dass ich still genieße, was der Lenz mir beut. Warum immer in die Feine streifen? Hier gibt es so vieles, was das Herz erfreut. So beschließe ich denn hiermit mein Schreiben und verleb die Pfingsten frisch und frei und froh beim gemütlichen Zuhause bleiben. Und ich hoffe von euch, ihr macht es ebenso.

Der erste Pfingsttag, damals in Jerusalem, als sich an diesem einen Tag 3000 Menschen taufen ließen, gilt als Geburtstag der christlichen Kirche. Staatliche Stellen hatten dabei nicht Hebammendienste geleistet oder helfend zur Seite gestanden, ganz im Gegenteil. Und so war von Anfang an, ganz anders als bei anderen Kulturen unserer Welt, es war von Anfang an immer eine mehr oder weniger große Distanz zwischen Kirche und Staat. Einer der Pfeiler, der Grundpfeiler für das christliche Europa war der Kirchenlehrer Augustin. Er hatte im Jahr 410 ein gewaltiges Werk niedergeschrieben, das Werk De Civitate Dei über den Gottesstaat. Ein Buch, in dem er über Gott, Gottes Volk und Staatsvolk nachgedacht hat. Dieses Werk wurde, so kann man es sagen, Grundlage für das Verhältnis von Kirche und Staat bis in unsere Tage. Demnach, nach Augustin, gibt es auf dieser Erde zwei Reiche, ein weltliches und ein göttliches. Man darf beide nicht vermischen. So war es zum Beispiel im Mittelalter allen Menschen selbstverständlich, der Kaiser konnte nicht Papst werden und umgekehrt. Der Papst durfte und konnte nicht Kaiser werden. Aber gerade zu Pfingsten begegneten sich beide. Im Mittelalter pflegten die deutschen Kaiser an den Pfingsttagen große Hoffeste abzuhalten, zu denen dann die Großen des Reiches, aber auch eben die Bischöfe und Kardinäle eingeladen wurden. Am berühmtesten vielleicht das Pfingstfest des Jahres 1184, zu dem Kaiser Barbarossa nach Mainz eingeladen hatte. Viele Tausende von Ritter, Herzögen, Bürgermeister, Botschaftern und andere Großen des Reiches waren dieser Einladung gefolgt. Von den Dichtern seiner Zeit, den Minnesängern, sind wir über dies und andere Pfingstfeste relativ gut informiert. Nach den langen, kalten Wintermonaten hat man zu Pfingsten die warmen Strahlen der Sonne und den Sieg des Lebens ausgiebig gefeiert. Und zu Pfingsten gefeiert hat nicht nur der Kaiser und seine Getreuen, gefeiert hat man auch in allen Städten und Dörfern unseres Landes, auch bei uns im Herzogtum Braunschweig.

0: Ja, liebe Freunde, ob Sie nun zu Hause bleiben, eine Fahrradtour unternehmen, zu Fuß die Landschaft durchstreifen oder mit dem Auto über Land fahren, es bleibt schließlich jedem überlassen, was ihm schmeckt und wie er diesen Festtag ausleben will. Nur aussteigen aus dem Gewohnten, dem Geist die Möglichkeit geben, anzurühren, das sollte erfahrbar werden können. Wir verabschieden uns von Ihnen, wünschen Ihnen noch einen erfüllten, frohen Pfingsttag. Bis zum nächsten Mal.
1: Das, liebe Hörerinnen und Hörer, war hier auf Radio Okerwelle unser Beitrag zum Pfingstfest. Am Mikrofon hörten Sie Maria Hering und Otto Pfingsten. Die Technik besorgte Helmut Priedigkeit. Wir hoffen, die Sendung hat Ihnen gefallen und Sie schalten unseren Sender wieder einmal ein. Wir bedanken uns bei Ihnen dafür, dass Sie diese Stunde bei Radio Okerwelle verbracht haben, sagen Tschüss und leihen Sie uns mal wieder Ihr Ohr.

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1: Um 15 Uhr mit Resa Waffa. Die mögliche Kürzung des Elterngeldes trifft auf zunehmenden Widerstand und Kritik. Hintergrund ist, dass Bundesfamilienministerin Prien wegen der schwierigen Finanzlage in ihrem Etat eine 500 Millionen Euro einsparen soll. Aus der Nachrichtenredaktion Bianca Taube.
2: Gegenwind kommt aus der SPD-Fraktion im Bundestag. Der parlamentarische Geschäftsführer der SPD, Wiese, hat die zuständige CDU-Familienministerin Prien in der Rheinischen Post aufgefordert, möglichst woanders zu kürzen als beim Elterngeld. Er räumte zwar ein, dass gespart werden muss, aber wenn es in Priens Ressort andere Einsparpotenziale gäbe, würde er das sehr begrüßen. Gestern hatte bereits SPD-Fraktion

0: Bundesvizechefin Schmidt pauschale Kürzungen beim Elterngeld abgelehnt. Auch der Sozialverband VdK fordert heute Schutz und Unterstützung für Familien statt weiterer Kürzungen.
1: Finanzielle Engpässe und politischer Druck gefährden nach Erkenntnissen von Wissenschaftlern die Zukunft internationaler Friedensmissionen. Wie das Stockholmer Friedensforschungsinstitut SIPRI mitgeteilt hat, ist die Zahl der Einsatzkräfte weltweit im Vergleich zu 2016 um fast die Hälfte zurückgegangen. Ein Grund ist den Angaben zufolge Geldmangel, weil manche Staaten ihre Zusagen nicht rechtzeitig oder nicht vollständig erfüllen. Außerdem gäbe es von den Vetomächten im UN-Sicherheitsrat häufiger Widerstand. Einen Tag nach den massiven russischen Luftangriffen auf Kiew gibt es weitere Attacken. Das melden sowohl die Ukraine als auch Russland. Dabei sollen auf beiden Seiten mindestens 8 Menschen getötet worden sein. Das russische Außenministerium kündigte laut Nachrichtenagentur TASS außerdem weitere Angriffe auf Kiew an, als Reaktion auf den Beschuss eines Studentenwohnheims. Russland wirft der Ukraine vor, es vorsätzlich angegriffen zu haben. Die russischen Attacken gestern auf Kiew waren mit die heftigsten auf die Hauptstadt seit Beginn des Krieges. In den Verhandlungen über ein Ende des Iran-Kriegs gibt es positive Signale. Nach den USA äußerte sich auch der Iran vorsichtig optimistisch. Aus der Nachrichtenredaktion Gabriele Intemann.
2: Man sei sich bei den meisten Punkten inzwischen einig, sagte ein Sprecher des iranischen Außenministers bei einer Pressekonferenz. Zuvor hatte US-Präsident Donald Trump bereits erklärt, ein Abkommen sei weitgehend ausgehandelt. Ein schnelles Ende des Krieges schließen beide Seiten aber aus. Strittig ist vor allem die Zukunft des iranischen Atomprogramms und der künftige Status der Straße von Hormus. Durch die Meerenge läuft ein bedeutender Teil der weltweiten Rohöl- und Flüssiggastransporte. Die Meerenge ist seit Kriegsbeginn praktisch gesperrt.
1: Zu Beginn der islamischen Pilgerreise Hadsch sind Hunderttausende Gläubige aus aller Welt nach Mekka gereist, trotz des Krieges im Nahen Osten. Nach Angaben der Behörden kamen am Wochenende mehr als 1,5 Millionen Menschen in der saudischen Stadt an. Die US-Botschaft in Riad hatte ihren Bürgern geraten, wegen der angespannten Lage nicht teilzunehmen. Der Hadsch gehört zu den 5 Säulen des Islam. Gläubige Muslime, die gesund sind und es sich finanziell leisten können, sollen mindestens einmal im Leben daran teilnehmen. Das waren die Nachrichten. Das Wetter in Norddeutschland. Die Sonne vereinzelt ein paar lockere Wolken und überall trocken. 22 bis 29 Grad. An der See bis 24 Grad. In der Nacht ist es überwiegend klar und trocken. Die Werte in der Nacht liegen bei 14 bis 9 Grad. Morgen ist es oft heiter bis sonnig, von Norden her allmählich Wolken, vereinzelt gibt es auch Schauer oder Gewitter. Die Temperaturen morgen 22 bis 32 Grad. Am Mittwoch Sonne und Wolken im Wechsel, meist bleibt es trocken bei 15 bis 23 Grad und am Donnerstag heiter bis wolkig und trocken 15 bis 24 Grad. Es ist 15 Uhr und 4.
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Hallo, liebe Hörerinnen und Hörer. Wir sind hier im Feiertagsprogramm von Radio Uckerwelle. Ich bin Marianne Reis und habe zur Feier des Tages aus allen unseren bisherigen Sendungen zu den Dingen, die die Welt nicht braucht, die besten Unnützlichkeiten herausgesucht. Dabei bin ich natürlich auch auf einen Beitrag von Brigitte Haverland-Klein gestoßen, die im letzten Jahr verstorben ist und die wir sehr vermissen. Freuen Sie sich auf Ihren unvergessenen Eiertrenner. Und natürlich auch auf all die unnützen Dinge, die meine Redaktionskollegen Verena Radkau, Andreas Petri und Helmut Predrigkeit aus der Seniorenredaktion nicht brauchen. Und wie immer in der Sendereihe zu den Dingen, die die Welt nicht braucht, verläuft auch diese Stunde nicht störungsfrei. Meine Braunschweiger Autorenkollegin Rika Förster schickt eine ihrer Schöpfungen vorbei, den Spiritusheiler Grober Unfug, der sich mit der Etikette von Radio Uckerwelle nicht besonders gut auskennt. Sie werden sich am Ende wahrscheinlich meiner Meinung anschließen, so etwas kann die Welt wirklich nicht gebrauchen. Lassen wir aber erst einmal Andy Fischer fertig singen, der ja schon in den 60er Jahren allerhand Unnützes entdeckt hat, das er nicht haben wollte.

0: Der Apfelspalter hat in den ersten Sendungen zu den Dingen, die die Welt nicht braucht, für einigen Diskussionsstoff gesorgt. Der allgemeine Tenor war jedoch, dieses Ding
1: ist ja sowas von überflüssig. Man hat dafür kaum Verwendung, es ist reine Zeitverschwendung.
0: Damit wäre ja eigentlich alles gesagt. Aber noch sind wir nicht damit fertig. Erst, wenn mein Redaktionskollege Andreas Petri sagt, jetzt ist fertig, dann ist fertig. Und deshalb, hier und jetzt auf der Uckerwelle und ein für alle Mal der finale Abgesang auf den Apfelspalter. Bitte schön, Andreas.
2: Dinge, die die Welt nicht braucht, davon kann auch ich berichten. Es war ein Kauf vor geraumer Zeit bei einem Anbieter, der zu rund 50% vom Kaffeeverkauf lebt und die andere Hälfte seines Umsatzes mit vielerlei nützlichen und überflüssigen Dingen bestreitet. Und hierzu zählt auch er, der ultimative Haushaltshelfer, den niemand braucht, der Apfelteiler. Zu deren Funktionsweise habe ich im Internet Folgendes gefunden. Generell haben Apfelteiler zwei Griffe, die gegenüberliegend seitlich angebracht sind. Somit sind die Hände beim Einsatz in einer geschützten und sicheren Haltung. Gleichzeitig kann die nötige Kraft zum Spalten des Apfels leicht aufgebracht werden. Die meisten Apfelteiler schneiden 8 gleich große Apfelspalten aus einem ganzen Apfel. In kürzester Zeit ist der gesunde Snack bereit zum Genießen. Auf diese Weise zerkleinerte Äpfel eignen sich hervorragend zum Stillen des kleinen Hungers für zwischendurch. Sie passen in eine Brotbox und können in der Pause gegessen werden. Damit die Apfelspalten nicht braun werden, kann auf die Schnittflächen ein wenig Zitrone gegeben werden. Ein anderer effektiver Tipp ist es, die einzelnen Stücke des Apfels nach dem Zerteilen mit Hilfe eines Gummibandes wieder zusammenzuhalten. Somit werden die Äpfel nicht braun. Auch Kinder mögen frische, gesunde Äpfel. Da der Apfelteiler bereits die größte Arbeit in einer Handbewegung erledigt, sind kleinere Stückchen schnell zubereitet. Für Kinder muss das Essen aufregend und ansehnlich sein, damit sie gesunde Lebensmittel gerne essen. Mit Hilfe des Apfelteilers können Mahlzeiten gestaltet werden, die gut aussehen und Kinder von gesundem Obst überzeugen. Der größte Vorteil eines Apfelteilers ist die enorme Zeitersparnis. Des Weiteren sind die meisten Apfelteiler für die Spülmaschine geeignet oder können unter fließendem Wasser abgewaschen werden. Soweit also die Hinweise im Internet zum Apfelteiler. Aus meiner Sicht ein Küchenhelfer, der völlig überschätzt wird. Und mit der Zeitersparnis ist das auch so eine Sache. Warum sollte ich erst den Apfel in 8 Stücke teilen, danach die 8 Teile jeweils mit Zitrone beträufeln und zu guter Letzt aus Transportsicherungsgründen auch noch mit einem Gummiband umwickeln, wenn ich auch den ganzen Apfel in die Hand nehmen kann, reinbeißen und aufessen kann? Eine enorme Arbeits- und Zeitersparnis. Diese Variante erscheint mir wesentlich logischer und schneller. Das Abwaschen eines Apfelteilers entfällt obendrein auch noch. Und, liebe Kinder, machen die einzelnen Spalten den Apfel attraktiver und Obst überzeugender? Nein, ist die Antwort. Wie herrlich schön sieht doch ein ganzer Apfel aus mit seinen roten Bäckchen. Einfach zum Reinbeißen und nicht zum Teilen, oder?
0: So, das dürfte dem Apfelspalter aber jetzt den Rest gegeben haben, oder? Nein, leider folgt auf dem Fuß Protest aus der Musikszene. Wenke Mühre nämlich rät beim herzhaften Apfelbiss zur äußersten Vorsicht.

0: Was oxidiert denn da noch so alles in unseren Küchenschubladen herum? Ah, der Eiertrenner, mit dem man das Eigelb vom Eiweiß trennen kann. Und jetzt kommt er, der König der unnützen Dinge. Und mit ihm eine liebe Erinnerung an Brigitte Haverland-Klein. Die hatte so einen noch in ihrer Küche. Ja, aber das war nicht irgendein Eiertrenner. Lassen wir sie selbst etwas dazu sagen.
1: Dinge, die kein Mensch braucht, da sitzt er nun. Grün, vierfüßig, triefäugig, dickbäuchig, großmäulig. Gekauft in der Hoffnung, das ewige Problem des sauberen Trennens von Eigelb und Eiklar ein für allemal auszuräumen. Ich weiß ja nicht, wie es Ihnen geht, aber bei mir sind die Fälle Legion, in denen ich unbedingt sauber getrennte Eier zum Backen oder Kochen gebraucht habe. Am Ende stand ich da, keine Eier mehr im Haus und natürlich auch kein einziges sauber getrenntes Ei in der Schüssel, um zum Beispiel mein gewünschtes Superbisset zu zaubern. Fluchen und den Weg zur Nachbarin antreten, um Eier auszuleihen und einen neuen Versuch des sauberen Trennens zu starten, war dann noch die geringste Übung. Und wenn dieser Versuch dann glückte, war alles gut. Ja, und wenn nicht, großer Frust und umdisponieren bei der Back- und Kochplanung oder Eier kaufen gehen und eine neue Versuchsreihe starten. Das wird sich ab sofort ändern. Nie mehr ineinander gelaufenes Eiweiß und Eigelb, nie mehr untaugliches Eiklar, nie mehr. Das jedenfalls ist das Versprechen des Herstellers dieser Wunderwaffe, die ich eingangs beschrieben habe. Sie wissen schon, grün, vierfüßig etc. etc. Und Sie wissen spätestens jetzt als gewiefter Hörer der Okerwelle auch, dass es bei meinem Beitrag um die Erfindung des finalen Eitrenners geht. Genau. Die große Hoffnung jeder ebenso grobmotorisch wie ich veranlagten Hausfrau, die sich mit dem zuvor beschriebenen Problem herumärgert. Dem genialen Geist, der den Eiertrennfrosch, von dem ich rede, erfunden hat, sei ein Plätzchen im Haushaltshilfen-Erfinderhimmel reserviert. Doch nach dem Kauf und vor dem Lob kommt der Praxistest, der beweisen soll, das Ding kann sauber Eier trennen. Also, hier mit den Eiern, an dem Teller, zwei Schüsseln, Ei aufschlagen, auf den Teller, Gummifrosch zusammendrücken, in dem dicken Bauch, Großmaul über das Eigelb stülpen, dicken Bauch loslassen und das Eigelb aufsaugen, im Frosch das Eigelb über eine Schüssel transportieren und hineingleiten lassen, das Eiweiß in die zweite Schüssel geben. Und dann das zweite Ei und das dritte Ei und das vierte Ei und immer sofort auf die gleiche Weise und nie mehr damit aufhören, weil es so wunderbar funktioniert. Das ist jedenfalls die Eiertrenner-Erfinder-Theorie. Die Praxis sieht anders aus, jedenfalls ist das meine Erfahrung. In 3 von 4 Fällen funktioniert diese Erfindung auch nicht anders als das gewöhnliche händische Eiertrennen. Entweder erzeugt das Vakuum im zusammengedrückten dicken Froschbauch zu wenig Sog und saugt nicht das ganze Eigelb auf, oder das Ei ist zu alt und zu glibberig, um sauber zu trennen. Oder die Nutzerin ist zu ungeschickt, um diesen hochtechnischen Vorgang einwandfrei auszuführen. Oder. Jedenfalls wandert der grüne Eiertrennfrosch, der sonst zu nichts zu gebrauchen ist, zu all den anderen unnützen Käufen in eine Schublade und wird den Rest seines Froschlebens zwischen seinen Leidensgenossen verbringen, bis ihn die Mülltonne frisst. Friede seiner Seele. Ach ja, das mit dem Erfinderhimmel wird natürlich nichts. Jedenfalls nicht, wenn es nach mir geht.
0: Und das ist ja was ganz Besonderes. Da fragt sich natürlich, ob Brigitte das Teil nicht doch aufheben sollte. Nicht zum Eiertrennen natürlich, da hat es sich ja bereits durch Gebrauchsuntüchtigkeit selbst disqualifiziert. Aber ganz eindeutig scheint es Starpotenzial fürs nächste Schrottwichteln zu haben. Wie auch immer, jetzt kommt erst einmal der Abgesang auf die Dinge, die unser Leben angeblich einfacher machen sollen, es aber nicht wirklich tun. Mr. Ray Charles, der weiß, was zu tun ist.

Wer sich jetzt erst dazugeschaltet hat, wir denken auf Radio Okerwelle gerade über Dinge nach, die die Welt nicht braucht. Eben schauen wir durch unsere Küchen. Den Apfelstecher, den haben wir schon entsorgt. Der Eiertrenner, der kommt in unsere Schrottwichtelkiste. Und was gibt's denn da noch so rund ums Ei? Ah, der Eierkocher. Als junge Hausfrau habe ich mir den einmal zugelegt, weil ich hoffte, der könnte Eier besser kochen als ich. Naja, offenbar hat dieses Ding auch gute und schlechte Tage. Ich habe ihn nicht lange benutzt. Jedenfalls sehr viel länger aufgehoben und schließlich weggegeben. Meine Tochter nämlich, die schwört auf dieses Ding und deshalb steht es jetzt in ihrer Küche. Das zeigt natürlich, dass die Ansichten über die Notwendigkeit von Dingen ganz schön weit auseinandergehen. Das, was die einen für unnötig halten, könnten andere gern und oft benutzen. Okay, sollten also auch Sie auf den Eierkocher schwören? Alles gut.

0: Und jetzt tauchen wir ganz tief in unsere Vergangenheit ein. Erinnern Sie sich an diesen wunderbaren Duft, der insbesondere an den Feiertagen und den Tagen davor aus den Küchen unserer Großmütter kam? Ich sage nur Gulasch oder Hühnersuppe. Dieser unnachahmliche Duft, den nur eine über Stunden köchelnde Suppe kann, der ist mit nichts zu vergleichen, was heute aus der Tüte kommt. In den meisten Haushalten wird heute nicht mehr selbst gekocht. Und damit die modernen Tütensuppen-Kasper aber auch auf ihre Kosten kommen, hat mein Redaktionskollege Helmut Predigkeit einen genialen Tipp auf Lager. Hören Sie selbst.
1: Erinnern Sie sich noch an die Zeit, als Oma Hühnersuppe kochte? Schon Stunden vor der Nahrungsaufnahme waberte der verheißungsvolle Duft durch die ganze Wohnung. Und man konnte es kaum erwarten, den Löffel in die heiße, fettige Brühe zu tunken. Wer diese kochdunstgeschwängerte Luft je geatmet hat, wird ihren Geruch nie vergessen. Allerdings, das ist Geschichte. In Zeiten des Fastfood und der blitzsauberen Hightech-Küche, in der nie gekocht wird, reißt man mal eben eine Tüte auf, schüttet den Inhalt in heißes Wasser, fertig ist die Hühnersuppe, die gar keine Chance hat, ihr Innenleben nach außen zu stülpen und die Nasenschleimhäute zu reizen. Aber da haben findige Chemiker jetzt Abhilfe geschaffen und ein bahnbrechendes Produkt auf den Markt gebracht. Das Raumspray Chicken Soup, 250 Milliliter zur Raumbeduftung mit Hühnersuppenduft. Für nur 24,95 Euro erhalten Sie ein Profi-Duftspray mit appetitlicher und genussvoller Hühnersuppenduftkonzentration. Leicht anwendbar und ergiebig. Na bitte. Darauf haben wir lange gewartet und begeisterte Anwender ergehen sich in Lobeshymnen. So schreibt ein Herr B. aus C., er benutze das Spray als Appetitanreger für seine magersüchtige Freundin. War sie zuvor nur noch ein Schatten ihrer selbst und ernährte sich von einem Glas stillen Wassers pro Tag, genügten nun 2 bis 3 Sprays pro Stunde, um sie zu einem Suppenkasper mutieren zu lassen. Um sie allmählich wieder an feste Nahrung zu gewöhnen, wünscht sich Herr B. unbedingt noch Sprays mit den Sorten Sauerbraten und grobe Bratwurst. Da die Firma schon jetzt über 50 exklusive und höchst qualitative Duftkompositionen anbietet, wird Herr B. darauf nicht lange warten müssen. Unsere deutschen Lebensmittelchemiker sind einfach spitze.

0: Und jetzt kommt nicht nur eins, sondern gleich ein ganzes Sortiment von Dingen, deren Berechtigung nur von denen anerkannt wird, die sie zum Ärger ihrer Nachbarn nutzen. Allein bei diesen modernen Gartengeräten gibt es viele, von denen wahrscheinlich nicht nur ich mir wünschen würde, sie wären nie erfunden worden. Man müsste mal einen wissenschaftlichen Versuch zur Zeitökonomie starten. Laubharke gegen Laubpuster. Also wahrscheinlich gewinnt der mit der Harke. Wenn ich so beobachte, wie das Grünflächenamt im Bürgerpark stundenlang an einem einzigen Blättchen herumpustet. Reinhard May, der weiß davon, ein Lied zu singen. Hören wir doch gleich einmal, was er so von der Gartenpflege hält.
1: Wenn der Sommer komplett nur die Flucht ins Zimmer, irgendein Depp mäht irgendwo immer, ein Rasenmäher, Rambo mäht wie von Sinnen, der mäht durch die Wand, den hörst du auch noch drinnen, der Ausstoß dicker wolkenblauer Auspuffgase bringt ihn zur Verzückung, treibt ihn zur Ekstase, er metzelt alles nieder und macht

0: Von Oberpfaffenhofen bis nach Gütersloh. Irgendein Depp bett immer irgendwo. Ich hab einen Nachbarn mit vier fiesen, scharfen Kampfhunden. Die kacken mir vor meine Tür, die kläffen 24 Stunden. Ich hab einen Nachbarn, der übt Schlagzeug wie besessen. Und einer wäscht sein Auto zu wummernden Technobässen. Ich hab eine Nachbarin, die ihren Mann beim Sex verhaut. All das ist nicht wirklich störend und nicht wirklich laut. Aber im Grundstück gegenüber tobt ein Halmvernichter, ein Gänseblümchenkiller, ein Heckenscharfrichter, ein Motormäherwüterich, ein Zweitaktstänker, ein Gräserausrotter, ein Pflanzenhenker. Der wirft das Triebwerk an und dann mäht er ratzfatz, alles ratzekahl mit seinem Phallusersatz. Wenn der Sommer kommt, bleibt nur die Flucht ins Zimmer. Irgendein Depp mäht irgendwo immer. Ein Rasenfetischist muss weder trinken noch essen. Hält nur kurz mal an, um die korrekte Grashöhe zu messen. Mäht bis tief in die Nacht und es ist zappenduster. Pustet er das Gras weg mit dem Graswegpuster. Robbt mit einer Lötlampe bewaffnet ums Haus. Löscht jedem Löwenzahn das Lebenslicht aus. Beim ersten zarten Keim, beim ersten grünen Schimmer. Irgendein Depp mäht irgendwo immer. Wenn Feierabend ist, das ist nun mal so, mit irgendeinem Depp auch immer irgendwo. Ich sitze im Liegestuhl in der Pension Inselfrieden. Welch lieblich milder Ferientag ist mir da heute beschieden. Der Zeisig tirilliert vergnügt, die Buchfinken schlagen. Die Schnepfe piept, der Kuckuck ist am Kuckuck sagen. Die Hummel hummelt emsig und die Biene summt. Ganz leis nur in der Ferne ein Elektromeer brummt. Ein frommer Friede liegt über Wiesen und Auen. Doch ich trau mich nicht, der trügerischen Ruhe zu trauen. Die Lärmattacke kommt in Form der Herbergsmutter Nazi mit ihrem Balkenmäher, ein schlimmer Gartenbazi. Wenn in der Hölle Teufels Großmutter Rasen mäht, dann tut sie das haargenau mit diesem Gerät. Wenn der Sommer kommt, bleibt nur die Flucht ins Zimmer. Irgendein Depp mäht irgendwo immer. Ohrenschützer, Schutzbrille, Stahlkappenschuhe. Unermüdlich steht er im Kampf gegen Ruhe. Gibt aus der Motorsense eine Maschinengewehrgarbe. Liquidiert die Wurzel unter der Grasnarbe. Zermalmt den Wurm mit einem Krimienracheschwur. Bringt er erstmal Zucht und Ordnung in die Natur. Da hilft kein Flehen, da hilft auch kein Gewimmer. Irgendein Depp mäht irgendwo immer. Erst links von dir, dann rechts von dir, von vorn sowieso. 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
1: Auf der Webseite eines großen Kaffeerösters wird ein mitzählender Flaschenöffner angeboten. Das wollen wir uns doch jetzt einmal auf der Zunge zergehen lassen. Ein mitzählender Flaschenöffner. Wozu ist der denn gut? Ja, vielleicht für Menschen mit Dyskalkulie, um sie vor dem Alkoholismus zu bewahren. Würde es da nicht reichen, einfach die geleerten Flaschen zu zählen? Aber ich merke schon, es fehlt mir an der notwendigen Einsicht. Der Hersteller verspricht nämlich einen Wow-Effekt beim Öffnen. Und dabei ertönt dieses unnachahmliche Plopp-Zisch-Geräusch, das wir auch aus der Bierwerbung kennen. Wer sich bis zur sechsten Flasche durchgekämpft hat, der wird mit einem Wow aus dem integrierten Lautsprecher belohnt. Oder auch gewarnt, das kommt auf den Standpunkt an. Auf dem Display kann der Interessierte die Anzahl der geleerten Flaschen einsehen. Und wem das peinlich ist, dafür gibt es natürlich auch eine Lösung. Das Zählwerk kann per Reset-Funktion zurückgesetzt werden. Also dazu fällt mir jetzt wirklich gar nichts mehr ein. Echt jetzt!

0: Im Festtagsprogramm von Radio Okerwelle geht es gerade um Dinge, die die Welt nicht braucht. Widmen wir uns jetzt einmal dem schöner Wohnbereich. Und dazu fragen wir meine Redaktionskollegin Verena Radkau, was sie eigentlich so von Dingen hält, die man nicht unbedingt braucht und die nur dazu da sind, Dinge zu verstecken, die man braucht. Bitte schön, Verena.
1: Haben Sie auch schon mal im Bad oder in der Küche Ihre Papiertücherbox nachdenklich und sich Ihrer Hässlichkeit plötzlich bewusst zur Kenntnis genommen? Sicher ist Ihr Inhalt im Alltag unerlässlich, aber müssen Sie deshalb auch noch einen Werbeträger in Ihrem Haushalt haben? International agierende monopolistische Unternehmen in Ihrem individualistischen Badezimmer? Jetzt gibt es Abhilfe. Unter der Überschrift »Sinnlicher Genuss statt banalem Karton« bietet eine Firma, die ich hier nicht nennen darf, wir sind schließlich ein nicht kommerzielles Bürgerradio, eine Kosmetiktücherhusse aus feinstem Kunstpelz an. Für diejenigen, die sich im Catering-Geschäft nicht so auskennen, eine Husse ist eine Art Mantel für Party- oder Konferenzstädtische. Hier also im Miniaturformat und nicht in dem üblichen Kalkweiß angeboten. Ein Auszug aus dem Werbetext. Kein Vergleich zu kühlem Metall oder Plastik. Diese Husse ist ein echter Handschmeichler. Circa 30 mm lange, feinste Fasern machen den Flor volumig weich. Die sanften Nuancen von karamellbraun bis cremeweiß gefärbt sorgen für ein lebendiges, natürliches Farbspiel. Zitat Ende. Wenn die militanten Tierschützer von PETA nicht wären, könnte man sich diese Husse auch aus Echtpelz vorstellen. Je nach Geldbeutel, aus Kaninchen oder auch Leopardenfell. Wie auch immer, muss man haben, oder?
0: Liebe Hörerinnen und Hörer, mir fehlen die Worte. Müssen diese Kosmetikboxhussen dann bei jedem Badputz in die Pelzreinigung? Und gibt sie auch mit Strass besetzt? Help, I need somebody. Und jetzt zu zwei Dingen, deren Bezeichnungen sich so anhören, als ob es sich um die Kosenamen von zwei vollbusigen Beauties handelt. Doch weit gefehlt. Diese beiden haben das Potenzial, unser Casting für Dinge, die die Welt nicht braucht, im Sturm zu erobern. Es handelt sich bei beiden um eine Software, die der Erkennung und Verarbeitung von natürlich gesprochener Sprache dient und so die Funktion eines persönlichen Assistenten erfüllen soll. Der Food-Journalist und Blogger Dr. Friedhelm Mühleib hat Ihnen einen eigenen Beitrag auf seinem Blog Tellerrand gewidmet. Mit Siri und Alexa, so schreibt er, gingen schon fast vergessene Männerträume in Erfüllung. Wie alarmierend! Meine Damen, da scheint ja einiges an Konkurrenz auf uns zuzukommen. Entscheiden Sie selbst, ob Sie da mithalten wollen. Mühleib nämlich entwirft in seinem Blogbeitrag ein Szenario, das an devoter Zuvorkommenheit kaum zu übertreffen ist. Er bescheinigt den beiden, dass sie nie widersprechen, sie wollen nicht ständig mit ihrem Herrn und Meister reden, es sei denn natürlich, sie werden gefragt. Sie erfüllen prompt alle Wünsche und führen perfekt den Haushalt. Sie planen gemeinsam mit dem Thermomix das Essen, sie erledigen den Einkauf durch pünktliche Bestellungen bei delivery.de, sie vermeiden Lebensmittelabfälle durch exakte Berechnung der benötigten Mengen, sie starten und stoppen Spül-, Wasch- und sonstige Maschinen, schicken den Rasenrobot immer rechtzeitig los. Kurz gesagt, sie sind rund um die Uhr im Einsatz und erledigen tausend Dinge. Und noch kürzer gesagt, sie sind unersetzlich. Friedhelm Mühleib schreibt weiter, dass ihn diese Allround-Bereitschaft sehr nachdenklich stimme. Er fragt sich, ob diejenigen, die sich auf diese Beziehung einlassen, wohl wissen, was da langfristig auf sie zukomme. Dazu zitierte eine aktuelle Zeitungsmeldung. Computer sollen in Zukunft schlauer werden als Menschen. Mit einem IQ von 200 gilt ein Mensch als Genie. Computer sollen demnächst einen vergleichbaren IQ von 10.000 erreichen. 10.000! Ob das wohl gut geht, wenn der Diener dem Herrn intelligenzmäßig derart überlegen ist? Wir wissen doch bereits vom Zauberlehrling unseres IT-Vordenkers, Johann Wolfgang Goethe, dass der an den Geistern, die er rief, gescheitert ist. Aber sowas von. Und wenn wir alle ein bisschen Zauberlehrling spielen wollen, dann könnte es doch passieren, dass wir Siri und Alexa nicht mehr loswerden. Nur dann wird es wahrscheinlich niemanden mehr geben, der den beiden intelligenzmäßig so weit überlegen ist, dass er sie in die Wüste schicken kann. Tja, das ist wirklich ordentlich Stoff zum Nachdenken. Wahrscheinlich wird jedoch bei diesen Dingern eine alte Volksweisheit greifen. Man hält den Fortschritt nicht auf. Übrigens früher, zu Zeiten des Kalten Krieges, nannte man sie Wanze.

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1: Unser aller Freund und Feind, das Internet. Auch wenn wir unser Leben uns gar nicht mehr ohne vorstellen können, so fällt es uns Älteren ausnehmend schwer, mit der rasanten Entwicklung Schritt zu halten. Da haben wir in unserem Leben so viel gelernt und auf die Beine gestellt. Und jetzt sitzen wir vor unserem Schlepptop und fühlen uns wie Analphabeten. Hinzu kommt, dass sich da jede Menge Häme auf unseren Seniorenhäuptern ablädt. Wie die zum Beispiel, sagt der Sohn am Telefon zu seiner Mutter, die gerade das Internet geschrottet hat, sie solle doch als erstes mal alle Fenster zumachen. Worauf sie sagt, er solle doch nicht glauben, dass sie bei diesem Wetter bei geöffneten Fenstern sitzen würde. Liebe Silverheaded Surfer, lachen wir doch herzlich mit über diese Witze. Wir können nämlich alles lernen, was wir wollen. Es dauert nur ein wenig länger als bei den Jüngeren. Und das liegt daran, dass junge Menschen fähig sind, etwas total Neues zu erlernen, ohne dazu bereits Wissensabteilungen ihren Hirnen aufgebaut zu haben. Ältere Gehirne lernen nur dann schnell, wenn sie Neues auf bestehenden Erfahrungswerten aufbauen können. Und was das Internet betrifft, da haben wir natürlich keine. Aber keine Panik, wir haben nämlich einen hochkarätigen Fürsprecher, Professor Martin Korte von der Braunschweiger TU. In seinem Buch Jung im Kopf beschreibt er, dass Menschen bis ins hohe Alter Neues lernen und dafür sogar neue Synapsen bilden können. Das ist doch mal eine gute Nachricht. Auch bei Martin Korte ist zu lesen, dass ein Viertel der Internetbesucher in Deutschland über 60 Jahre und älter sind. Ein Viertel. Also das ist doch ein Riesenmarkt. Ich bitte Sie, wir sind doch viele. Packen wir es an. Wenn wir erst einmal einige Male das Internet kaputt gemacht haben und durch wildes Herumklicken wieder online sind, verliert sich die Angst davor. Und wenn gar nichts mehr geht, können wir immer noch unsere Kinder und Enkel bitten, das wieder in Ordnung zu bringen. Im Gegenzug kochen wir ihnen etwas Schönes. Das können wir wahrscheinlich besser als unsere Nachkommenschaft.

Okay, wenden wir uns auf Radio Okerwelle anderen Dingen zu, die die Welt nicht braucht. Wer heute hip sein will, hat eine Espressomaschine. Jetzt meine ich nicht die, die man mit Wasser und Kaffeepulver befüllt und die man früher auf die Herdplatte stellte, die es aber heute mit Stromanschluss gibt. Ich denke an diese Exemplare, die mit Kaffeepads oder schlimmer noch mit Kapseln zu bestücken sind und für die der George Clooney so nett im Fernsehen wirbt. Ich muss gestehen, dass mir der erste Kaffee, den ich aus einer solchen Maschine kredenzt bekommen habe, sehr gut schmeckte. Aber inzwischen weiß ich, dass das an George Clooney lag. Wenn der den trinkt, dann muss er mir doch auch schmecken. Heute weiß ich, dass die Kaffeehersteller für diese Pads oder Kapseln gerne den minderwertigen Kaffeebohnenausschuss nutzen und der Kaffee deshalb überhaupt nicht schmecken kann. Und dafür sind diese Kapseln ganz schön teuer. Wenn man das mal umrechnet, kommt man auf etwa 30 Euro für ein Kilo Kaffee. Also dafür könnte man auf dem Markt das Doppelte an einem richtig guten Kaffee kaufen. Ganz abgesehen von dem ungeheuerlichen Plastikmüll, der am Ende in unseren Meeren und in den Mägen der Arktisvögel landet. Und ich gehe sogar noch einen Schritt weiter. In meiner Küche gibt es noch nicht einmal eine ordinäre Kaffeemaschine. Dafür wäre mir der wenige Platz viel zu schade. Ich halte es lieber mit Frau Melitta Benz. Die hatte nämlich im Jahre 1908 Löschblätter aus den Schulheften ihrer Söhne in eine Konservendose gelegt, deren Boden sie mit Nägeln durchlöchert hatte. Ja, und daraus wurde dann dieser praktische Kaffeefilter. Und damit lässt sich immer noch ein richtig guter Kaffee filtern, einem, dem man das Prädikat to stay verleihen kann. Mit dem läuft keiner auf der Straße herum und sorgt mit sinnentleerter Plastikvermüllung dafür, dass unsere Welt nicht schöner wird. Aber jetzt genug geschimpft. Jetzt gibt's erstmal ein Tässchen Kaffee.

0: Liebe Hörerinnen und Hörer, was ist das denn? Also, so kann ich nicht arbeiten.
1: Schönen guten Tag, bin ich hier richtig?
2: Oh nein, das sind Sie bestimmt nicht. Das ist hier ein Radiostudio und wir sind gerade auf Sendung. Würden Sie also die Tür zumachen, bitte, von außen?
1: Ach, meine Liebe, das freut mich aber sehr. Dann habe ich Sie ja doch noch gefunden, das war gar nicht so leicht.
2: Hä?
1: Da wollte ich gern die Gelegenheit nutzen, um Sie auf meinen Harmoniediffusor aufmerksam zu machen. Es handelt sich...
2: Halt, so geht das nicht. Sie können hier keine Werbung betreiben. Radio Uckerwelle ist ein werbefreies Radio.
1: Ach, meine liebe Frau Reis. Darf ich Marianne sagen? Liebe Marianne, es handelt sich doch hier nicht um Werbung. Betrachten Sie das als eine Produktinformation für ein Heilmittel, das in keinem Haushalt fehlen sollte.
2: Also, wer sind Sie überhaupt?
1: Ich bin Grober Unfug.
2: Ach, jetzt verstehe ich, das muss ich den Hörerinnen und Hörern erklären. Sie sind der Wunderheiler, eine Schöpfung der Braunschweiger Autorin Rika Förster, der da auf ihrer Autorenwebsite sein Unwesen treibt.
1: Meine liebe Marianne, sein Unwesen treibt.
2: Ja, Unwesen.
1: Das trifft mich sehr. Da höre ich eine leise Skepsis aus Ihren Worten. Wissen Sie, Wunderheiler hat ja immer so einen leichten Beigeschmack. Natürlich sind die Heilungen, die meine, ja, wie soll ich sagen, meine Mitmenschen, meine Mitgeschöpfe, die Heilungen, die sie mir verdanken, sind keine Wunder. Aber wunderbar, das ist es natürlich. Wenn in ein zerstrittenes Heim wieder Harmonie einzieht und sich Mann und Frau wieder in trauter Eintracht begegnen.
2: Hallo, ich glaube, Sie sind schon wieder dabei. Ich hatte doch gerade erklärt, dass Sie hier keine Werbung machen dürfen.
1: Marianne, meine liebe Marianne, halten Sie einen Moment inne. Spüren Sie in sich hinein. Spüren Sie, Marianne, wie verärgert Sie sind und wie aggressiv. Spüren Sie doch mal nach. Wissen Sie, merken Sie, spüren Sie, wie gerne Sie mich jetzt und hier in dieser Situation aus Ihrem Studio werfen möchten?
2: Ja.
1: Ja, so ist es gut. Lassen Sie Ihre Wut und Ihren Ärger ruhig zu.
2: Also, das darf doch nicht wahr sein.
1: Kennen Sie diese Situation auch, liebe Hörerinnen und Hörer? Aus Ihrer Küche, Ihrem Büro, Ihrem Wohnzimmer oder gar Ihrem Schlafzimmer? Können Sie spüren, wie es ist, wenn die Empörung durch Ihren Körper schwappt, wenn Ihr Blut in Wallung...

0: eigenen Seelenhormon Libitocin nachempfunden und wird aus naturreinen Ölen gewonnen, denen schamanische Kräuter aus dem tropischen Regenwald des Amazonasgebietes beigemischt sind.
1: Also bitte, bitte, Sie dürfen hier wirklich keine Werbung machen. Ich bekomme einen Mordsärger.
0: Ach, liebe Marianne, haben Sie jemals etwas von Libitocin gehört?
1: Wieso, das gibt's gar nicht?
0: Ach, natürlich nicht. Aber wenn man dran glaubt, wer weiß, es könnte es doch geben.
1: Also, darf ich das mal fürs Verständnis zusammenfassen? Ich muss das ja auch irgendwie dem Programmbeirat erklären. Es handelt sich also um ein fiktives Produkt, für das Sie hier eine fiktive Werbung machen. Es ist also doppelt fiktiv. Und schlimmer noch, grober Unfug ist ja auch nur eine erfundene Figur. Also, wie ich das rüberbringen soll, das ist mir schleierhaft.
0: Ja, ja, das ist auch nicht ganz einfach zu verstehen. Ich bin Guru, da habe ich natürlich die Polaritäten überwunden. Sie hören doch meine Stimme, also wird es mich schon geben. Oder nicht? Und schauen Sie, dieses Fläschchen hier, das ist doch auch real. Genauso real wie unsere kleine Meinungsverschiedenheit eben. Wissen Sie, jeder Mensch sehnt sich doch nach Liebe und Verständnis. Und manchmal bleibt nach einem Streit einfach keine Zeit für eine Versöhnung oder ein freundliches Wort. Wenn dann eine kleine Sprühwolke helfen kann, die dicke Luft zu vertreiben, dann lohnt sich doch jeder Einsatz. Ich führe Ihnen das jetzt noch einmal vor.

0: Halt. Das ist wirklich zu viel. Geht's vielleicht eine Nummer kleiner?
1: Selbstverständlich, liebe Marianne. Schauen Sie hier. Das können die Hörer am Radio natürlich jetzt nicht sehen, aber dieser kleine rosafarbene oder bläufarbene Harmoniepuschel, den können Sie besprühen und dekorativ als Ohrring, Anhänger oder schmückendes Beiwerk an Ihrer Kleidung tragen und schon werden Sie für nur 38 Euro...
0: Also grober Unfug, ich glaube, wir haben jetzt genug gehört. Am besten, Sie verfügen sich jetzt wieder in Ihre Tüftelbude.
1: Aber zuvor lassen Sie mich Ihnen noch von ganzem Herzen danken, liebe Marianne. Und lassen Sie uns die Menschen da draußen in der Welt grüßen. All die Geschöpfe, mit denen wir beide hier in diesem kleinen Studio in kosmischer und karmischer Verbundenheit nicht nur über die Radiowellen, sondern auch von Herz zu Herz verbunden sind. Dann werde ich mich wohl jetzt verabschieden und Ihnen noch eine kleine Portion Harmonie dalassen.

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1: Um 16 Uhr mit Resa Waffa. Die mögliche Kürzung des Elterngeldes trifft auf zunehmenden Widerstand und Kritik. Hintergrund ist, dass Bundesfamilienministerin Prien wegen der schwierigen Finanzlage in ihrem Etat eine 500 Millionen Euro einsparen soll. Aus der Nachrichtenredaktion Bianca Taube.
2: Gegenwind kommt aus der SPD-Fraktion im Bundestag. Der parlamentarische Geschäftsführer der SPD, Wiese, hat die zuständige CDU-Familienministerin Prien in der Rheinischen Post aufgefordert, möglichst woanders zu kürzen als beim Elterngeld. Er räumte zwar ein, dass gespart werden muss, aber wenn es in Priens Ressort andere Einsparpotenziale gäbe, würde er das sehr begrüßen. Gestern hatte bereits SPD-Fraktionsvizechefin Schmidt pauschale Kürzungen beim Elterngeld abgelehnt. Auch der Sozialverband VdK fordert heute Schutz und Unterstützung für Familien statt weiterer Kürzungen.
1: Einen Tag nach den massiven russischen Luftangriffen auf Kiew gibt es weitere Attacken. Das melden sowohl die Ukraine als auch Russland. Dabei sollen auf beiden Seiten mindestens 8 Menschen getötet worden sein. Das russische Außenministerium kündigte laut Nachrichtenagentur TASS außerdem weitere Angriffe auf Kiew an, als Reaktion auf den Beschuss eines Studentenwohnheims. Russland wirft der Ukraine vor, es vorsätzlich angegriffen zu haben. Die russischen Attacken gestern auf Kiew waren mit die heftigsten.

0: auf die Hauptstadt seit Beginn des Krieges. Die Zahl der Ebola-Verdachtsfälle steigt weiter. In der Demokratischen Republik Kongo wurden laut der Weltgesundheitsorganisation inzwischen mehr als 900 Fälle registriert. Zu Todesfällen machte die WHO keine neuen Angaben. Aus Nairobi, Bettina Rühl.
1: Das kongolesische Gesundheitsministerium hatte schon am Samstag von 204 Toten bei insgesamt 867 Verdachtsfällen gesprochen. Die Weltgesundheitsorganisation geht davon aus, dass die tatsächliche Zahl deutlich höher liegt, weil der Ausbruch wochenlang unbemerkt blieb und nicht alle Fälle gemeldet werden. Im Nachbarland Uganda sind bislang 5 weitere bestätigte Fälle bekannt, die mit dem Ausbruch im Ostkongo im Zusammenhang stehen. Zahlen zu Verdachtsfällen veröffentlicht das Land nicht.
0: Papst Leo XIV. Hat seine erste Enzyklika veröffentlicht. In dem Lehrschreiben geht es um künstliche Intelligenz und den Schutz der menschlichen Würde in Zeiten von KI. Leo schreibt unter anderem, die neuen Technologien könnten das Leben der Menschen verbessern. Sie seien per se nicht schlecht. Das Problem sei jedoch, dass zunehmend private Akteure die Entwicklungen steuern würden, so der Papst. Er kritisiert auch die Aufhetzung verfeindeter Lager durch Algorithmen, Cybermobbing und Pornografisierung. Am Abend entscheidet sich, ob der VfL Wolfsburg in der Fußball-Bundesliga bleibt oder absteigt. Im Hinspiel der Relegation gegen den Drittplatzierten der zweiten Liga Paderborn hatte es keine Vorentscheidung gegeben. Die Mannschaften trennten sich 0:0. Damit ist im heutigen Rückspiel alles offen. Die Partie in Paderborn beginnt um 20.30 Uhr. Wolfsburg hatte sich 2017 und 2018 in der Relegation gerettet. Das waren die Nachrichten. Das Wetter in Norddeutschland, viel Sonne, vereinzelt ein paar lockere Wolken und überall trocken, 22 bis 29 Grad, an der See bis 24 Grad. In der Nacht ist es überwiegend klar und trocken. Die Werte liegen dann bei 14 bis 9 Grad. Morgen ist es oft heiter bis sonnig, von Norden her allmählich Wolken. Vereinzelt gibt es auch Schauer oder Gewitter bei 22 bis 32 Grad. Am Mittwoch ein Wechsel aus Sonne und Wolken, es bleibt meist trocken. Die Temperaturen am Mittwoch bei 15 bis 23 Grad. Und am Donnerstag ist es heiter bis wolkig, es bleibt trocken. Die Temperaturen dann 15 bis 24 Grad. Es ist 16:04 Uhr.
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4: Hallo und herzlich willkommen bei einer neuen Ausgabe von Blickpunkt Glaube hier bei Radio Okawelle. Am Mikrofon begrüßt Sie Martin Renke. Heute gibt es eine neue Folge der Podcast-Reihe Sinnsuche der Radiokirche des NDR. Die Musik hat meine Kollegin Karin Hartmann zusammengestellt. Sie hat das neue Album von Lea Morris, Ordinary Magic, ausgewählt. Lea Morris ist Sängerin, Songwriterin, Multiinstrumentalistin, Chorkomponistin und Pop-Up-Chorleiterin. Ihre musikalischen Wurzeln liegen in Baltimore, wo sie bereits früh in der Baptistengemeinde sang und mit Gospelmusik und Funk in Berührung kam. Heute lebt sie in Deutschland. Ein großer Fokus ihrer Arbeit liegt auf Community Singing. Ihr jüngstes Album Ordinary Magic ist ein Projekt, bei dem das Publikum eingeladen ist, mitzumachen. Die Playlist und alle Infos zur Sendung finden Sie auf unserer Homepage im Tagestipp und auf unserer Startseite unter Programm und Sendungen.

0: wozu das ganze Leben da ist, warum wir auf dieser Welt sind, warum ich da bin, ob ich genug Sinnvolles in meinem Leben tue. Als ich jung war, also richtig jung, da habe ich mir noch viel, viel mehr diese Fragen gestellt.
1: Würdest du sagen, Glauben hat auch was mit Sinn zu tun? Du kommst ja aus einer sehr religiösen Familie.
0: Glaube ist auf jeden Fall wichtig, auch immer für mich gewesen, als Orientierung. Ich finde, wenn man glaubt, das hilft auf jeden Fall im Leben. Unser Leben hat nun mal ein Ende irgendwann. Also das ist, glaube ich, etwas, was man nicht in Frage stellen kann. Man kann fragen, wie geht's weiter? Geht's irgendwie weiter? Ja, gibt's ein Leben nach dem Tod? Das ist eine Frage, die man aber auch nicht beantworten kann. Die kann man ja nur glauben.
1: Glaubst du daran?
0: Ich glaube daran, dass es irgendwie weitergeht, ja. Das glaube ich.
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1: Bettina Tietjen ist dicht dran an den Menschen und Themen, sie ist vor Ort. Das helle Lachen ist ein Markenzeichen der Journalistin, Moderatorin und Autorin. Sie ist Menschenfreundin mit Bodenhaftung. Gefällt dir eigentlich der Ausdruck bodenständig?
0: Ja, gefällt mir gut.
1: Ja, okay, gut. Ob im Studio oder auf Campingplätzen, mit ihr kann man über den alltäglichen Wahnsinn sprechen. Sich austauschen über Hüftspeck, aber auch über Glaubensthemen. Schön, dass du da bist, Bettina Tietjen, heute im Podcast Sinnsuche.
0: Ja, danke für die Einladung, ich freue mich.
1: Ich bin Susanne Richter, ich bin Radiopastorin bei der Kirche im NDR und zusammen mit Marco Vogt und Oliver Vorwald bin ich Host des Podcasts Sinnsuche, der Podcast, in dem es um die großen Fragen geht. Wir brechen sie runter. Wir sagen nämlich, dass Sinn nichts Abstraktes ist, sondern dass es ganz viel mit unserem alltäglichen Leben zu tun hat, dass es etwas ist, was Halt gibt und Ausrichtung und was uns hilft, uns resilient macht und verbindet. Ganz interessant nämlich, ich habe gelesen, also über Forschungen, dass die Suche nach Sinn glücklicher macht als die Suche nach Glück.
0: Ah, ja, weil Glück ist natürlich was man nicht jeden Tag erlebt. Ja. Ne? Und wenn man denkt, man muss das jeden Tag erleben, dann macht das natürlich unzufrieden.
1: Genau. Genau, und ist wesentlich stimmungsabhängiger als Sinn. Das ist eine größere Konstante, ne?
0: Ja, das leuchtet mir ein.
1: Als ich jetzt sagte, dass du bodenständig bist, da sagtest du, das findest du gut?
0: Das finde ich gut, ja, weil Bodenhaftung kann einem ja immer nur helfen im Leben. Also wenn man in Stürme gerät oder in Situationen, die unerwartet sind oder wenn man mal in einer labilen Stimmung ist, ist immer gut, wenn man weiß, ich bin trotzdem mit beiden Beinen auf dem Boden und mich kann so schnell nichts komplett entwurzeln.
1: Ja, genau, es hat auch damit was zu tun, dass man nicht irgendwie so in Höhenflüge gerät und so. Ja, Verwurzelung, genau.
0: Ja, also Höhenflüge sind manchmal gut, finde ich, wenn man auch mal abheben kann, aber man muss wissen, dass wo man seinen Platz auf dem Boden hat, dass man da immer wieder, dass man letztendlich doch da seine Basis hat, finde ich.
1: Ja, wenn du zwei Adjektive für dich nehmen solltest oder bestimmen solltest, wäre da bodenständig dabei oder würdest du
0: auf jeden Fall, ja, bodenständig wäre dabei, würde ich immer sagen. Zuverlässig, bodenständig, zufrieden, authentisch, sowas, fröhlich.
1: Ja. Ich habe irgendwie auch, also wenn man so bodenständig hört, dann ich habe sofort das Bild auf dem Campingplatz natürlich irgendwie aus, was Bodenständiges so. Und trotzdem, also es ist jetzt ja nicht so, dass du nur für alltägliche Fragen da bist, so du hast auch über die Demenz deines Vaters viel gesprochen, über das Thema Älterwerden und sowas alles. Das ist ja nicht so, dass du sagst, so nee, das klammer ich alles aus.
0: Nein, ich klammer gar nichts aus. Also ich finde, man muss über alles reden können, das ist total wichtig. Heutzutage wird, finde ich, zu wenig miteinander gesprochen, vor allen Dingen, was Menschen angeht, die unterschiedlich denken. Also da ist, finde ich, viel Luft nach oben, was den Austausch angeht. Viele Menschen haben so ein bisschen verlernt, finde ich, zu reden. weil man sehr viel ja über soziale Medien macht, über Handys macht. Also das geht viel über den kurzen geschriebenen Dialog und ist auch, selbst wenn es gesprochen wird, diese ganzen Nachrichten, ganzen WhatsApp-Nachrichten, das ist ja alles immer sehr kurz. Das ist kein wirkliches Gespräch. Mhm. Mir fällt bei ganz vielen jungen Leuten auf, dass die nicht mehr telefonieren. Ja, das finde ich total schade.
1: Ja, man spricht sich eher Kurznachrichten drauf.
0: Das ist ja kein richtiges Gespräch, solche Kurznachrichten.
1: Und die Pausen auch? Also auch die Pausen im Gespräch? Du sagst jetzt so, wir reden nicht miteinander. Wir neigen inzwischen auch dazu, also auch beim Radio, ja Pausen rauszuschneiden. Und in diesem Podcast ist es auch so, dass wir Pausen größtenteils, außer wenn man jetzt irgendwie, keine Ahnung, es eine große Störung gibt, dass wir die drin lassen.
0: Ja, unbedingt. Ich finde, die Pausen sind so wichtig, dass man auch mal Atem holen kann. In jedem normalen Gespräch ist ja eine Pause. Ich kann mich noch erinnern, dass ich, das ist während meiner Radiosendung gewesen. Ich hatte ja bei NDR 2 auch diese Gesprächssendung Tietjen Talkt. Und da haben wir irgendwann mal über Modernisierung, wie man das ein bisschen moderner oder schicker oder zeitgemäßer oder jünger gestalten könnte, haben wir uns mal drüber unterhalten. Und da sagte einer, wir müssen auf jeden Fall einen Musikteppich haben. Da habe ich gesagt, wieso denn Musik? Teppich. Ja, wir müssten immer Musik drunter haben, also unter dem Gespräch. Ja. Und da habe ich gesagt, warum das denn? Ich meine, man muss doch, im normalen Leben hat man doch auch nicht permanent Musik drunter.
1: Ja. Ja,
0: diese Stille, meinte der, diese Stille, das ist ja nicht auszuhalten. Und das hat mir richtig Angst gemacht, weil ich dachte, wieso? Mich nervt das, wenn überall immer Musikteppich drunter ist.
1: Ja, es wird so Horror-Vakui manchmal auch genannt, dass man es nicht aushält. Okay, ich habe, keiner kommt drum rum in unserem Podcast, ich habe Gegensatzpaare für dich und du musst dich entscheiden.
0: Ja.
1: Also darfst dich entscheiden, was besser für dich passt. Vertrauen oder Zweifeln?
0: Vertrauen.
1: Ja.
0: Soll ich das begründen?
1: Ja, mach noch mal kurz. Okay. Kannst du gerne kurz.
0: Weil Zweifel darf auch sein, aber Vertrauen finde ich sehr wichtig im Umgang mit Menschen. Wenn man kein Vertrauen hat, dann ist man ja permanent in einer Hab-Acht-Haltung oder in einer Misstrauenshaltung und das finde ich schlecht fürs Miteinander.
1: Ja, ist schön, wenn man das kann, ne?
0: Ja.
1: Ja. Waldspaziergang oder Gottesdienst oder Wald oder Kirche? Wir sagen Wald oder Kirche.
0: Ja, da muss ich ja leider Wald sagen, weil ich sehr,
1: wieso,
0: sehr
1: leider?
0: Gern. Ja, weil du von der Kirche bist.
1: Ja, ich gehe auch gerne in den Wald.
0: Ja, nur wenn ich jetzt die Wahl habe, würde ich immer mich für den Wald entscheiden, weil ich erstens wahnsinnig gerne draußen bin und so sehr, sehr gerne im Wald walke und spazieren gehe. Und Wald gibt eine ganz große Kraft und Ruhe und riecht gut. Und ich finde auch, man kann im Wald, habe ich mit Margot Kessmann mal drüber unterhalten, im Wald kann man auf jeden Fall Gott sich auch sehr nah fühlen.
1: Ja, ist wie eine Kathedrale, sagen
0: ja,
1: manche
0: und
1: auch. Ja,
0: ne? Würde ich mich, wenn ich jetzt auch gerade, wenn es um Gott geht, mit Gott vielleicht ins Gespräch kommen oder beten oder so, finde ich den Wald geeigneter als eine Kirche. Eine Kirche besichtige ich gerne, guck mir die an, irgendwie schöne Kirchen, mag auch gerne, wenn da mal gesungen wird oder so, aber ich bin eigentlich nicht so ein Kirchgänger, das ist nicht so meine Welt.
1: Gehst du manchmal auch in Kirchengebäude rein? Also bist du jemand, der auch Kirchengebäude so schätzt als Orte der Ruhe?
0: Ja, ich mag Kirchen sehr. Also um sie zu besichtigen oder wenn man irgendwo in einer hektischen Stadt ist und eine Stadt besichtigt, dann ganz bewusst in die Kirche reinzugehen und mal Luft zu holen und diese Stille zu genießen, das finde ich sehr schön. Ich bin gerne in Kirchen, aber ich bin nicht so ein Gottesdienstmensch. Also das ist zu besonderen Anlässen mal, aber so sonntags, jeden Sonntag in Gottesdienst gehen, das ist nicht mein Ding.
1: Mache ich auch nicht. Festmahl oder Fasten?
0: Also Festmahl. Auf jeden Fall, wie man mir vielleicht auch ansieht. Nee, ich esse sehr gerne. Ich bin also eine Genießerin und ich esse und koche sehr gerne. Und Fasten habe ich zwar auch ab und zu schon mal gemacht, aber sehr lange nicht mehr, weil das mit Verzicht zu tun hat und ich verzichte nicht so gern.
1: Manche sagen ja, es ist ein Gewinn, aber ich fand es auch eher ein Gewinn an Ärger.
0: Ich habe es früher öfter mal gemacht, als ich noch jung war. Und da fand ich das eigentlich auch ganz schön. Das hatte auch was Schönes, weil man sehr präsent, man war sehr wach.
1: Ja.
0: Und Sport, man konnte auch Sport machen, also man konnte viel mehr machen, als man denkt, obwohl man nichts gegessen hat. Und natürlich haben wir es auch zum Abnehmen gemacht, aber irgendwann habe ich damit aufgehört. Sollte ich vielleicht mal wieder machen, schadet bestimmt nicht.
1: Es wird ja irgendwie so als spirituelle Übung ja auch in den Weltreligionen irgendwie immer praktiziert auch, aber Ich muss tatsächlich, also weil es so präsent macht und weil man eben auch nicht so viel zu tun hat eigentlich, weil wenn man sich nicht ums Essen kümmern muss, dann entsteht auch ein Freiraum. So,
0: ja, das
1: ne?
0: stimmt, das stimmt. Ja. Und viele fasten ja auch vor Ostern, ja. Das machen ja sehr, sehr beliebt geworden. Also aber jetzt nicht nur fasten, sondern auch eben so
1: Verzicht, 7 Wochen ohne, ne?
0: Genau,
1: so,
0: auf Alkohol, auf Süßigkeiten, ja. Ne? Alle möglichen Dinge. Das ist ja gerade so auch so ein bisschen so ein Trend. Ja, schaden kann es bestimmt nicht. Aber wenn ich ganz ehrlich bin, für mich, also ich bin doch eher die Festmahl-Seite.
1: Sehr schön. Bauch oder Kopf?
0: Da würde ich bei mir sagen, das hält sich die Waage.
1: Ja.
0: Ich hatte mal neulich eine Psychologin, also irgendeine Wissenschaftlerin zu Gast, die gesagt hat, das ist ganz falsch, da einen Gegensatz aufzubauen.
1: Mhm.
0: Das ist gar nicht so. Weil im Grunde ist alles, spielt der Kopf immer die größere Rolle, auch wenn man glaubt, dass man etwas aus dem Bauch heraus entscheidet. Weil der Kopf entscheidet, dass ich da, was Bauch ist und was Kopf. Das fand ich ganz interessant. Und das würde ich auch so bestätigen. Also ich würde nie etwas nur aus dem Bauch heraus, das Gehirn ist immer dabei bei mir. Also manchmal ist es eine mehr emotionale Entscheidung und manchmal ist es eine rationale Entscheidung, aber das spielt immer beides mit.
1: Also sagen wir so, ich glaube, es gibt tatsächlich manchmal Reaktionsweisen, die alleine auf den Bauch zurückgehen, wo man den Kopf hätte anschalten sollen. So. Aber wenn man sich wirklich entscheidet, dann setzt das, würde ich auch sagen, irgendwie den Kopf mit voraus. Das ist ja bewusst dann auch. Und dann ist es über den Kopf gelaufen, über das Schaltzentrum.
0: Ja,
1: und
0: aber
1: so, ne?
0: Selbst wenn man Angst hat, wenn man jetzt sich für irgendwas erschreckt und schreit spontan auf oder läuft weg oder so, dann ist das auch wieder der Kopf, der da mit reinspielt, weil ich habe ja Angst aus gewissen Gründen. Also das sagt mir ja auch wieder der Kopf, ich muss jetzt davor Angst haben. Also,
1: okay, aber hast du zum Beispiel mal dich für etwas entschieden, wo du keine rationale Erklärung dafür finden konntest? Also wo du gemerkt hast, oh, ich will das unbedingt und du konntest dir es selber nicht erklären, das war mehr ein Gefühl. Sowas ist ja damit eigentlich gemeint, wenn man fragt, Kopf oder Bauch.
0: Mhm.
1: Also, dass man sich da sehr von seinem Herzen und von der Gefühlswelt leiten lässt.
0: Ja, natürlich schon. Also die Gefühlswelt spielt immer eine Rolle. Aber ich glaube, ich würde nie was nur aus einem impulsiven Gefühl heraus entscheiden. Das würde ich, glaube ich, nicht machen. Ich glaube, dass mein Kopf da immer mit irgendwie dabei ist.
1: Ja.
0: Und das ist vielleicht auch ein bisschen so eine Berufskrankheit bei mir, wenn man sehr viel mit Leuten redet und dabei immer beobachtet wird, also oder es ist ja immer ein öffentliches Gespräch, was ich führe, dann ist man sowieso schon so, wie soll ich sagen, so programmiert, dass man immer jede Situation in gewisser Weise unter Kontrolle haben möchte.
1: So einen inneren Kritiker auf der Schulter.
0: Ja, du musst das alles unter Kontrolle haben. Du kannst nicht spontan losheulen oder du kannst nicht komplett die Fassung verlieren. Das geht einfach in dem Moment nicht.
1: Ist dir das mal passiert, dass du irgendwie gedacht hast, so, dass du schwer mit der Fassung kämpfst?
0: Ja, das passiert mir öfter mal. Aber dann habe ich immer meine Strategien, das wieder in den Griff zu kriegen oder es auch zu verhindern und nicht zuzulassen, weil das, finde ich, geht nicht in dem Job. Ich kann nicht andauernd, wenn jemand was Trauriges erzählt oder wenn jemand sehr lustig ist, der kann ja nicht komplett, also ich muss schon mal lachen, ne? Aber dann so komplett die Kontrolle zu verlieren, das ist, finde ich, also würde ich nicht wollen. Ne?
1: Ich habe mal gehört, man soll die Zunge gegen den Gaumen drücken, wenn man nicht weinen möchte.
0: Ah, das ist, das kenne ich jetzt nicht. Ich weiß nur, ich habe mal gehört, an Brot denken, was total bekloppt ist natürlich, aber man soll an Brot denken.
1: Wenn man
0: Brot,
1: traurig ist.
0: Wenn man nicht weinen muss. Und Annalena Baerbock hat neulich ja mal gesagt, das fand ich auch sehr interessant in dem Gespräch, da ging es darum, dass sie als Außenministerin manchmal ganz bewusst Gefühle zulässt und Gefühle zeigt.
1: Ja.
0: Ist ja genau dasselbe eigentlich.
1: Ja.
0: Ne? Und da hat die gesagt, man soll an Autos denken. Und das habe ich gedacht, das kann aber nur für Frauen gelten.
1: Ja, genau.
0: Ich glaube nicht, dass Männer, wenn an Autos denken, emotionslos sind, ganz im Gegenteil. Und dann meinte sie so, es gibt Situationen, da will ich nicht an Autos denken, da will ich ganz bewusst Emotionen zulassen. Fand ich ganz interessant.
1: Ja.
0: Also, ich hatte neulich mal, das ist noch gar nicht so lange her, eine Poetry-Slammerin zu Gast und die war so eine Junge, die hat als Krankenpflegerin gearbeitet und der ist auch viral gegangen, dieser Slam. Da ging es um die Pflege und sie hatte mittlerweile studiert sie Medizin und hat jetzt einen Slam über Demenz.
1: Ja.
0: Und das hat sie vorgetragen bei uns in der Sendung. Und da mein Vater ja dement war und ich auch mich sehr viel mit dem Thema beschäftigt habe, hat mich das so berührt, weil das so toll war, dass ich wirklich richtig mit den Tränen kämpfen musste.
1: Ja.
0: Das passiert mir nicht oft.
1: Aber dann ist es trotzdem, da kriegst du positives Feedback dafür, oder? wird das ungern gesehen. War das so?
0: Ich glaube, es haben gar nicht viele mitbekommen.
1: Nee, okay.
0: Also, aber ich habe es halt gemerkt. Und es war in der Talkshow, das heißt, wir waren zu zweit. Dann ist immer ganz gut, dann ist ja noch eine andere Person da, die es ein bisschen auffangen kann. Aber das ist, passiert mir wirklich nicht oft, dass es mich so emotional was so berührt.
1: So mitreißt dann, ne? Als ich dich gefragt habe, ob du mitmachst im Podcast zum Thema Sinn, hast du da gedacht, so was soll das philosophische Zeugs, oder hast du auch so eine philosophische Richtung manchmal?
0: Ja, nee, habe ich sofort gedacht, das ist interessant, mache ich gerne, weil man ja sich mit dem Sinn immer beschäftigen sollte, ist ja wichtig. Finde ich, kann man gar nicht oft genug machen.
1: Wenn du den Satz vervollständigen solltest, wenn ich über Sinn nachdenke, dann denke ich nach über oder dann frage ich nach. Spontan in Kladde. Wir kommen kein Anspruch auf Vollständigkeit.
0: Ja, dann frage ich danach, was das Ganze, wozu das ganze Leben da ist, warum wir auf dieser Welt sind, warum ich da bin, ob ich genug Sinnvolles in meinem Leben tue. Ja. Solche Fragen stelle ich mir dann.
1: Ist nicht selbstverständlich. Also du hast jetzt gleich gesagt, wenn ich nach Sinn frage, frage ich, wozu das ganze Leben da ist. Es gibt auch Leute, die sagen dann, was meine Ziele sind zum Beispiel. Also es wird echt unterschiedlich definiert.
0: Nee, so würde ich das nicht sehen. Ich würde das eher dann tiefergehend. Ich bin interessanterweise durch meine Tagebücher, ich habe ja früher Tagebuch geschrieben, ne, zwischen 14 und so ungefähr zwischen 14 und 30. Lebensjahr. Und die habe ich ja aufgearbeitet, mich ganz viel damit beschäftigt. Und
1: früher war ich auch mal jung, heißt das Buch. Leseempfehlung an die Hörerinnen und Hörer.
0: Ja, und da habe ich aber festgestellt, dass ich, als ich jung war, also richtig jung, so sagen wir mal zwischen 17 und 27, da habe ich mir noch viel, viel mehr diese Fragen gestellt. Ganz intensiv. Also da habe ich wirklich, ich war teilweise richtig beeindruckt von dem, was ich da so aufgeschrieben habe, worüber ich philosophiert habe. Und in dieser Tiefe, in dieser Intensität habe ich mir solche Fragen als erwachsener Mensch also lange nicht mehr gestellt. Und das hat mich wieder ein bisschen so dahin zurückgebracht, dass man das häufiger tun sollte.
1: Und es ist auch eine klassische Zeit, glaube ich. Also zwischen 17 und 20. Also ich glaube, in solchen Umbruchszeiten sagt man ja, dass die Frage da ganz oft stark wird, wo man eben auch im Äußeren und auch im Inneren sich neu positioniert in der Welt und dementsprechend dann auch nach den Werten und sowas fragt. Was will ich eigentlich und was soll ich und
0: genau,
1: so.
0: Genau, ne? Und auch die Frage sich stellt, was wird wohl aus mir? Weil man sich so genau weiß, wohin geht der Weg? Was ist das Richtige für mich? Wie entwickle ich mich weiter? Was macht das überhaupt für einen Sinn? Was bin ich für ein Mensch? Also diese Fragen stellt man sich viel mehr, als wenn man schon irgendwo angekommen ist.
1: War das auch ein ängstliches Fragen oder warst du da eher so ein bisschen spielerisch in den Gedanken?
0: Ängstlich. Ja. Ich hatte viele Sorgen und Ängste. Ja. Viel mehr, als ich in Erinnerung habe.
1: Ja.
0: Also ich habe mich anders in Erinnerung gehabt, als ich wirklich war.
1: Ja, ich habe das auch gelesen in einer Kritik zu dem Buch. Da hat eine Leserin geschrieben, dass sie ganz erstaunt war, dass du da auch so unsicher gewesen bist. Weil sie dich jetzt sozusagen aus dem Fernsehen kennt und das irgendwie so überraschend, also angenehm überraschend fand, aber dass du da durchaus auch an dir gezweifelt hast.
0: Ja,
1: so.
0: Total. Ja. Total. Also das ist halt so ein Weg, den man dann macht im Laufe der Jahrzehnte, dass man mehr auf sich selbst vertraut und auch weiß, wo man hingehört und wie man nun ist und was man möchte. Das ist ja, entwickelt sich ja im Laufe des Lebens. Ne?
1: Ich glaube aber, dass es nicht unbedingt dann immer linear so weiterläuft, sondern es auch sein kann, dass bei bestimmten Krisen das nochmal irgendwie ins Schlingern kommt. Das
0: ja,
1: schon.
0: Das auf jeden Fall. Ja. Damit muss man immer rechnen.
1: Ja, ne? Leider ja, irgendwie. Wenn man nach Sinn fragt, dann ist es ja was sehr Persönliches, ne? Also was mit der eigenen Geschichte zu tun hat, auch wie man Sinnzusammenhänge vorgelebt bekommen hat und genau, wie man sich ausgerichtet hat.
0: Ja.
1: Also das heißt, wenn jemand über Sinn redet, also wenn du über Sinn redest und ich und noch irgendjemand, dann heißt es nicht, dass wir über dasselbe sprechen. Unbedingt. Muss es nicht sein.
0: Nein, das glaube ich auch. Man denkt ja sehr oft, die anderen ticken genauso wie man selbst, aber in Wirklichkeit tickt ja jeder Mensch komplett anders.
1: Da muss man nur nach Hause gehen und sich mit seinem Mann unterhalten, da merkt man.
0: Da merkt man, dass nicht jeder Mensch
1: leicht tickt. Ja, genau, dass manchmal ein Wort ganz andere Dinge meinen kann, als man selbst immer denkt. Genau. Und deshalb, ich habe dir immer verschiedene Begriffe mitgebracht, die alle aus dem Zusammenhang von Sinn kommen, aber so ein unterschiedliches Geschmäckle haben. Und du kannst dir mal gucken, welcher der Begriffe für dich am ehesten passt.
0: Ja.
1: Ziel, Zweck, Grund, Code, Wahrheit, Sinne, Bezogenheit, Verbundenheit, Orientierung, Ordnung. Nochmal?
0: Ja, Wahrheit finde ich passend. Orientierung, Sinne, das waren so die Begriffe, die spontan hängen geblieben sind.
1: Sinne, aber, ja, was verbindest du damit?
0: Sinne, alle die Sinne, die man hat, die sind ja wichtig. Die sind ja fürs Leben wichtig, um Situationen, also um Dinge zu begreifen, zu spüren. Das ist ja, ohne die Sinne würde es ja nicht funktionieren.
1: Manche machen das alleine sozusagen eher mit dem Kopf. Ist interessant. Das zeigt auch, dass du eher so ein sinnlicher Mensch bist.
0: Ja, ja, bin ich auf jeden Fall. Also wie gesagt, der Kopf ist auch immer dabei. Aber die Sinne sind wichtig. War da jetzt was ich vergessen habe, was vielleicht noch wichtig sein könnte?
1: Du hattest Wahrheit, Sinne und Orientierung.
0: Orientierung ist ja auch was, wenn man so seinen Weg finden will, muss man ja immer gucken. Muss man sich ja irgendwie orientieren, damit man weiterkommt oder man den richtigen Weg findet. So.
1: Womit? Also kannst du das sagen?
0: Ja, auch mit den Sinnen. Da spielen die Sinne ja auch eine Rolle. Ich habe übrigens einen ganz schlechten Orientierungssinn.
1: Ich auch.
0: Interessant, dass ich jetzt Orientierung gesagt habe.
1: Ich auch. Das wurde ja ganz fies. Das haben die ja wirklich rausgefunden, dass man das messen kann. Je höher der Östrogenspiegel ist, umso schlechter kann man sich orientieren. Ach,
0: tatsächlich?
1: Ja,
0: ich dachte, im Alter steigt der Testosteronspiegel bei Frauen.
1: Ja, deshalb, aber dann kann man sich noch schlechter orientieren.
0: Noch schlechter? Ich dachte,
1: ja, wahrscheinlich. Mit dem Östrogenspiegel. Wenn der hoch ist, kann man sich schlecht orientieren. Achso, dann müsste es stimmen.
0: Ja, dann
1: müsste
0: es besser werden. Wird aber nicht besser.
1: Das ist auch eine Lüge.
0: Kann ich nur sagen, es heißt ja immer, im Alter steigt der Testosteronspiegel bei Frauen. Das hat mir deutlich
1: gemacht. Deshalb kriegen die einen Damenbart, das ist das.
0: Ne? Ja, und deswegen werden die zickiger, wurde mir gesagt. Deswegen, Frauen werden kratzbürstiger im Alter, weil der Testosteronspiegel steigt. Und Männer werden milder, weil er sinkt.
1: Ah.
0: Aber was die Orientierung angeht, also das kann bei mir nichts mit Testosteron zu tun haben, weil ich verfahre mich ständig. Ich
1: und
0: bin
1: Navi
0: ganz
1: macht
0: schlecht.
1: Es nicht besser. Denn wenn man Navi benutzt, dann ist der Orientierungssinn, der verkümmert noch mehr.
0: Furchtbar. Und vor allem, der Navi fährt dann irgendwo hin, wo man gar nicht mehr weiß, wo man ist. Und dann fahre ich stumpf diesen Navi hinterher, weil ich das alles nicht erkenne. Selbst in meiner in Hamburg.
1: Ja.
0: Also, nee, das ist wirklich furchtbar. Mein Sohn hat neulich gesagt, sag mal, da war ich auf dem Weg, ich glaube, ich wollte nur zum Hafen, zum Landungsbrücken, vom NDR aus.
1: Ja.
0: Und wir haben telefoniert und er hörte, dass das Navi im Hintergrund sprach und sagte, Mama, das glaube ich jetzt nicht, dass du vom NDR zum Hafen mit Navi fährst. Und ich dachte, doch, ich weiß nicht, wo das längs geht.
1: Okay, aber jetzt Orientierung auch bezogen jetzt aufs Leben. Ne? Wir meinen es ja nicht im Straßenverkehr.
0: Nein, natürlich
1: sondern,
0: aufs Leben.
1: Was hat dir da geholfen? Also ich meine, du bei deinem Weg. Du hast gesagt, du hattest früher Selbstzweifel und dann jetzt bist du...
0: Ja, Selbsterkenntnis hat mir natürlich geholfen. Ich habe irgendwann mich selber besser kennengelernt und wusste dann, wo sind meine Stärken, wo sind meine Schwächen, was mache ich besonders gern, deckt sich das mit dem, was ich besonders gut kann, so, das findet man ja dann irgendwie so ein bisschen raus, also was so die Weiterentwicklung angeht. Und was ich auch festgestellt habe, ich war ein relativ unsicherer Mensch, auch... Also ich war auch so ein bisschen schüchtern. Ne? Ich bin jetzt nicht die in der Schule gewesen, die immer sofort den Finger hochgehoben hat. Und auch im Studium hatte ich immer so ein bisschen Probleme, mich so selbst zu präsentieren, Referate zu halten und so. Das habe ich nicht so gern gemacht. Und dann habe ich aber immer mehr gemerkt, man darf nicht immer nachgeben den Ängsten, die man hat. Also das habe ich als nicht gut für mich empfunden, sondern ganz im Gegenteil. Man sollte genau das machen, vor dem man Angst hat, um herauszufinden, bleibt das so oder ist das vielleicht nur so eine anfängliche Berührungsangst vor etwas, was man nicht kennt. Also und dann habe ich das ausprobiert und das hat sehr gut funktioniert. Habe ich immer das gemacht, wo ich ein bisschen Angst vor hatte und dann habe ich es beim zweiten oder dritten Mal, hatte ich schon nicht mehr so eine Angst und dann dadurch habe ich dann...
1: Was zum Beispiel? Gib mal ein Beispiel.
0: Ja, dieses vor Menschen sprechen, sich irgendwie präsentieren, als Erste irgendwo reingehen, so dann im Volontariat, also eigentlich vorher schon, während meiner Praktika, habe ich so ein kleines Beispiel, ich war in New York ein halbes Jahr und habe da bei so einem amerikanischen Fernsehsender ein Praktikum gemacht und da hatte ich auch immer total Angst, irgendwie Englisch zu sprechen, erstmal mit denen oder irgendwo, dann haben die gesagt, ich soll irgendwo anrufen, recherchieren, Sachen rausfinden irgendwie und das musste ich ja immer logischerweise auf Englisch machen und dann habe ich immer gesagt, ich weiß nicht, trau mich doch, ich habe doch einen Akzent, die hören doch sofort, dass ich keine Amerikanerin bin und dann haben die gesagt, sag mal, Bettina, wir sind alle, guck dich mal hier um, 80% der Leute, die hier arbeiten, reden, sind keine Amerikaner. Wir haben alle unterschiedlichen Hintergrund. Ja. Hier in New York hat jeder einen Akzent. So, und das waren so Kleinigkeiten. Da habe ich gedacht, ach ja, stimmt. Und dann rufe ich da jetzt einfach an. Und später, als ich dann mein Volontariat gemacht habe, da musste man natürlich auch immer Recherchegespräche führen, mit Leuten reden, anrufen, recherchieren, also immer mit fremden Menschen sprechen. Und das war mir am Anfang auch immer unangenehm. Und das habe ich dann so einfach gemacht, weil ich dachte, das gehört eben dazu. Und dann habe ich die Angst davor verloren.
1: So eine Konfrontationstherapie, so
0: ja,
1: eine
0: genau.
1: eigene.
0: Auch mit Moderieren, genauso. Alles, was ich am Anfang, wo heute dann immer gefragt wird, hast du denn kein Lampenfieber und hast du denn keine Angst und bist du nicht aufgeregt, das ist weggegangen dann im Laufe der Zeit.
1: Und gab es Menschen, die für dich so Orientierungshilfen waren?
0: Ja, viele, auf jeden Fall, ganz viele. Also meine Eltern natürlich in erster Linie. Dann habe ich eine ältere Schwester, 10 Jahre ältere Schwester, die war früher für mich sehr wichtig, weil die natürlich schon fast eine andere Generation war. Ja, die haben mir bewundert, meine jüngere Schwester und ich. Und dann ganz viele Menschen, die mir beruflich begegnet sind. Da waren viele dabei, die ich toll fand, also die mir, von denen ich viel gelernt habe. Also andere Menschen spielen immer eine ganz große Rolle, finde ich. Die einem auch Selbstbewusstsein geben und sagen, also früher dann mir geholfen haben und von denen ich halt, die mich beruhigt haben und gesagt haben, du kannst auf dich vertrauen und das, du kannst was, du bist, ich habe immer gedacht, ich kann gar nichts, ich bin total, werde total überschätzt.
1: Ja. Das soll auch eher was sein, was Frauen trifft, so dass man, es wird ja auch irgendwie Münchhausen-Syndrom genannt, ne? Dass Leute irgendwie immer denken, das ist alles ein Irrtum, wenn man, wenn man Erfolge hat, sozusagen,
0: genau,
1: das ist ein Irrtum, eigentlich kann man gar nichts.
0: Ja,
1: so, ne?
0: Das ist, habe ich früher auch gehabt.
1: Ja. Würdest du sagen, Glauben hat auch was mit Sinn zu tun? Du kommst aus einer sehr religiösen Familie.
0: Ja, ja. Also der Glaube ist auf jeden Fall wichtig auch für, immer für mich gewesen, also als Orientierung. Also ich finde, wenn man glaubt, das hilft auf jeden Fall im Leben.
1: Und du hast ja trotzdem, also in unserem, wir haben ja schon Sendungen zusammen gemacht und da hast du davon erzählt, dass du dich ja schon auch von bestimmten, ja, zu engen Glaubensvorstellungen so lösen musstest, ne?
0: Ja.
1: Dass es für dich doch auch zu konservativ und ein bisschen zu streng auch war.
0: Ja, viel zu streng. Also meine Art zu glauben heute hat mit dem, was ich in der Kindheit so beigebracht bekommen habe, wenig zu tun.
1: Wie war das für dich, dich daraus zu lösen? Also das habe ich mir nämlich, habe ich überlegt, ob das nicht auch eine Form von, erstmal so von Sinnkrise auch auslösen kann, wenn man sagt, nee, so will ich das nicht mehr und ich löse mich daraus. Mhm. Oder war das schmerzfrei?
0: Das war ein langsamer Prozess, würde ich sagen.
1: Ja.
0: Das ging schon früh los. Also in Beginn der Pubertät habe ich schon das in Frage gestellt, was in dieser Gemeinde da so ablief. Habe viel mit meinem Vater und meinen Eltern darüber diskutiert. Und dann, ich bin immer kritischer geworden, natürlich. Man geht ja dann auf Partys, man möchte sich befreien von Zwängen und das passte alles nicht zu dieser Gemeinde. Alles, was ich gemacht habe eigentlich, aber auch ganz losgelöst vom Feiern und Trinken, was man also macht, war das einfach so dieses Engstirnige, was ich furchtbar fand. Also dieses Engstirnige nach der Bibel leben, immer nur Regeln, Regeln, Regeln, das darf man nicht und dies darf man nicht und dann kommst du nicht in den Himmel und das war einfach furchtbar, das fand ich. Fand das also, ich konnte damit nichts mehr anfangen dann irgendwann. Ich habe gesagt, der Gott, an den ich glaube, hat damit nichts zu tun. Und das war interessanterweise auch ein bisschen der Einfluss unserer Mutter, glaube ich, weil meine Mutter ja auch nicht so richtig immer zu dieser Gemeinde gehört hat, weil man musste lange Haare haben.
1: Ja, das hast du erzählt und sie hat sich die Haare abgeschnitten.
0: Genau,
1: ne?
0: Und das war so, das hat, ich glaube, es hat auch ein bisschen mit reingespielt da bei der Befreiung von dieser Gemeinde, dass ich an meiner Mutter gesehen habe, die geht ja da auch nicht, ist ja auch nicht so ganz regelkonform.
1: Also es war nicht irgendwie, dass du mit deinen Eltern da irgendwie brechen musstest oder
0: irgendwie
1: so, sondern
0: überhaupt nicht.
1: Für die war es okay, dass du da einen liberalen Weg eingeschlagen hast?
0: Ja, das, die Sache ist die, es war immer so ein bisschen halbherzig auch, weil ich bin dann letztendlich um des lieben Friedens willen, damit meine Eltern nicht zu sehr enttäuscht waren, vor allen Dingen mein Vater, sind wir dann immer mal wieder nochmal sonntags mitgegangen in die Gemeinde.
1: Okay. Ja.
0: Also es war irgendwie klar, wir halten da nicht viel von, aber er hat sich gefreut, wenn wir mal mitkamen, damit er nicht immer da alleine hingehen musste, weil alle anderen Familien waren so in dieser Gemeinde gewachsen, die hatten alle 10, 12 Kinder, die waren da seit Generationen in dieser Gemeinde und wir waren da ja so später reingeraten, nur durch meinen Vater und dann musste er schon sonntags morgens immer alleine sitzen, in der Bibel schon, in der Gebet schon, war immer alleine, ist nie jemand mitgegangen und da habe ich immer gedacht, und dann haben meine Schwester und ich gedacht, wenigstens sonntags nachmittags können wir ihm ja, wenn wir da sind, den Gefallen tun, dass wir einfach mitgehen.
1: Ja,
0: so. Und das war ihm dann letztendlich, glaube ich, egal, ob wir das nun gemacht haben aus Überzeugung oder ihm um ihn Gefallen
1: dabei
0: zu tun.
1: So
0: war das so ein bisschen.
1: Aber also welche Punkte sind das, die du trotzdem mitgenommen hast? Du hast ja immer gesagt, trotzdem gibt es so christliche Werte, die du irgendwie verinnerlicht hast und die dir dann auch Orientierung gegeben.
0: Ja, also, dass man glaubt, dass da irgendeine höhere Macht ist, die so ein bisschen auf einen aufpasst, die einem auch manchmal den Weg zeigt, wenn man nicht mehr weiter weiß,
1: ja,
0: zu der man beten kann, mit der man irgendwie im Dialog sein kann, dass da irgendwas Höheres ist,
1: ja,
0: was größer ist als wir. So würde ich es formulieren. Und dann auch diese Nächstenliebe, ja, also diese, das moralische Fundament, wie man mit anderen Menschen umgeht. Also der Glaube an das Gute im Menschen ist und das miteinander gut sein und liebevoll miteinander umgehen und so, das finde ich, Dinge sind ja eigentlich auch sehr christlich und das würde ich sagen, habe ich auf jeden Fall mit auf den Weg bekommen. Nicht unbedingt nur durch diese Gemeinde, sondern durch meine Familie. Mein Vater kommt auch aus einer sehr christlichen Familie, die waren halt kirchlich, aber also es war schon, also die christliche Moral und Ethik und das hat alles eine wichtige Rolle gespielt bei uns.
1: Würdest du sagen, dass dann also Sinn auch mit Werten auch was,
0: ja,
1: zu tun hat?
0: Ja, das, ja, hat viel mit Werten zu tun, ja, glaube ich.
1: Und hast du das schon mal erlebt, dass du eine Situation hattest, die irgendwie unangenehm war und dass du trotzdem sagen konntest, das macht aber Sinn? Also, dass du einer Sache auch Sinn abgewinnen konntest, die erstmal nicht schön war?
0: Ja, muss was, was könnte das jetzt beispielsweise gewesen sein? Also ich würde sagen, der Tod meiner Mutter zum Beispiel, das war ein ganz schreckliches, einschneidendes Erlebnis für mich. Das hat mich auch sehr ins Wanken gebracht.
1: Auch was, am Sinn zweifeln,
0: ja,
1: lassen.
0: Ja, also, ja, ganz doll. Am Glauben, am Sinn, an allem hat mich das zweifeln lassen. Damals meine kleine Schwester ist ja auch gestorben, da war ich noch zu jung, da war ich ein Kind, das habe ich nicht bewusst miterlebt, aber das war für meine Eltern eine ganz, ja, schlimme Sinnkrise, glaube ich. Und dem habe ich keinen Sinn abgewinnen können, natürlich, dem Tod meiner Mutter. Und sonst, ja, klar gibt es ja Enttäuschungen im Leben, was die Liebe angeht, was Freundschaft angeht.
1: Ja.
0: Daraus lernt man natürlich im Nachhinein dann. Ne? Also daraus lernt man, dass es eben auch Menschen gibt, die einen enttäuschen und die einen, von denen man sich dann irgendwie verabschieden muss, obwohl man das nie geglaubt hätte vorher.
1: Ja.
0: Also daran, da sehe ich den Sinn zum Beispiel darin, dass man Menschen besser kennenlernt und dass man nicht glaubt, dass Dinge für immer sind. Also nichts muss unbedingt für immer sein, auch wenn man es glaubt.
1: Ich glaube, bei richtig schlimmen Krisen ist das ja auch so, dass in dem Moment ist auf das Warum einfach auch keine Antwort gibt und dass man sich auch hüten soll, finde ich, von außen zu kommen und zu sagen, dadurch kann man aber das und das lernen oder so, sondern dann ist erstmal Ende Gelände, dann ist einfach gar nichts. So,
0: ja,
1: ne?
0: Nee, das sollte, ich glaube, der kommt immer im Nachhinein, dass man im Nachhinein, wenn man drüber nachdenkt, der sagt, vielleicht hat das doch alles einen Sinn gehabt, was
1: dann
0: da passiert ist.
1: Ne? Dann hat man es irgendwie ein bisschen verarbeitet, wenn damit umgehen kann.
0: Aber mit der Sinnsuche, das ist natürlich sowieso auch so eine philosophische Frage, die letztendlich immer an ihre Grenzen stößt, weil dann landet man bei der Theodizee und solchen Dingen. Also man kann sich ja nicht bei allem, was passiert, immer nach dem Sinn fragen.
1: Für die Hörenden, Theodizee ist die Frage, wo ist Gott im Leiden, ne?
0: Ja, ja, genau. Also es gibt ja ganz viele schreckliche Dinge auf dieser Welt, denen man, auch wenn man ganz lange drüber nachdenkt, keinen Sinn abgewinnen kann.
1: Ich habe mal gehört, dass die Antwort auf ein Warum höchstens sein kann ein Ja. Das fand ich ganz interessant. Also es gibt keine Erklärung, sondern also was heilend wirken kann, ist Ja der Liebe sozusagen. Aber nicht irgendwie eine Erklärung im Sinne von, ich kann dir rational erklären, warum dir das jetzt passiert ist.
0: Nee, so. Das kann man. Also es gibt Dinge, die kann man einfach nicht erklären. Und die Frage zu stellen, warum Gott Dinge zulässt, die ist auch müßig. Oder warum trifft es gerade mich? Das sind auch so Dinge, die man einfach nicht beantworten kann. Da gibt es keine Antwort drauf.
1: Ich fand es ganz interessant. Ich habe mal gehört, warum ich nicht?
0: Ja, stimmt. Das ist
1: das ist ja die Frage. Also, was nimmt man eigentlich in Anspruch, dass man meint, man würde vom Schicksal ausgespart?
0: Genau.
1: So. Was würdest du sagen? Würdest du sagen, du kannst den meisten Dingen, die dir passiert sind, schon einen Sinn abgewinnen? Du hast deine Mutter angesprochen. Kannst du im Nachhinein oder würdest du immer noch sagen, das war sinnlos oder hat das irgendwie eine andere Antwort für dich gefunden?
0: Der Sinn ist, dass ich, da war ich 30, dass ich halt gelernt habe, dass Dinge passieren im Leben, die schlimm sind und furchtbar und dass man Menschen verliert und dass man mit diesem Verlust zurechtkommen muss und dass der Tod eben im Leben eine wichtige Rolle spielt und man sich damit dann zwangsläufig beschäftigen sollte. Also das hat bestimmt, war das für mich im Nachhinein so ein Schlüsselerlebnis. Deswegen bin ich ja auch Schirmherrin eines Hospizes und ich habe ja durch meinen Vater, durch die Demenz auch sehr viel mich mit diesen Themen beschäftigen müssen. Also vielleicht war das der Türöffner, damals mit meiner Mutter, dass ich das erste Mal mit 30 mir diese Gedanken machen musste. Andere verlieren ihre Eltern erst mit über 70 oder... Das ist ja sehr unterschiedlich.
1: Ja.
0: Und der Verlust der Eltern ist, glaube ich, ein sehr wichtiger und einschneidender Moment im Leben.
1: Ja. Wird für dich Sinn grundsätzlich dadurch in Frage gestellt, dass wir vergänglich sind?
0: Nein.
1: Oder kannst du das in den Sinn sozusagen mit einbauen?
0: Den Sinn suche ich eher in dem, also in der Zeit, in der man lebt. Also wenn man irgendwann ist man halt nicht mehr da. Also das ist, glaube ich, muss man von Anfang an so akzeptieren. Also ich frage ja
1: doof.
0: Nicht. Natürlich ist das doof, aber.
1: Also ich finde das bei anderen nicht schlimm, aber bei mir.
0: Ja, aber ich frage ja nicht, warum. Also wenn ich jetzt anfange, die Sinnfrage zu stellen, warum muss ich sterben? Also dann, das ist ja, warum müssen wir sterben? Weil wir Menschen sind. Unser Leben hat nun mal ein Ende irgendwann. Also das ist, glaube ich, etwas, was man nicht in Frage stellen kann. Man kann fragen, wie geht's weiter? Geht's irgendwie weiter? Ja, gibt's ein Leben nach dem Tod? Das ist eine Frage, die man aber auch nicht beantworten kann. Die kann man ja nur glauben.
1: Glaubst du daran?
0: Ich glaube daran, dass es irgendwie weitergeht, ja. Das glaube ich.
1: Ja.
0: Ich weiß nur nicht wie, aber ich stelle mir das nicht konkret vor. Ich glaube aber, es gibt eine Form des Weiterlebens. Und wenn es nur wenn es nur in den Gedanken der Menschen ist, die sich an einen erinnern. Also in der Form lebt man ja schon weiter, aber vielleicht auch ganz anders. Vielleicht verwandelt man sich in eine andere Materie. Vielleicht ist die Seele, gibt es wirklich die Seele, die weiterlebt. Keine Ahnung, wie man sich das vorzustellen hat, aber ich glaube daran. Ich finde das tröstlich.
1: Und ich finde es einen tröstlichen Gedanken, wieder auch zueinander zu finden.
0: Ja.
1: Also ich glaube nicht, dass das dann so ist, dass wir in Menschengestalt da irgendwie sowas.
0: Nein, das glaube ich auch nicht.
1: Manche denken das ja sehr konkret, das denke ich auch nicht, aber schon, dass man irgendwie zueinander findet.
0: Ja, ja.
1: So, das glaube ich schon.
0: Ja, das glaube ich auch. Ich finde auch immer es gibt ja in vielen Religionen auch diese Bilder, dass man wiedergeboren wird oder dass man einfach, dass die Seele irgendwie rausgeht und sucht, also vertraute Seelen sucht oder dass man das Fenster aufmacht, wenn jemand stirbt und so. Das finde ich alles ganz schöne Rituale, ob die, wo auch immer die herkommen, aber so, das finde ich alles, was rund um den Tod, was es so an Ritualen gibt, finde ich, also sollte man ruhig tun.
1: Glaubst du eigentlich, dass Sinn total subjektiv ist? Also, dass jeder seinen eigenen Sinn hat oder dass es auch sowas wie einen gemeinschaftlichen Sinn für die Welt auch gibt?
0: Ja, also ein Sinn auf jeden Fall, dass man versucht, also gemeinsam Grundlagen zu haben, ne? Diese gemeinsamen Werte und dass man unsere Welt, also unser Leben und unsere Welt so schätzt, dass man sie erhalten möchte. Das ist ja gerade ein sehr großes Thema, was unsere Zukunft unseres Planeten angeht. Da sollte man schon gemeinsam versuchen, das anzustreben, dass wir einfach gemeinsam überleben.
1: Genau, aber ich meinte jetzt mehr in so eine Richtung von, ob es einen grundsätzlichen Plan für die Welt gibt oder ob es nur viele kleine Pläne gibt.
0: Das weiß ich jetzt nicht. Grundsätzlichen
1: Abstruse
0: Plan
1: Fragen
0: für die
1: von
0: Welt.
1: Frau Richter hier.
0: Grundsätzlichen Plan, das ist ja, wer soll den haben? Den kann ja nur Gott haben.
1: Ja,
0: den
1: Beispiel.
0: Kann Gott haben. Ob Gott einen grundsätzlichen Plan mit dieser Welt hat, da habe ich so manchmal meine Zweifel dran. Also
1: ich habe da mal einen muslimischen Theologen dazu gehört, der hat gesagt, dass Gott von Anfang an auf Dialog ausgerichtet ist und wollte nicht allein sein.
0: Mhm.
1: Und dass wir sozusagen dahin, also um irgendwie ein Gegenüber für Gott zu sein.
0: Also ich glaube, Gott hat uns ganz schön viel selbst in die Hände gelegt. Also wir müssen, da sollten wir nicht auf den Plan Gottes vertrauen, was unsere Welt angeht. Yeah. Das sollten wir schon selber in die Hand nehmen. Aber warum nicht im Dialog? Klar, man ist ja immer mit Gott, also wenn man an Gott glaubt, ist man ja sowieso immer im Dialog. Ne? Also es ist schon ein Miteinander, das glaube ich auch. Also, aber wir müssen ganz viel alleine machen, auch ohne darauf zu vertrauen, dass Gott das schon richten wird.
1: Und manchmal auch echt viel aushalten. Also ich finde schon auch, wenn man sich manche Schicksale anguckt, so kann man schon auch sagen, sag mal, was hast du dir dabei gedacht?
0: Ja,
1: so.
0: Ja.
1: Also es geht mir manchmal schon so, wenn ich schlimme Geschichten irgendwie
0: das stimmt.
1: Höre.
0: Ja, und das ist eben die Frage wieder, ob man da wirklich Gott für verantwortlich machen muss für alles Schlimme, was passiert. Also
1: ist die Frage.
0: Ist halt immer wieder landet man bei dieser Frage, was ist denn das für ein Gott, der sowas zulässt.
1: Genau, und manche Dinge sind dann eben auch klar selbst gemacht, wie Kriege und sowas. Natürlich, wenn es um Krankheiten und sowas geht, dann und Kinder.
0: Ist alles schlimm.
1: Ja. Ich habe eine, weil wir über das Älterwerden gesprochen hatten, was für einen Sinn das hat.
0: Ja.
1: Ich habe neulich mal eine ganz interessante Theorie gehört, dass man auch sagen kann, älter werden ist rückwärts wachsen.
0: Ja, das ist doch das auch von Kierkegaard, dieses Zitat, was ich immer nicht so ganz auf die Reihe kriege, aber es ist doch ungefähr so, das Leben wird vorwärts gelebt und rückwärts verstanden. Das geht doch ein bisschen in diese Richtung.
1: Könnte, ja, man könnte es damit verbinden. Aber ich meinte jetzt auch rein praktisch, dass man sozusagen sich Raum einnimmt, man wächst, wächst, wächst und irgendwann geht die Energie wieder mehr nach innen und man zentriert sich.
0: Ach so, meinst du das?
1: So. Das habe ich mal so von jemandem, der mehr in Richtung Meditation gegangen ist. Mhm. Das fand ich aber ganz beeindruckend, ja, weil man sich ja von vielen Dingen auch verabschieden muss, wenn man älter wird. Was Kräfte angeht, was schöne Beine angeht und solche Sachen.
0: Ja, die Beine gehen bei mir gerade noch.
1: Deine Beine sehen gut aus, aber meine Oberschenkel nicht. Genau, also
0: das stimmt so. Das ist diese Gelassenheit auch, dass man mehr unterscheiden lernt von was wirklich wichtig ist im Leben. Das ist, glaube ich, auf jeden Fall eine Alterserscheinung.
1: Ja, und so ein Zuwachs an Weisheit. Also ja, ich habe eine sehr hübsche Schwester, die ist 2 Jahre älter und die hat früher auch als Model gearbeitet. Und sie hat mir irgendwann mal gesagt, mit Mitte 30 hat sie gesagt, ich weiß, was mein Äußeres angeht, kann es jetzt nur schlechter werden. Das ist natürlich auch eine Bewertungssache, die aber gesellschaftlich ja schon vorgegeben wird, auch so ein bisschen. Und sie hat gemerkt, also auch im Hockeyspielen wird sie nicht besser werden mehr. Also so ein paar Sachen. Und hat sie gesagt, ich muss jetzt anfangen, mich um das Innere zu kümmern. Das fand ich ganz interessant. Und irgendwie so dieses, dass man, na klar, wenn man sich mehr nach innen kehrt, so mir haben viele ältere Frauen auch gesagt, dass sie dann eine größere Verbundenheit so gespürt haben. Eher sich über viele Dinge nicht mehr aufgeregt haben und so. Also, dass Werte und solche Fragen wichtiger geworden sind.
0: Ja, das ist auf jeden Fall, kann ich alles nur bestätigen.
1: Ja?
0: Dass man loslassen lernt und sich nicht mehr so über Äußerlichkeiten definiert.
1: Ja.
0: Also, das sind die Dinge, die kommen einfach, sind bei mir so von ganz alleine gekommen. Also, dass ich einfach, früher wäre ich nie ungeschminkt irgendwo hingegangen oder habe auch viel mehr darauf geachtet, wie sehe ich aus, dick, dünn, Haare, weiß ich nicht, die sind weg. Die sind einfach weg, die spielen nicht mehr so eine Rolle. Ich bin zwar beim Fernsehen und muss natürlich noch in gewisser Weise darauf achten, aber vieles ist mir einfach nicht mehr so wichtig wie früher.
1: Ja, Margot Käßmann hat ja mal gesagt, das wären die besten Jahre. Also die besten Jahre, hat sie gesagt, fangen mit 60 an.
0: Das würde ich jetzt nicht so sehen. Ich finde, es ist eine gute Zeit, also in vieler Hinsicht eine gute Zeit, wenn man älter wird, gerade jetzt so zwischen 60 und 70, weil man noch vieles kann. Ne? Man kann vieles noch und vieles ist einem aber auch nicht mehr so wichtig. Man kann auch loslassen. Also insofern ist es schon eine gute Zeit, empfinde ich auch so. Aber natürlich ist das, wenn man jünger ist und noch fitter und frischer und noch mehr aushält. Und
1: hat auch was.
0: Das hat natürlich auch was. Also
1: mehr feiern kann.
0: Ja, feiern tue ich ja immer noch sehr gerne.
1: Aber ich bin dann 2 Tage krank danach.
0: Ja, ich bin damit immer noch ganz hart gesotten, muss ich sagen. Ich finde, ich kann doch ziemlich viel für mein Alter, aber ich kann auch vieles eben nicht mehr. So.
1: Ja. Erinnerst du dich an ein Erlebnis, wo du richtig gefühlt hast, oh, das ist Sinn, also das macht jetzt richtig Sinn, wo du davon erfüllt warst, sowas, eine Situation?
0: Das habe ich eigentlich oft.
1: Dann mach mal eine schöne.
0: Also ich war spontan, ich war gestern im Hospiz. Und hab da gehe ich öfter hin, ich bin ja da die Schirmherrin und dann gehe ich da hin und dann grillen wir zusammen und essen zusammen. Dann sind die Bewohner, also die Gäste und Gästinnen, die noch können, kommen dann, die ehrenamtliche Mitarbeiter, feste Mitarbeiter und Mitarbeiterinnen. Und dann sitzt man da so zusammen 2-3 Stunden und kommt ins Gespräch und das empfinde ich als total sinnvoll. Also das auch mit Leuten zu sprechen, die nicht mehr lange leben werden und das auch wissen und auch ihre Angehörigen und dann aber trotzdem so einen friedlichen, so schönen Sommernachmittag miteinander zu verbringen und sich des Lebens zu freuen. Und also das finde ich total sinnvoll. Das war das letzte Mal jetzt, weil es gerade gestern war.
1: Schön.
0: Aber ich könnte unendlich viele andere Situationen nennen. Ob ich nun mit meinen Kindern schöne Momente verbringe, ob ich mit meinem Mann einen schönen Abend habe, ob ich Urlaub mache, ob ich ein tolles Gespräch in der Sendung führe. Also das passiert mir jeden Tag eigentlich.
1: Echt? Cool.
0: Gespräche ist doch toll. Da geht der Tag doch schon toll mit los.
1: Ja. Wir kommen zu unserem Zitat am Ende. Da bringe ich ja immer ein Zitat mit, diesmal von Einstein. Und du darfst sagen, wie du das findest. Ich sage danach auch, wie ich das finde. Der Sinn des Lebens besteht nicht darin, ein erfolgreicher Mensch zu sein, sondern einer von Wert. Manche haben das auch übersetzt mit ein wertvoller, aber ich glaube, eigentlich sagt er einer von Wert.
0: Ja, absolut. Kann ich nur so unterstreichen.
1: Ja.
0: Ja, also Erfolg ist für mich nicht, war für mich nie eine treibende Kraft, der Wunsch, Erfolg zu haben. Das ist immer so von selbst gekommen.
1: Eher die Sache, dass du das.
0: Ja, das, wenn man mit etwas erfolgreich ist, dann ist es vielleicht, weil man es gern macht, weil man es gut macht. Aber bei mir wäre es nie so gewesen, ich will Erfolg haben. Und das ist mein oberstes Ziel. Das mit dem Wert, das finde ich viel, viel wichtiger.
1: Also sich an Werten zu orientieren.
0: Ja, genau. Ja. Und ein Mensch von Wert bedeutet ja, dass man selbst auch ein wertvoller Mensch ist. Also dass man ein Mensch ist, der Werte verkörpert, der für Werte steht. Ja, und ja. Das finde ich viel wichtiger, als für Erfolg zu stehen. Würde ich auch immer meinen Kindern, habe ich immer bisher meinen Kindern mit auf den Weg gegeben, dass das niemals das Ziel sein sollte, möglichst erfolgreich. Und das bedeutet ja auch möglichst, es ist ja oft mit viel Geld verbunden, mit Status und so. Das sind Dinge, die würde ich nie an oberste Stelle stellen.
1: Was ich irgendwie komisch finde an dem Zitat ist, aber erst auf den zweiten Blick, und deshalb habe ich es auch mit reingenommen, weil der Sinn des Lebens, der darf doch eigentlich nicht, finde ich, darin alleine bestehen, dass wir irgendwie gut sind. Weißt du, wie ich meine? Also ich finde, das setzt die Leute auch unter Druck, wenn man sagt, irgendwie der Sinn des Lebens besteht, du musst gut sein. Das ist auch ein total total krasser moralischer Appell da drin.
0: Ja, aber es heißt ja nicht, wenn ein Mensch der von Wert, der muss ja nicht unbedingt immer nur alles richtig machen, immer nur gut sein. Er sollte das anstreben. Das ist ja das, was man anstrebt. Also ich finde, wenn man das so sieht, den Sinn oder die Suche nach Sinn, dass man etwas anstrebt, was gut ist, dass man anstrebt, ein guter Mensch zu sein, das finde ich, kann ja nicht verkehrt sein.
1: Nee.
0: Das heißt nicht, dass das einem immer gelingt, aber dass man das versucht, das finde ich auf jeden Fall als Antrieb gut. Viel besser als immer nur zu sagen, ich möchte Erfolg.
1: Nee, das stimmt auf jeden Fall. Ich habe allerdings auch Menschen kennengelernt, die sich so gelöst haben von Erfolg und von Reichtum und dann gesagt haben, sie gehen jetzt so total in die Selbstverbesserung.
0: Das sogar machen ja viele.
1: Auch, ja, ne? Also wirklich, und das ist ja auch erstmal was Gutes, aber dass es zu so einer Selbstoptimierung wird, so dieses Du musst gut sein. Und da denke ich manchmal, da hilft mir manchmal jetzt mein Glauben, dass ich denke, also ich bin trotzdem noch ein Mensch und Gott weiß, wie viel ätzende Kackseiten ich auch habe. So. Und dass man da irgendwie auch mal auch so sagen kann, okay, Gott allein ist gut und ich kann auch nicht perfekt sein und ich darf auch einfach irgendwie leben und Fehler machen. So.
0: Ja,
1: und da
0: unbedingt.
1: Geht nicht der Sinn des Lebens verloren.
0: Nein, genau. Also ja, ne? Auf gar keinen Fall. Auch. Kein Mensch ist nur gut, das geht ja gar nicht. Also
1: ja,
0: jeder
1: und dass es auch
0: das
1: so was Spielerisches irgendwie auch behält, dass man nicht immer meint, so man muss irgendwie die ganze Welt retten. Also weil so ein Satz, finde ich, der ist wie Medizin. Der kann irgendwie total cool sein für Leute, die irgendwie sagen, Mensch, stimmt, ich muss nicht nur Geld haben, ich kann auch mal mich den Werten irgendwie verschreiben, aber er kann auch für Leute, die sowieso so einen hohen moralischen Anspruch an sich haben, kann es auch wirken wie Gift. So. Ja, oder? Das ist genauso wie die Bibel, da würde ich auch mal sagen, das ist wie ein Giftschrank eigentlich, so Medizin. Kann total, jeder Satz kann irgendwie was Gutes auslösen, je nachdem, wann man ihn einnimmt.
0: Ja, so kann man das auch sehen. Das ist natürlich wirklich, also solche, das sind ja schon sehr tiefgehende Gedanken. Da habe ich so über so.
1: Ja, wir wollten am Ende hier noch was für die Hörerinnen und Hörer, die bis jetzt drinne geblieben sind.
0: Nee, finde ich spannend. Finde ich sehr, sehr spannenden Gedanken. Aber dass man Gut und Böse in sich hat und auch das nicht versuchen sollte, das Böse komplett auszumerzen, das geht einfach nicht. Das hat jeder Mensch in sich. Deswegen keiner ist durch und durch gut. Aber natürlich sollte man versuchen, das Böse halbwegs unter Kontrolle zu halten.
1: Ja, das ist ein
0: schöner. Sonst wird man ja zum Verbrecher. Und das möchte man ja nun auch nicht.
1: Schöner Schlusssatz. Damit hören wir auf. Vielen Dank, Bettina. Vielen Dank, dass du mitgemacht hast, dass du dir die
0: gern,
1: Zeit genommen
0: sehr gern.
1: Hast.
0: War spannend. Spannendes Gespräch. Könnte man noch unendlich fortsetzen.
1: Genau. Die Hörerinnen und Hörer, denen sei noch gesagt, meine beiden männlichen Kollegen Marco Vogt und Oliver Vorwald machen die nächsten Sendungen. Hört gerne auch mal rein. Alles Gute für euch. Tschüss.
0: Tschüss.
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1: Um 17 Uhr mit Resa Waffa. Die mögliche Kürzung des Elterngeldes trifft auf zunehmenden Widerstand und Kritik. Hintergrund ist, dass Bundesfamilienministerin Prien wegen der schwierigen Finanzlage in ihrem Etat eine 500 Millionen Euro einsparen soll. Aus der Nachrichtenredaktion Bianca Taube.
2: Gegenwind kommt aus der SPD-Fraktion im Bundestag. Der parlamentarische Geschäftsführer der SPD, Wiese, hat die zuständige CDU-Familienministerin Prien in der Rheinischen Post aufgefordert, möglichst woanders zu kürzen als beim Elterngeld. Er räumte zwar ein, dass gespart werden muss, aber wenn es in Priens Ressort andere Einsparpotenziale gäbe, würde er das sehr begrüßen. Gestern hatte bereits SPD-Fraktionsvizechefin Schmidt pauschale Kürzungen beim Elterngeld abgelehnt. Auch der Sozialverband VdK fordert heute Schutz und Unterstützung für Familien statt weiterer Kürzungen.
1: In der Industrie in Deutschland werden immer mehr Stellen abgebaut, trotz leicht gestiegener Umsätze. Das geht aus einer Analyse des Beratungsunternehmens EY hervor. Demnach waren zum Ende des ersten Quartals in der Industrie 2,3% weniger Menschen beschäftigt als im Vorjahreszeitraum. Seit dem Vor-Corona-Jahr 2019 seien damit insgesamt gut 340.000 Jobs verloren gegangen. Besonders stark betroffen ist die Autoindustrie. Aber auch in der Textil- und Metallbranche sind prozentual viele Jobs weggefallen. Als Gründe verweisen die Analysten unter anderem auf hohe Energiekosten und US-Zölle. In Deutschland sind aktuell mehr als 1.900 Kinder als vermisst gemeldet. Knapp 100 mehr als im vergangenen Jahr. Das hat das Bundeskriminalamt zum heutigen Tag der vermissten Kinder mitgeteilt. Laut BKA gab es 2025 insgesamt gut 19.200 Vermisstenfälle. Die meisten können demnach aber schnell aufgeklärt werden. Nach 3 Monaten seien bereits 96% von ihnen erledigt.

0: berechtigt gewesen, so ein BKA-Sprecher. Bei einem Großteil handelt es sich um Fälle von Kindesentziehungen, Dauerausreißern oder unbegleiteten minderjährigen Flüchtlingen. Die muslimische Pilgerfahrt Hadsch hat in Mekka begonnen. Laut den saudi-arabischen Behörden sind dafür mehr als 1,5 Millionen Menschen aus dem Ausland angereist, trotz der aktuellen Spannungen im Nahen Osten. Damit wurde die Zahl der internationalen Besucher im Vergleich zum Vorjahr übertroffen. Aus Kairo Magdalena Knüller.
1: Fernsehbilder zeigen, wie Hunderttausende Musliminnen und Muslime in weißen Gewändern unter anderem die Kaaba im Innenhof der großen Moschee in Mekka umrunden. Die Pilgerfahrt ist eine Pflicht für alle, die gesund sind und es sich finanziell leisten können. Am Abend werden die Pilger in Zelten übernachten. Von dort aus geht es morgen unter anderem zum Berg Arafat, dem Höhepunkt des Hadsch. Vor Ort werden Temperaturen von rund 45 Grad erwartet. Wegen der Hitze oder auch bei Massenpaniken gab es in den vergangenen Jahren immer wieder Tote.
0: Am Abend entscheidet sich, ob der VfL Wolfsburg in der Fußball-Bundesliga bleibt oder absteigt. Im Hinspiel der Relegation gegen den Drittplatzierten der zweiten Liga Paderborn hatte es keine Vorentscheidung gegeben. Die Mannschaften trennten sich 0:0. Damit ist im heutigen Rückspiel alles offen. Die Partie in Paderborn beginnt um 20.30 Uhr. Wolfsburg hatte sich 2017 und 2018 in der Relegation gerettet. Das waren die Nachrichten. Das Wetter in Norddeutschland. Viel Sonne, vereinzelt ein paar lockere Wolken, 22 bis 28 Grad. An der See bis 22 Grad. In der Nacht überwiegend klar und trocken, 17 bis 9 Grad. Morgen heiter bis sonnig. Von der dänischen Grenze und Ostsee her Wolken mit Schauern und Gewittern. Die Temperaturen 22 bis 32 Grad. An der See bis 25 Grad. Es ist 17:04 Uhr.
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1: Um 18 Uhr mit Martin Wilhelmi. Papst Leo XIV. Hat seine erste Enzyklika dem Umgang mit künstlicher Intelligenz gewidmet. Er warnt unter anderem davor, die neue Technologie allein den Tech-Riesen in den USA zu überlassen. Tilman Klein-Jungersroh mit den Einzelheiten.
2: Er sagt, dass diese neue technologische Entwicklung vor allem in den Händen von sehr, sehr wenigen liegt, die nicht kontrolliert werden. Er sieht die Gefahr, vor allem in den sozialen Medien, dass auf den Plattformen KI dazu genutzt wird, als Brandbeschleuniger zu dienen, dass also Diskurse verschärft werden. Er sagt aber auch, der Mensch muss wieder sozusagen das Heft des Handelns in die Hand nehmen. Er darf sich seine Verantwortung nicht von Maschinen oder von einer technologischen Entwicklung aus der Hand nehmen lassen.
1: Die mögliche Kürzung des Elterngeldes trifft auf zunehmenden Widerstand und Kritik. Hintergrund ist, dass Bundesfamilienministerin Prien wegen der schwierigen Finanzlage in ihrem Etat eine 500 Millionen Euro einsparen soll. Aus der Nachrichtenredaktion Bianca Taube.
3: Gegenwind kommt aus der SPD-Fraktion im Bundestag. Der parlamentarische Geschäftsführer der SPD, Wiese, hat die zuständige CDU-Familienministerin Prien in der Rheinischen Post aufgefordert, möglichst woanders zu kürzen als beim Elterngeld. Er räumte zwar ein, dass gespart werden muss, aber wenn es in Priens Ressort andere Einsparpotenziale gäbe, würde er das sehr begrüßen. Gestern hatte bereits SPD-Fraktionsvizechefin Schmidt pauschale Kürzungen beim Elterngeld abgelehnt. Auch der Sozialverband VdK fordert heute Schutz und Unterstützung für Familien statt weiterer Kürzungen.
1: In Deutschland sind aktuell mehr als 1.900 Kinder als vermisst gemeldet, knapp 100 mehr als im vergangenen Jahr. Das hat das Bundeskriminalamt zum heutigen Tag der vermissten Kinder mitgeteilt. Laut BKA gab es 2025 insgesamt gut 19.200 vermissten Fälle. Die meisten können demnach aber schnell aufgeklärt werden. Nach 3 Monaten seien bereits 96% von ihnen erledigt gewesen, so ein BKA-Sprecher. Bei einem Großteil handelt es sich um Fälle von Kindesentziehungen, Dauerausreißern oder unbegleiteten minderjährigen Flüchtlingen. Der Ebola-Ausbruch in der Demokratischen Republik Kongo und in Uganda hat vermutlich bereits 220 Menschenleben gefordert. Diese Zahl nannte der WHO-Chef Tedros. Aus Nairobi Bettina Rühl.
4: Außerdem gibt es mehr als 900 Verdachtsfälle. Tedros bedauerte, das Virus verbreite sich derzeit schneller als das medizinische Personal.

0: auf den Ausbruch reagieren könne. Kongos Nachbarland Uganda hatte im Laufe des Tages 2 weitere Fälle bestätigt. Damit steigt die Zahl dort auf 7. Tedros warnte, alle Nachbarländer des Kongo seien einem hohen Risiko ausgesetzt und sollten sofort Gegenmaßnahmen ergreifen.
1: Am Abend entscheidet sich, ob der VfL Wolfsburg in der Fußball-Bundesliga bleibt oder absteigt. Im Hinspiel der Relegation gegen den Drittplatzierten der zweiten Liga Paderborn hatte es keine Vorentscheidung gegeben. Die Mannschaften trennten sich 0:0. Damit ist im heutigen Rückspiel alles offen. Die Partie in Paderborn beginnt um 20.30 Uhr. Wolfsburg hatte sich 2017 und 2018 in der Relegation gerettet. Das waren die Nachrichten. Das Wetter in Norddeutschland. Viel Sonne, vereinzelt ein paar lockere Wolken, Temperaturen 22 bis 28 Grad, an der See bis 22 Grad. In der Nacht überwiegend klar und trocken bei 17 bis 9 Grad. Morgen heiter bis sonnig, von der dänischen Grenze und Ostsee her Wolken mit Schauern oder Gewittern, bei 22 bis 32 Grad, an der See bis 25 Grad, am Mittwoch und Donnerstag 15 bis 24. Die Zeit, es ist 18.04 Uhr.
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Wissen Sie, was Dark Patterns sind? Haben Sie schon einmal von Dark Pattern gehört? Nein? Dabei begegnen sie uns ständig im Internet. Haben Sie schon einmal nur schnell ein Hotel gebucht und plötzlich war auch eine Reiseversicherung im Warenkorb, die Sie nie angeklickt haben? Oder Sie wollten ein Abo kündigen und haben den Kündigungsbutton einfach nicht gefunden? Sie haben versehentlich Ihre Zustimmung erteilt, weil der Knopf zum Ablehnen winzig und hellgrau und der Allen-Zustimmen-Button schön groß und rot war? Das ist kein Zufall, das ist Absicht. Und die hat einen Namen, Dark Pattern, auf Deutsch dunkle Muster. Dark Patterns sind gezielte Manipulationstechniken auf Webseiten, in Apps und auf Social Media. Sie sollen uns zu Entscheidungen bringen, die wir eigentlich nicht treffen wollen. Sie tricksen, täuschen und schummeln. Oft so geschickt, dass wir es gar nicht merken. In den nächsten 45 Minuten zeige ich Ihnen die wichtigsten dieser Manipulationstechniken. Manche sind banal, aber alle sind erstaunlich wirksam. Nur wer die Methoden kennt, kann sich dagegen wehren. Bleiben Sie dran, es wird aufschlussreich. Hören Sie, wie getrickst, getäuscht und manipuliert wird. Am Mikrofon begrüßt Sie Erik Kugland.

Bevor wir uns die einzelnen Tricks im Detail anschauen, wollen wir uns kurz mit der Frage beschäftigen, warum es Dark Patterns überhaupt gibt, was die Webseitenbetreiber davon haben und was Dark Patterns für uns Nutzer bedeuten. Mit Dark Pattern erreichen Unternehmen, dass Kunden mehr kaufen, als sie eigentlich beabsichtigen, dass sie versehentlich Verträge und Versicherungen abschließen, dass sie ungewollt Abos verlängern, dass sie unbewusst der Nutzung und Weitergabe ihrer Daten zustimmen. Aber Vorsicht! Wenn Sie jetzt denken, solche Tricks finden Sie nur auf zwielichtigen, dubiosen Webseiten, dann liegen Sie falsch. Auch große, bekannte Unternehmen setzen Dark Patterns ein. Ebenso Behörden, Institutionen und Vereine. Niemand ist automatisch vertrauenswürdig, nur weil die Marke groß oder bekannt ist. Und was bedeutet das konkret für uns als Nutzer? Im besten Fall sind Dark Pattern einfach nur nervig. Ein Pop-up-Fenster, das immer wieder erscheint, ein verwirrender Satz, über den man grübeln muss. Man ärgert sich, klickt weg und die Welt ist vermeintlich wieder in Ordnung. Im schlimmsten Fall kosten uns diese Tricks bares Geld, weil wir ungewollt finanzielle Verpflichtungen eingehen. Und dann ist da noch der Datenschutzaspekt. Wir stimmen versehentlich der Weitergabe unserer persönlichen Informationen zu an Werbenetzwerke, Datenhändler oder sonstige Dritte. Unsere Daten gelangen in Umlauf, ohne dass wir es wirklich wollten. Dark Pattern bedienen ausschließlich das Interesse der Anbieter und sind selten oder nie im Interesse der Nutzer. Das Tückische ist, meistens merken wir es noch nicht einmal. Wir denken, wir haben entschieden. Aber unsere Entscheidungen wurden durch die Dark Patterns gelenkt, wie auf unsichtbaren Schienen. Dark Patterns nutzen unsere Gewohnheiten aus. Wir überfliegen Webseiten, wir lesen nicht jede Zeile genau. Wir verlassen uns auf bekannte Muster. Rote Buttons bedeuten meist ablehnen oder schließen. Ein grüner Schalter bedeutet an. Eine große Schaltfläche ist wichtiger als eine kleine. Dark Patterns drehen genau diese Erwartungen um. Und wir fallen drauf herein, weil wir es nicht erwarten. Wer diese Tricks kennt und durchschaut, kann sich besser schützen.

Ein häufig eingesetztes Dark Pattern ist künstlich erzeugter Zeitdruck. Wir sollen schnell entscheiden, ohne nachzudenken, ohne zu vergleichen. Diese Methode wird oft auf Buchungsportalen eingesetzt. Nur noch 2 Zimmer verfügbar. Oder 75 Leute schauen sich gerade dieses Hotel an. Oder ihre Urlaubsdestination ist zu 90% ausgebucht. Bei Shoppingkanälen heißt es entsprechend: Angebot endet in 5 Minuten oder nur noch 7 Stück vorhanden. Meistens ist das übertrieben oder schlichtweg sogar gelogen. Im Zweifel einfach mal den Browser schließen und zu einem späteren Zeitpunkt noch einmal suchen. Meistens ist das angeblich gleich ausverkaufte Angebot sogar noch Tage später erhältlich. Das zweite Dark Pattern, das ich vorstellen möchte, heißt Sneak into the Basket und meint das automatische Hinzufügen von Zusatzleistungen in den Warenkorb beim Online-Kauf. Zum Beispiel eine Versicherung, die beim Ticketverkauf einfach mit im Warenkorb landet. Wer sie nicht entfernt, bestellt sie versehentlich mit. Beim dritten Dark Pattern geht es um die gezielte Lenkung unserer Aufmerksamkeit. Wir sollen möglichst die vom Webseitenbetreiber gewünschte Option wählen. Bekanntes Beispiel: die sogenannten Cookie-Banner, mit denen Sie die Weitergabe Ihrer Daten genehmigen sollen. Der Allen zustimmen-Button ist groß und rot, die Option Ablehnen ist winzig und hellgrau auf weißem Grund. Besonders tückisch wird es bei Software-Downloads. Sie wollen beispielsweise den Firefox-Browser von einer Webseite herunterladen, doch der zugehörige Download-Button ist unscheinbar, während ein riesiger daneben platzierter Knopf Ihnen irgendeine andere Software andreht. Die Zahlen sprechen eine klare Sprache. Eine prominent gestaltete Akzeptieren-Option führt zu deutlich höheren Zustimmungsraten als eine neutrale oder gleichwertige Gestaltung. Bevor wir uns mit weiteren Manipulationstechniken beschäftigen, zunächst etwas Musik.

Das vierte Dark Pattern arbeitet mit Bestrafung oder Belohnung und spielt insbesondere mit den Gefühlen Angst und Scham. Typische Formulierungen sind: Ich verzichte auf den Versicherungsschutz oder Nein, ich zahle lieber den vollen Preis. Besonders perfide: Ich trage das volle Risiko. Diese Technik heißt Confirm Shaming, also Beschämung bei der Bestätigung. Wer ablehnt, fühlt sich leichtsinnig, nicht clever oder dumm. Und genau das ist der Trick. Es wird mit der Angst, einen Fehler zu machen, gespielt. So werden wir zur Zustimmung gedrängt. Das nächste Dark Pattern heißt Roach Motel, benannt nach einer Kakerlakenfalle. Der Hersteller warb damals mit dem Slogan Roaches check in, but they don't check out. Sinngemäß, Schaben gehen rein, kommen aber nicht wieder raus. Und genauso funktioniert dieses Muster. Reinkommen ist leicht, rauskommen schwer. Beispiel: Der Abschluss eines Abos oder die Eröffnung eines Kundenkontos lässt sich schnell und bequem online erledigen. Die Kündigung ist aber nur per Brief möglich oder die Kündigungsoption ist tief in den Menüs versteckt. Kommen wir nun zur Nummer 6, das sogenannte Privacy Suckering, benannt nach dem Facebook-Gründer Mark Zuckerberg. Hier geht es um verwirrend gestaltete Datenschutzeinstellungen. So sollen Nutzer dazu gebracht werden, mehr Daten als eigentlich beabsichtigt preiszugeben. Kennen Sie das? Ein Schiebeschalter ist grün und ist mit aus beschriftet. Steht der Schalter nun auf an oder aus? Oder die Formulierung: Wir empfehlen Ihnen, Standortdaten zu teilen. Das ist absichtliche Verwirrung und sie ist sehr effektiv. Typische Methoden des Privacy Suckering sind irritierende Farbgestaltung, zum Beispiel ein grüner Button für die Zustimmung zur Datenweitergabe, das optische Hervorheben der datenintensiven Optionen oder doppelte Verneinungen. Ich möchte nicht, dass meine Daten nicht geteilt werden.

zum Dark Pattern Nummer 7, den Trickfragen, auch Trick Questions genannt. Das sind verwirrend formulierte Sätze, die bei schnellem Lesen das Gegenteil bedeuten. In der Regel müssen Sie ein Häkchen setzen, wenn Sie einen Newsletter abonnieren wollen. Manchmal lautet die Option aber auch: Ich möchte mich nicht zum Newsletter anmelden. Da müssen Sie schon sehr genau hinsehen und lesen. Gleiches gilt bei der doppelten Verneinung. Beispiel: Ich stimme nicht zu, dass meine Daten nicht für personalisierte Werbung genutzt werden. Doppelte Verneinungen überfordern die meisten Nutzer. Ob das Häkchen gesetzt werden soll oder nicht, weiß man auch nach mehrmaligem Lesen nicht. Und genau das ist gewollt. Wer unsicher ist, klickt einfach, und zwar meist so, wie der Anbieter es möchte. Das achte Dark Pattern heißt Bite and Switch, ködern und wechseln. Hierbei wird eine andere Aktion ausgeführt, als man erwartet. Ein Pop-up-Fenster soll sich schließen, aber der Klick öffnet stattdessen ein neues Fenster mit Werbung oder es wird ein Download gestartet. Sogar Microsoft hat diesen Trick genutzt. Als die PC-Nutzer beim Umstieg von Windows 7 auf Windows 11 allzu sehr zögerten, wurde das rote Schließen-Kreuzchen im Windows-Fenster zur Zustimmung für die Installation umfunktioniert. Auch Lockvogel-Angeboten liegt Bite and Switch zugrunde. Beim Klick auf Jetzt kaufen ist das zuvor für 99 Euro beworbene Smartphone plötzlich ausverkauft oder nicht lieferbar. Und stattdessen wird ein teureres Modell vorgeschlagen. Ein weiteres Beispiel für die Bite-and-Switch-Methode. Ein Button ist mit Kündigen beschriftet. Klickt man auf den Button, wird jedoch ein Tarifwechsel, ein Bonus oder die Möglichkeit zur telefonischen Kontaktaufnahme angeboten. Nur die ursprünglich versprochene Option Kündigung ist nicht vorhanden. Kommen wir zur Nummer 9, dem sogenannten Nudging, benannt nach dem englischen Wort für nerven oder belästigen. Gemeint ist das wiederholte Anzeigen von Aufforderungen. Die Technik setzt darauf, dass der Nutzer irgendwann entnervt auf Zustimmen klickt, einfach nur um den lästigen Hinweis endlich loszuwerden. Das Nudging setzt auf den Ermüdungseffekt. Eine negative Entscheidung, die der Nutzer mit einem Klick auf einen Ablehnen-Button oder Nicht-Zulassen-Button bereits getroffen hat, wird durch mehrmals wiederholte Abfragen immer wieder in Frage gestellt. Irgendwann ist der Widerstand gebrochen und der Nutzer klickt entnervt auf Zustimmen. Beispiel: Bei einer Flugbuchung poppt immer wieder die Aufforderung zur kostenpflichtigen Sitzplatzreservierung auf. Beim vierten Mal klickt man dann doch auf Ja und schwupps ist die Zusatzoption gebucht. Der Nutzer klickt darauf nicht, weil er überzeugt ist, sondern weil er Ruhe haben will. Seriöse Webseiten fragen ein, höchstens zweimal nach. Typische Einsatzbereiche sind Cookie-Banner, die immer wieder aufpoppen, bis man auf Allen zustimmen klickt, oder Upgrade-Angebote in kostenlosen Versionen von Software.

Und dann kommen wir zum sogenannten Drip Pricing, die Methode der versteckten Gebühren. Der beworbene Preis ist zunächst niedrig, aber während des Bestellprozesses kommen tröpfchenweise weitere Extrakosten dazu. Etwa Servicegebühren, Sicherheitsgebühren, Buchungsgebühren, eine Bearbeitungsgebühr, eine Kreditkartengebühr, Plattformgebühren, Versandkosten. Am Ende zahlt man oft deutlich mehr als gedacht. Besonders beliebt bei Flugbuchungen und Konzertkarten. Viele Nutzer brechen, selbst wenn versteckte Gebühren auftauchen, den Bestellprozess nicht ab. Die Zeit, die bereits investiert wurde, und die Vorfreude auf das Produkt sind zu groß. Der Nutzer ist mental gefangen. Ein weiteres Dark Pattern ist die Forced Action, also die erzwungene Handlung. Der Nutzer möchte eine bestimmte Aktion ausführen, zum Beispiel einen kostenlosen Test anfordern, ein kostenloses Dokument herunterladen. Vorher wird er aber gezwungen, persönliche Daten preiszugeben, eine Mailadresse anzugeben oder gar ein Nutzerkonto zu eröffnen, eine App zu installieren oder den Standortzugriff zuzulassen. Auch der Kontenzwang, bei dem Neukunden vor einer Bestellung ein Kundenkonto eröffnen müssen, ist eine Forced Action. Ohne Kundenkonto keine Bestellung. Die eigentlich gewünschte Aktion ist also nur möglich, wenn zuvor die ungewollte Aktion durchgeführt wurde. Die Nutzer werden dadurch gezwungen, mehr Daten als eigentlich erforderlich preiszugeben. Als nächstes kommen wir zu den Disguised Ads, was sich mit getarnter Werbung übersetzen lässt. Die Werbung ist als solche nicht zu erkennen. Hierunter fällt, dass Google in der Suchmaschine bezahlte Suchergebnisse als normale Treffer anzeigt, ohne sie klar als Werbung zu markieren. Besonders perfide ist getarnte Werbung in Form unerwartet auftauchender Systemhinweise und Warnmeldungen. Zum Beispiel: Ihr PC ist gefährdet, klicken Sie hier auf einen kostenlosen Scan. Diese Werbung ist hochgradig unseriös, wenn nicht sogar gefährlich. Auch Werbung, die wie redaktioneller Inhalt gestaltet ist, fällt in die Kategorie der getarnten Werbung. Nutzer klicken darauf, weil sie die Werbung nicht als solche erkennen.

Oft werden verschiedene Dark Patterns kombiniert. Ein Pop-up fragt, möchten Sie unseren Newsletter abonnieren? Die Optionen sind ein grüner mit Ja, ich will informiert bleiben beschrifteter Button und ein roter mit einem traurigen Smiley dekorierter, auf dem steht Nein, ich will keine exklusiven Angebote. Hier wird die Technik Aufmerksamkeitssteuerung mittels Farbgestaltung und die Technik Bestrafung und Belohnung eingesetzt. Gerne wird auch die künstlich erzeugte Knappheit zusammen mit dem automatischen Hinzufügen von Zusatzdienstleistungen in den Warenkorb, also das Sneak into Basket, eingesetzt. Der Druck durch die erzeugte Zeitnot lenkt den Benutzer von einer genauen Prüfung des Warenkorbs ab. Dark Patterns finden Sie nicht nur auf Webseiten. Auch in Spiele-Apps werden sie eingesetzt. Ein Glücksrad für Gewinne, Ansehen von Werbespots, um Wartezeiten zu verkürzen, oder Rabattaktionen für die Spielwährung. Viele dieser Dark Patterns wirken harmlos, aber sie versuchen, die Spieler so zu manipulieren, dass sie Entscheidungen im Sinne der App-Anbieter treffen. Heranwachsende sind davon besonders betroffen. Die Spiele sind so gestaltet, dass sie uns möglichst lange fesseln. Das Wechselspiel zwischen Erfolg und Misserfolg ist genau austariert. Zu viele schnelle Erfolge sind langweilig. Ständiges Scheitern ist frustrierend. Die richtige Mischung aber motiviert und lässt uns dabei bleiben. Je länger man spielt und je größer der Spielfortschritt ist, desto höher die Bereitschaft, sogenannte In-App-Käufe zu tätigen. Das sind Ausgaben, die innerhalb eines Spiels gemacht werden, zum Beispiel für virtuelle Gegenstände, Spielfiguren oder Zusatzfunktionen. Die Basisversionen der Spiele sind meist kostenlos. Doch Zusatzinhalte kosten echtes Geld. Oft nur wenige Cent oder ein paar Euro, aber im Zeitablauf können da stattliche Beträge zusammenkommen. Egal ob Webseite, Online-Shop oder Spiele-App. Eines ist allen Dark Pattern gemeinsam. Es soll mehr gekauft, mehr Geld als eigentlich beabsichtigt ausgegeben werden. Es sollen mehr Daten als erforderlich erlangt werden. Es soll länger auf der Webseite oder im Online-Shop verweilt werden, um mehr Werbung zu sehen.

Die meisten der vorgestellten Dark Patterns sind in Deutschland und in der EU gesetzlich geregelt. Viele Praktiken sind sogar verboten. Es gibt kein spezielles Dark Pattern-Gesetz. Mehrere Regelungen greifen hier ineinander. Der Digital Service Act, die Datenschutzgrundverordnung und das Gesetz gegen unlauteren Wettbewerb. Hier ein paar Beispiele für gesetzliche Beschränkungen und Verbote. Bei Cookie-Bannern muss alles ablehnen genauso gut sichtbar sein wie alles akzeptieren. Gleiche Ebene, gleiche Gestaltung. Kündigen muss genauso einfach sein wie abschließen. Künstlicher Zeitdruck ist verboten. Nudging, also das wiederholte Nerven bei bereits getroffenen Entscheidungen, ist nicht legal. Und Einwilligungen müssen eindeutig und klar sein. Doppelte Verneinungen sind unzulässig. Wenn all diese Manipulationstechniken in der EU doch verboten sind, warum sehen wir sie dann immer noch? Jeden Tag auf großen, bekannten Webseiten. Dark Patterns bewegen sich oftmals in einer rechtlichen Grauzone. Nicht alle manipulativen Designs sind unzulässig. Die Bußgelder sind oft geringer als der erwartete Gewinn oder das Risiko, erwischt zu werden, wird als gering eingeschätzt. Die Datenschutzbehörden haben schlichtweg nicht die Kapazitäten, um jede Seite zu prüfen. Und selbst in der EU ist die Rechtslage nicht immer eindeutig. Ob ein bestimmtes Design noch kreatives Marketing oder schon eine verbotene Manipulation ist, das entscheiden im Zweifelsfall Gerichte von Fall zu Fall. Neue Tricks entstehen schneller, als Gesetze angepasst werden können. Der Kampf gegen Dark Patterns ist ein Katz-und-Maus-Spiel. Die strengen europäischen Regeln gelten zudem nur innerhalb der EU. Webseiten und Online-Shops, die ihren Sitz nicht in der EU haben und deren Angebot sich nicht explizit an EU-Bürger richtet, unterliegen nicht den strengen EU-Vorschriften. Es gelten meist wesentlich laxere Vorschriften. Und selbst wenn ihre Ansprüche durchzusetzen, wäre in den USA oder China nahezu unmöglich.

Wir haben in den vergangenen 45 Minuten viel über Dark Patterns erfahren. Es werden ständig neue Methoden entwickelt, alte Tricks abgewandelt, verschiedene Techniken kombiniert. Dark Patterns verschwinden nicht, sie werden subtiler und schwerer erkennbar. Einen vollständigen Schutz können auch die besten Gesetze nicht bieten. Sie kennen jetzt aber die wichtigsten Tricks und wer die Tricks kennt, kann sich besser vor ihnen schützen. Mein Rat: Bleiben Sie kritisch, bewahren Sie Ruhe, lassen Sie sich nicht unter Druck setzen, auch wenn eine Webseite genau das versucht. Lesen Sie genau, schauen Sie zweimal hin, besonders bei kleinen Schriftgrößen und bei voreingestellten Optionen. Suchen Sie bewusst nach versteckten Alternativen wie ablehnen oder nicht zustimmen. Lassen Sie sich nicht von großen, bunten Buttons blenden. Wenn etwas unklar ist, brechen Sie lieber ab. Und wenn Ihnen etwas auffällt, was Sie besonders dreist finden, melden Sie es, beschweren Sie sich bei der Datenschutzbehörde, bei der Verbraucherzentrale. Denn nur wenn sich genug Menschen melden, passiert etwas. Mein Name ist Erik Kugland. Vielen Dank fürs Zuhören und bleiben Sie wachsam.

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2: Um 19 Uhr mit Martin Wilhelmi. Die Bahnstrecke zwischen Hamburg und Bremen ist derzeit gesperrt. Reisende müssen mit großen Verspätungen und Zugausfällen rechnen, so die Bahn. Aus der NDR-Nachrichtenredaktion Ingen Henkel.
3: In der Nähe von Buchholz in der Nordheide sind am Nachmittag technische Probleme an der Lok eines Metronomzugs aufgetreten. Der Lokführer hatte daraufhin einen Nothalt ausgelöst. Die Bahn vermutet, dass dann ein Kurzschluss einen Oberleitungsschaden verursacht und auch die Böschung in Brand gesetzt hat. Der Zug mit rund 600 Reisenden wurde geräumt. Auch Verbindungen im Fernverkehr von Hamburg in Richtung Süden sind betroffen. Die Züge werden umgeleitet. Wie lange die Sperrung dauern wird, dazu hat die Bahn bisher keine Prognose abgegeben.
2: Papst Leo XIV. Hat seine erste Enzyklika dem Umgang mit künstlicher Intelligenz gewidmet. Er warnt unter anderem davor, die neue Technologie allein den Tech-Riesen in den USA zu überlassen. Tilman Kleinjung aus Rom mit den Einzelheiten.
4: Er sagt, dass diese neue technologische Entwicklung vor allem in den Händen von sehr, sehr wenigen liegt, die nicht kontrolliert werden. Er sieht die Gefahr, vor allem in den sozialen Medien, dass auf den Plattformen KI dazu genutzt wird, als Brandbeschleuniger zu dienen, dass also Diskurse verschärft werden. Er sagt aber auch, der Mensch muss wieder sozusagen das Heft des Handelns in die Hand nehmen. Er darf sich seine Verantwortung nicht von Maschinen oder von einer technologischen Entwicklung aus der Hand nehmen lassen.
2: Mitten in den Verhandlungen über ein Ende des Iran-Krieges hat US-Präsident Trump für ein weiteres Abkommen geworben. Auf seiner Online-Plattform forderte er Länder wie Saudi-Arabien, Katar und Ägypten auf, dem sogenannten Abraham-Abkommen beizutreten. Trump hatte es schon während seiner ersten Amtszeit auf den Weg gebracht. Es soll für eine Annäherung zwischen muslimisch geprägten Ländern und Israel sorgen. Ein Beitritt der genannten Staaten gilt als unwahrscheinlich. Am Abend entscheidet sich, ob der VfL Wolfsburg in der Fußball-Bundesliga bleibt oder absteigt. Im Hinspiel der Relegation gegen den Drittplatzierten der zweiten Liga Paderborn hatte es noch keine Vorentscheidung gegeben. Beide Mannschaften trennten sich 0:0. Damit ist im heutigen Rückspiel noch alles offen. Die Partie in Paderborn beginnt um 20.30 Uhr. Wolfsburg hatte sich auch schon 2017 und 2018 in der Relegation gerettet. Das waren die Nachrichten. Das Wetter in Norddeutschland. Viel Sonne, vereinzelt ein paar lockere Wolken. Die Temperaturen 22 bis 28 Grad, an der See bis 22. In der Nacht dann überwiegend klar und trocken bei 17 bis 9 Grad. Morgen heiter bis sonnig, von der dänischen Grenze und Ostsee her Wolken mit Schauern oder auch Gewittern. Die Temperaturen 22 bis 32 Grad, an der See bis 25 Grad. Die Zeit, es ist 19.03 Uhr.
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Hallo und einen schönen Pfingstmontagabend allen. Zum Ausklang dieses Pfingstmontags gibt es hier bei Radio Okawelle wie alle 14 Tage eine Stunde hier bei Klein und Kunst, zu der Michael Wieser Mikrofon gerne wieder einlädt. Die Pfingsttage haben Sie und Ihr, hoffe ich, mal bestens verbracht. Heute habe ich wieder ein Klein- und Kunstangebot für Sie mit zwei Buchvorstellungen und wir schauen auf die Fortsetzung meines Gespräches auf die 45. Ausgabe der Goslarer Tage der Kleinkunst zusammen mit meinem heutigen Gast Martina Siegwart. Damit eine gute und informative Unterhaltung hier bei Klein- und Kunst, die gleich nach der ersten Musik mit der ersten Buchvorstellung beginnen wird. Musik.

Meine erste Klein- und Kunstbuchvorstellung ist von der Autorin Alay Zetterberg geschrieben und heißt Sommerglück und Ringelblumen. Seitens der Autorin und des Verlages heißt es zu diesem Roman: Ein Sommer in Schweden voller Blumen und zweiter Chancen. Frauenpower meets Flowerpower. Duftige Sommerlektüre für Fans von Claire Poley und Rhea Simpson. Sofia ist Floristin im schwedischen Svefdala. Als ihr Onkel ihr sein Ladenlokal vermacht, scheint der Traum von einem eigenen Blumengeschäft in greifbarer Nähe. Doch ihre Familie will den Laden so schnell wie möglich loswerden. Um zu beweisen, dass sie das Zeug dazu hat, das Geschäft wiederzubeleben, muss Sofia dringend einen Großkunden an Land ziehen. Da tut sich in Form einer landesweiten Blumenmesse die perfekte Gelegenheit auf. Blade kümmert sich in London um seine an Alzheimer erkrankte Mutter, die ihn aus heiterem Himmel um etwas bittet. Er soll nach Schweden reisen, um einen gewissen Sven zu finden, die Liebe ihres Lebens, der sie vor 27 Jahren an einer Bushaltestelle treffen und mit ihr durchbrennen wollte, aber nie aufgetaucht ist. Nach anfänglichen Zweifeln macht sich Blade auf nach Schweden. Dort angekommen findet er statt dem geheimnisvollen Sven jedoch zunächst eine verzweifelte Floristin, die auf dem Weg zu einer Blumenmesse mit dem Auto liegen geblieben ist. So viel seitens der Autorin und des Verlages zu diesem Roman. Alay Zetterbergs Roman erzählt von Ängsten und Sorgen, aber auch von Selbstfindung, Familie und dem Mut, für sich selbst zu sprechen. Die Figuren sind sehr liebevoll gezeichnet. Neben Blade, Sophia und Edith sind Sarah, Lyne und Elisa spannende Nebenfiguren, die durchaus überzeugen konnten. Man hat beim Lesen immer schöne Bilder vor Augen. Dieser Roman der schwedischen Autorin verspricht einen leichten und angenehmen Lesestoff. Besonders schön war, wie sich am Ende eine Gemeinschaft bildet, die sich gegenseitig unterstützt und allen das Leben verbessert. Sommerglück und Ringelblumen ist ein eher ruhiger Roman über Selbstfindung und Neuanfänge, bei dem auch Demenz und Autismus eine Rolle spielen. Je nachdem, was man erwartet, kommt man hier auf seine Kosten. Doch darf man sich keine leichte Kost wünschen, denn hier bekommt man eher ernstere Themen und eine ruhige Story. Der Roman von Alay Zetterberg, Sommerglück und Ringelblumen, ist im Rowohlt Polaris Verlag erschienen und kostet 18 Euro. Jetzt zu meinem heutigen Klein- und Kunstgast. Es ist Martina Siegwart. Sie ist unter anderem für das Programm beim Förderkreis Goslarer Kleinkunst AG Freuen Goslar zuständig. Am 29. Mai beginnen im Kulturkraftwerk die 45. Ausgabe der Goslarer Tage der Kleinkunst. Mehr rund um das Programm gleich nach der nächsten Musik von Martina Siegwart.

0: In den kommenden Minuten freue ich mich auf meinen Gast, der aus Goslar vom Kulturkraftwerk Harzernigel kommt. Sie ist seit vielen Jahren die Kulturfachfrau in der Region und wird auch heute wieder Sie charmant und informativ rund um das Programm dort informieren. Martina Siegwart, die dort unter anderem beim Verein für das Programm zuständig ist, vom Förderkreis Goslarer Kleinkunsttag e.V., begrüße ich ganz herzlich, Martina Siegwart. Schön, dass du wieder hier bist, Martina. Ich freue mich.
1: Lieber Michael, ich freue mich auch. Vielen Dank für die schöne Einladung. Wie immer komme ich gerne und erzähle euren Hörern und Hörerinnen ein bisschen was über unser Programm.
0: Montag, der 1. Juni ist spielfrei, aber am Dienstag, den 2. Juni, geht es weiter mit einem Urgestein, kann man den Begriff wirklich ihm nennen, der deutschen Kabarettszene Thomas Freitag. Und auch der befindet sich auf seiner Abschiedstournee wie Bidlabuja auch.
1: Genau, Thomas Freitag ist wirklich ein Urgestein. Er ist ja schon seit so vielen Jahren satirisch und kabarettistisch unterwegs. Er war ja vor einigen Jahren auch schon mal bei uns im Kulturkraftwerk. Das war mal als Kooperation mit Pulse of Europe bei uns im Haus. Und damals war auch ausverkauft und er hat uns sehr beeindruckt. Ja. Der hat eine Meinung und der steht fest zu dieser Meinung und hat einen guten Durchblick, ist scharfsinnig und bringt Dinge auf den Punkt. Und ja, er hat sich jetzt entschieden, ihm reicht's. Und jetzt kommt er nochmal mit seinem allerletzten Programm zu uns ins Kulturkraftwerk. Also auch letzte Gelegenheit, wer Thomas Freitag nochmal erleben möchte und nicht nur vielleicht mal in der Anstalt oder keine Ahnung, irgendwo im Fernsehen, sondern nochmal live. Es lohnt sich.
0: Sollte man sich am Dienstag, den 2. Juni, auf den Weg machen in das Haus Kulturkraftwerk in Goslar. Sein Programm heißt ja Rückzug über die Minen der Ebene. Er ist Parodist, Schauspieler, Kabarettist und seit 1975 zeigt er sein großes Können. War im Fernsehen bei Scheibenwischer in der Sendung, hatte seine eigene ARD-Sendung. Er ist noch einer der ganz großen alten Kabarettisten. Man bezeichnet ihn auch als Komödianten unter den Spitzenkabarettisten. 19 Soloprogramme gehen auf sein Konto. Und wer am 2. Juni nicht kommt, der verpasst schon etwas Besonderes, denn seine Abschiedstournee, wie gesagt, danach wird er nicht mehr live gastieren.
1: Nee, genau, das ist eben auch, ne, so jemand, du hast ja Hildebrand und so auch erwähnt, das sind einfach Größen, das ist Geschichte, absolut. Das ist wirklich, ne? Ja.
0: Man muss solche Leute nochmal live sehen, kann man machen am 2. Juni im Kulturkraftwerk und einen Tag später geht es weiter mit einem nächsten Programmpunkt, dem 3. Juni. Da kommt eine ganz besondere Schauspielerin hauptsächlich und Kabarettistin aber zu euch, Anna Schäfer. Schlafende Hunde heißt ihr Comedy-Theaterprogramm. Für alle, die Anna Schäfer noch nicht kennen, du weißt aber mehr von ihr. Und
1: genau, Anna Schäfer war ja schon zweimal sogar im Kulturkraftwerk, immer in Begleitung von Musikern mit Musik-Kabarett. Und sie ist ja ausgebildete Schauspielerin. Manche kennen sie sicherlich aus dem Fernsehen, zum Beispiel als Partnerin von Martina Hill in der Martina Hill Show. Letztens war sie gerade in der Anstalt zu sehen, da hatte sie einen Auftritt mit dabei. Also sie ist auch breit aufgestellt und das ist jetzt ihr erstes Soloprogramm. Und sie hat da herausragende Leute, die dieses Programm geschrieben haben. Das sind Leute, die schreiben für Extra 3 zum Beispiel oder auch für die Anstalt. Und wir haben es auch eben einen Kurzausschnitt in Freiburg gesehen. Und Anna Schäfer ist großartig, liebenswert, bringt es auf den Punkt, kann Kabarett. Und in diesem Comedy-Theater, das ist so ein ganz verrückter Mix. Also es ist auch eben wieder ein Format, was man nicht ganz klar einordnen kann. Mhm. Also da kommen Kabarettisten, also Kabarettfreunde oder Comedy-Freunde oder Theaterfreunde, ich glaube, da kommt jeder so ein bisschen für sich auf seine Kosten. Mhm. Und das ist wieder genau das, was eben das ausmacht. Ne? Es ist einfach eine sehr besondere Veranstaltung, die eben auch nicht an jeder Ecke und ständig laufen wird. Es ist ein besonderes Programm, was sie dort hat. Dementsprechend wieder Prädikat. Erlebenswert.
0: In ihrem Programm, da spielt die Anna Schäfer die Marie, die nachts nicht schlafen kann, um das kurz auszureißen und daraus entstehen lustige Gedanken und Geschichten. Anna Schäfer hat schon Rollen im Tatort, Großstadtrevier, im Bergretter, unter anderem in vielen Rollen zu sehen, im Fernsehen gewesen. Eine vielseitige Künstlerin, wo es sich durchaus lohnt, diese am 3. Juni zu sehen. Da kann man nur sagen, man muss sie live erleben. Es ist einfach ein Programm, wo man sagt, das ist sehr unterhaltsam, sehr lustig auch, sehr witzig, sehr interessant, sehr neu auch. Und Anna Schäfer sollte man sich anschauen, sicherlich.
1: Ja, genau. Das ist eben immer genau dieses Komplizierte, das Erklären von unserem Programm. Ja. Ja, wir suchen uns halt immer die Dinge aus, die man einfach schwer erklären kann, also den man nicht so richtig vorhersagen kann. Insofern kommen, anschauen und hoffentlich glücklich auch wieder gehen.
0: Man sollte am Mittwoch, 3. Juni kommen. Ganz besondere Schauspielerin, aber auch Kabarettistin, die schon viele Programme gespielt hat, Anna Schäfer, dann im Kulturkraftwerk Harzenergie. Die Termine, die beiden am 5. und 6. Juni, sind bereits lange ausverkauft. Das liegt aber daran, weil es die lange Nacht der Kleinkunst ist, was da unterschiedlichst gezeigt wird, keine Karten mehr. Und es ist aber ein durchaus tolles und buntes Programm für die, die Karten haben. Die dürfen sich auf Vielseitigkeit freuen und sehr bunten Abend erleben. Und langen Abend vor allen Dingen auch.
1: Ja, wir freuen uns natürlich total. Klar, das ist natürlich so ein Highlight. Man bekommt natürlich immer eine größere Auswahl an Künstlern für einen Eintrittspreis. Die lange Nacht hat ganz sicher ihre Berechtigung, auch mit dem Außengelände, wo wir ja dann ein bisschen Programm haben. Und wir freuen uns auch, dass sie wieder längerfristig ausverkauft ist. In den letzten Jahren gab es schon noch sehr lange immer noch mal Karten zu bekommen. Jetzt gab es auch über einige Wochen, aber nicht mehr so lange Wochen. Also es ist schon so, man muss einfach rechtzeitig gucken. Aber es geht uns ja mit unserem anderen laufenden Programm auch mittlerweile so. Also ja, und ich glaube, der Mix wird wieder ganz spannend. Ich freue mich besonders auf Benno und Max, die als Moderation Comedians, Artisten gleich mehrere Genres abdecken und die eigentlich auch eher größere Galas, Varietés etc. spielen. Also, dass wir die bekommen haben für unsere kleine lange Nacht, die in Goslar ja groß ist, aber in der Welt der Künstler dann wiederum ja eher doch nicht. Also das ist schon ein persönliches Highlight, definitiv. Und Martin Sirp dazu, der auch so facettenreich ist, der aus der Riege Sascha Grammel etc. kommt. Mit denen hat er ganz früh auf der Bühne gestanden. Und Martin macht auch ganz viel. Also er ist Comedian, Verwandlungskünstler, Zauberkünstler. Er kann Vampir, ihr werdet es erleben. Und dazu die begnadete Mozzarella, wo auch schon ganz viele immer wieder an uns herangetreten sind. Mensch, holt doch mal Mozzarella. Die haben sie dann irgendwo mal im Fernsehen oder so gesehen. Und wir hatten sie im Kultursalon schon mal in einer Mixshow mit einem Kurzauftritt. Jetzt wird sie etwas länger geben. Und ich darf vielleicht jetzt schon verraten, Mozzarella kommt auch nächstes Jahr im April mit einem ganzen Abend übrigens. Also freuen wir uns auch schon drauf. Das heißt, jetzt schon mal ein bisschen Appetit holen und dann können wir im April einen ganzen Abend mit ihr genießen. Ja. Die ist Opernsängerin und kann als Bauchrednerin unfassbar bauchrednerisch singen. Also es ist wirklich unglaublich. So hat man eben Bauchreden, also alle bekannten Bauchredner, meistens sind es ja Redner, da kann keiner mithalten. Das ist wieder das, ne? Ja, Bauchredner gibt es eine ganze Menge, aber Mozzarella gibt es nur einmal. Und die gibt es bei uns in der langen Nacht. Und wir haben eine tolle Formation hier aus dem Harz, die Harzbeat, die uns in der Pause aufspielen werden. Also das wird wieder, glaube ich, ein ganz wunderbarer Abend. Das Wetter darf nur bitte wieder mitspielen.
0: Ja, dass die Leute raus dürfen oder raus können, dass die Acts auch draußen in der Pause stattfinden werden. Und drinnen ist ja auch, es sind mehrere Pausen, aber es sind so verschiedene und unterschiedliche tolle Künstler, die ihr habt. Also es wird für alle, die dann kommen werden, am 5. und 6. Genuss, aber leider keine Karten mehr.

0: den Abschluss der Goslarer Tage der Kleinkunst macht mal wieder, kann man sagen, in Abständen ist er wieder da, Bernd Lawrenz. Er ist ja Deutschlands Shakespeare-Fachmann und Experte. Am 7. Juni wird er um 17 Uhr die Shakespeare-Komödie Was ihr wollt spielen. Es ist ein besonderer Künstler, der auf Shakespeare spezialisiert ist, wie, glaube ich, kein anderer hier in Deutschland.
1: Also ich wüsste jetzt, das, was er macht, wüsste ich jetzt auch nicht. Mhm. Klar, Shakespeare gibt es auch in allen Variationen, aber so wie Bernd das macht, sehr komödiantisch, trotzdem auf den Punkt, er spielt ja alle Rollen selbst. Mhm. Und man könnte jetzt denken, das ist so ein Wirrwarr, aber man kann dem so gut folgen. Und vor allen Dingen, es ist so Shakespeare für alle. Also, ne, ich habe noch nie Shakespeare so gut verstanden wie von Bernd Lawrenz. Und ja, das ist eins, ich kann mich noch erinnern, ich habe ihn mal gesehen im Rahmen der Kleinkunstwoche, da hat er oben in der Kaiserpfalz im großen Saal gespielt und er hatte den Blick auf die Stadt Goslar und er hat diesen Blick einfach mit integriert. Also er kann improvisieren, dann auch noch in so einem Stück, wo er alle Texte und alle Rollen spielen muss, bringt er auch noch Dinge mit rein und manchmal bindet er das Publikum mit ein. Also wir waren schon mal dann das wogende Meer und mussten Taue ziehen und so. Also es ist dann so ein bisschen, ne, man ist eingebunden, man hat so ein bisschen Statistenrolle, die man so bekommt dabei. Es ist einfach auch was ganz Eigenes, was sehr Besonderes. Und für uns ist dieser Sonntag nach den langen Nächten wirklich immer hart, aber für Bernd lohnt es sich, dass wir den einfach immer noch mal dranhängen. Ist nicht jedes Jahr, wird sicherlich auch endlich sein. Also ne, er hat jetzt ja auch schon in seinen Jubiläums Jahren, ich glaube, er ist jetzt auch fast bei 30, hat er ja auch schon viele Stücke mittlerweile auch schon gespielt. Also, und er ist auch ausgebildeter Schauspieler, ja, also der weiß auch, was er tut.
0: Er ist ein ausgebildeter Shakespeare-Fachmann, wirklich ein Kenner, der, glaube ich, alle Stücke von Shakespeare gespielt hat. Er spielt alle Rollen auch selber in dem Stück. Ein Komödiant, der einfallsreich, witzig, verspielt und ausgesprochen unterhaltsam ist. Wer jetzt aber denken sollte, Shakespeare, es ist doch schwierig oder verstehe ich nicht. Da kannst du aber sagen, dem ist nicht so. Du hast es ja auch anders erlebt, dass man Shakespeare begreifen kann, verstehen kann, mitnehmen kann und auch dieses Stück aufnimmt.
1: Auf alle Fälle. Also es ist eine große Chance, Shakespeare zu verstehen, wenn einem alles andere vielleicht eher nicht so liegt. Weil es ist, er bringt es ja mit so viel Humor auch rüber. Und ja, es macht einfach nur Spaß. Also ich kann nur sagen, kommt, weil wir wissen auch nicht, wie lange Bernd Lawrenz uns bühnenmäßig auch noch begleiten wird. Mhm. Ne, das ist alles, wir haben so viele Jahre auf dem Puckel und unsere Künstler eben auch schon. Obwohl man das nicht merkt bei Bernd weiterhin. Für mich ist er unverändert. Und überhaupt nicht gealtert. Das ist sehr verrückt.
0: Er ist frisch, er ist auch modern in seinen Stücken, er ist zeitgemäß, aber er ist auch halt etwas älter, macht es über 30 Jahre, also weißt du nie, wie lange er dann noch Shakespeare spielen kann. Da hat man nochmal die Möglichkeit, am 7. Juni um 17 Uhr die Shakespeare-Komödie Was ihr wollt mit Bernd Lawrenz zu erleben. Es ist ein Großer der Zunft, kann man sagen. Sollte man auch sich nie entgehen lassen. Bernd Lawrenz am 7. Juni im Kulturkraftwerk.
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0: damit enden schon wieder die Goslarer Tage der Kleinkunst. Ihr geht danach in eine verdientermaßen Sommerpause und am 20. September geht es aber weiter und zwar mit einem sehr guten Bekannten, wie ich finde, hier in Goslar, Daniel Helfrich. Er ist solo schon bei euch gewesen mit seinem ganzen Programm, aber auch, er kommt diesmal wieder nicht alleine, denn er hat den Kultursalon On Tour mit dabei. Wer ihn kennt, weiß, da kommen bei dieser Mixshow noch andere Künstler mit auf der Bühne. Er wird was machen, aber auch die anderen Künstler werden Ausschnitte aus ihrem Programm spielen.
1: Ja, und ich kann nur sagen, er hat wieder ein herausragendes Line-up ausgesucht. Es wird wieder so unterschiedlich werden. Da sind tolle Namen dabei. Er kommt jetzt zum 8. Mal, macht er diesen Kultursalon bei uns und er macht den ja auch wirklich ausschließlich nur für uns, während ansonsten das Format ständig ausverkauft im Theater Sapperlot in Lorsch stattfindet. Aber mittlerweile, das ist das Spannende dabei, dass sich jetzt also immer mehr Künstler schon bewerben für die Show in Goslar, weil sie immer hören, wie toll das bei uns ist. Es ist wirklich so witzig. Wir haben jetzt schon 3 Bewerbungen für nächstes Jahr, die gerne mitkommen wollen. Und ich verrate ja immer noch keinen Namen, aber ich kann nur sagen, ich selber habe mich über die Zusagen der Künstler für dieses Jahr enorm gefreut. Es ist wirklich, es wird wieder so abwechslungsreich und spannend werden. Und es wird wieder bei allen Künstlern heißen, na, da wollen wir aber mehr von. Aber ja, mehr von ist einfach schwierig bei ungefähr geplanten 25 Abendveranstaltungen im Jahr. Es war immer nicht ganz schaffen, wir sind immer ein bisschen drüber. Aber wir sind bemüht, weil wir müssen natürlich auch mit unserer eigenen Energie und Kraft haushalten.
0: Richtig, ihr macht das, wie gesagt, alles ehrenamtlich nach der Arbeit oder einfach in der Freizeit und das unentgeltlich und stellt das aber immer hervorragend auf die Bühne und bringt dann wirklich fürs Publikum, aber auch, was alle Künstler auf der Bühne sagen, für die Künstler einfach dieses Herz mit und die Leidenschaft für das, was ihr macht und die Kultur und für die Leute, die das dann auch sehen. Wir werden den Kultursalon On Tour noch ankündigen und über das sprechen im Sommer, aber auch über das restliche Programm im zweiten Halbjahr. Aber du kannst ja schon mal die Künstler nennen, die im zweiten Halbjahr feststehen und wo du sagst, die kommen schon.
1: Ja, vielleicht kann ich ja mal so einen heißen Tipp geben. Also wir haben jetzt ja gerade Rise Against the Spülmaschine gehabt und dieses verrückte Duo ist ja auch seit Monaten bei uns ausverkauft gewesen. Das ist wirklich unglaublich. Das war beim ersten Mal, als sie da waren, auch schon. Es kommen aber Ende November kommen Simon und Jan. Und Simon und Jan ist auch ein Liedermacher-Duo. Die haben alle Kabarettpreise, die es gibt, schon abgeräumt in ihrem Leben. Die sind viele, viele Jahre unterwegs gewesen und haben nach der Pandemie so einige Jahre, ist es sehr ruhig um sie geworden. Und seit 2025 sind sie wieder auferstanden, wird gefeiert von den Fans. Man war, also es war gar kein dran denken, dass wir Simon und Jan noch ins Kulturkraftwerk kriegen. Und dass wir sie jetzt haben, ist zum einen dem guten Kontakt der Agentur, das ist nämlich die Agentur, wo auch die Feisten untergebracht sind. Und Simon und Jan sind auch Vorprogramm von den Feisten. Und sie feiern mittlerweile ihre Tour. Sie sind jetzt gerade mit dem Best-of noch auf Tour und die Häuser gehen schon wieder in Richtung ausverkauft. Goslar ist noch ruhig. Goslar haben die Leute noch nicht auf dem Schirm. Aber ich verspreche euch, wenn der 28. November kommt, wird Simon und Jan ausverkauft sein. Und ob wir sie nochmal nach Goslar kriegen, sind übrigens auch Lehrer, wie Rise Against Spülmaschinen. Also die haben sich auch kennengelernt bei der Lehrerausbildung. Also das ist wirklich mein heißer Tipp. Wer da jetzt pennt, der soll nachher nicht jammern. Also das ist, ich freue mir ein Loch ins Bauch, dass wir die kriegen, dass die zu uns kommen. Die werden ganz zeitnah wieder die großen Hallen füllen. Ja, und ansonsten haben wir eine ganz großartige Meta-Hyper mit einem Knef-Programm. Auch eine großartige Künstlerin, die mit Salut Salon unterwegs war. Und wir haben Suchtpotenzial, auch so ein verrücktes Liedermacher-Do. Da sind auch jetzt schon so viele Karten verkauft, also das dauert auch nicht lange. Wen haben wir noch? Andreas Langsch kommt mit einem Weihnachtsprogramm. Wir haben eine tolle Bluesband, Mojo Min, rund um Lutz Krajenski, der mit Roger Cicero unter anderem auf Tour war und auch heute mit vielen bekannten Größen unterwegs ist als Klavierspieler, war schon mal im Musikfest bei uns. Also, wen habe ich jetzt vergessen? Habe ich wen vergessen? Wen wichtiges? Ja, einen Kultursalon. Wir haben natürlich Sisters of Comedy, wir haben eine tolle Patin, wir haben wieder ein tolles Line-up, also Benefit-Show und Sarah Straub. In dem Fall Dr. Sarah Straub kommt. Präsentiert ihr zweites Buch. Sie ist ja hoch engagiert zum Thema Demenz und macht Demenz-Sprechstunden, arbeitet in dem Bereich, forscht in dem Bereich. Und war mit ihrem ersten Buch, hat sie uns hier schon emotional berührt. Und ihr liegt die Aufklärung am Herzen und der Umgang mit Demenzmenschen. Also das wird ein tolles, abwechslungsreiches Herbstprogramm. Und der Vorverkauf hat begonnen. Man darf also gerne schon reinschauen.

0: man die Karten noch haben kann, wo es noch Karten für gibt. Gibt ja für alle Veranstaltungen, ob Simon und Jan, Meta Hyper oder Sarah Straub oder Mojo Man, noch Karten. Und die kann man im Vorverkauf natürlich bekommen. Aber auch die ganzen Karten, wo wir immer drüber gesprochen haben, über die Gosserer-Tage der Kleinkunst, die kann man natürlich auch ordern und bekommen. Klasses Programm, wenn man sagt, da will ich hin. Wie und wo bekomme ich überhaupt die Karten, liebe Martina?
1: Also natürlich jederzeit im Kulturkraftwerk, das ist immer am schönsten, direkt vor Ort. Aber es gibt die Karten bei der Touristinformation in Goslar unter 05321 78060. Natürlich bei der Konzertkasse der Goslarschen Zeitung, für die wir ja mal dankbar sind, die uns groß ankündigt. Und dann bei Reservix, bei allen Vorverkaufsstellen, die Tickets verkaufen. Und natürlich im Internet kann man sie natürlich auch bekommen. Unter www.kulturkraftwerk-harzenergie.de. Da findet man natürlich auch dazu immer noch die ganzen Infos zu den Künstlern.
0: Alle Telefonnummern, alle Infos, wo es Karten gibt, auch Infos zu den Künstlern, wann die kommen, mit welchem Programm die kommen und Informationen auch noch. Martina, ich danke dir, dass du heute die Zeit genommen hast. War wieder ein sehr schönes, informatives Gespräch. Für die Termine vom 29. Mai bis 7. Juni, tolle ausverkaufte Veranstaltungen wünsche ich euch, aber die werden garantiert bei den Namen auch ausverkauft sein. Hab jetzt schon mal einen schönen, super Sommer. Bis zum Herbsttreffen. Dir auch alles Gute vor allen Dingen. Vielen Dank an Martina Siegwart vom Förderkreis Goslarer Kleinkunsttag e.V. und vielen Dank für heute.
1: Ja, ich danke, wie gesagt, auch. Hat mich sehr gefreut, ein bisschen was zu erzählen, ein bisschen viel zu erzählen. Aber das kennst du ja schon von mir. Aber man sieht, wir brennen für unser Programm. Also, wir sehen uns im Kulturkraftwerk, oder?

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Ausgabe der Goslarer Tage der Kleinkunst, die vom 29. Mai bis zum 7. Juni in Goslar im Kulturkraftwerk stattfinden werden, erhalten Sie unter www.kulturkraftwerk-harzenergie.de und unter der Rufnummer 05321 für Goslar und dann die 78060. Jetzt habe ich wieder Musik und danach folgt mein zweiter Kleinkunst-Buchtipp.

Die zweite Buchvorstellung heute ist ein Roman und heißt Das Geheimnis des Geigenbauers. Geschrieben ist der Roman von der Autorin Evi Wutz. Seitens der Autorin und des Verlages heißt es zum Buch. Von der Bestseller-Autorin, vom millionenfach verkauften Titel Der verschwundene Buchladen, von einem Meister gefertigt und über Generationen weitergegeben, sucht sich eine Geige ihren eigenen Weg durch die Geschichte. Der in der Gepäckabfertigung arbeitende Devlin, der pensionierte Lehrer Walter und die Gutachterin Gabrielle haben nichts gemeinsam. Doch als eine einzige Entscheidung ein neues Kapitel in der Geschichte der Geige in Gang setzt, fühlen sie sich endlich als Teil von etwas, das zählt und das sie bedeutend macht. Denn während ihre Suche nach den Ursprüngen der Geige ein Geheimnis aufdeckt, das sich über Jahrzehnte erstreckt, lehrt das Instrument sie eine Melodie, die sie nie erwartet hätten. So will seitens der Autorin und des Verlages zum Buch. Die Autorin nimmt uns in ihrem Roman Das Geheimnis des Geigenbauers wieder mit in eine berührende Geschichte mit Schicksalen in der Vergangenheit und Gegenwart. Ihre Geschichte schreibt sie aber auch mit einer guten Portion Humor und einem Hauch von Magie rund um die Geschichte um eine geheimnisvolle Geige. Die Geschichte dreht sich um ein mysteriöses Instrument, das das Schicksal von drei sehr unterschiedlichen Menschen miteinander verwebt. Während sie versuchen, die Herkunft des Instrumentes zu entschlüsseln, tauchen die Leser in eine Geschichte ab, welche sich über verschiedene Zeitebenen erstreckt. Parallel dazu erfahren wir mehr über ihre Entstehung und begleiten sie bis zur Gegenwart. Der Schreibstil ist sehr angenehm und flüssig und ist dabei ohne unnötige Ausschmückungen. Dadurch fällt es sehr leicht, in diese Geschichte einzutauchen. Vor allem die geheimnisvolle Atmosphäre rund um die Geige zieht sich durch das ganze Buch. Ein Roman über Verlust, Hoffnung, zweite Chancen und darüber, wie Gegenstände manchmal Geschichten in sich tragen, die Menschen miteinander verbinden können. Der Roman ist lesenswert und gelungen. Das Buch Das Geheimnis des Geigenbauers von der Autorin Evi Wutz ist im Adrian Verlag erschienen und kostet 15,95 €. Das, liebe Hörer, Hörerinnen, war mein heutiges Klein- und Kunstangebot. Die nächste Klein- und Kunstausgabe können Sie dann am 8. Juni ab 19 Uhr hier bei Radio Okerwelle hören. Michael Wiese verabschiedet sich damit. Allen noch einen schönen Pfingstmontagabend. Genießen wir diese Frühlingszeit nun einfach bis in 14 Tagen am 8. Juni wieder zu Klein- und Kunst. Tschüss.

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1: Um 20 Uhr mit Martin Wilhelmi. Auf der Bahnstrecke zwischen Hamburg und Bremen kommt es derzeit wegen eines Oberleitungsschadens zu Behinderungen. Nachdem die Strecke für 3 Stunden gesperrt wurde, ist der Zugverkehr wieder aufgenommen worden. Reisende im Regionalverkehr müssen sich aber weiter auf Zugausfälle und Verspätungen einstellen. Aus Hamburg, Jan-Bastian Buck.
2: Ein Lokführer eines Metronomzugs hatte gegen 15.30 Uhr eine Schnellbremsung eingeleitet. Laut einem Sprecher der Deutschen Bahn waren technische Probleme an der Lok der Grund dafür. Als der Zug zum Halten gekommen ist, hatte das Zugpersonal dann laut Metronom Rauch an der Lok bemerkt. Die Bahn geht davon aus, dass dann ein Kurzschluss an der Metronom-Lok einen Oberleitungsschaden und einen Böschungsbrand verursacht hat. Der Fernverkehr wird laut Bahn umgeleitet. Es werde vermutlich bis in den späten Abend dauern, bis sich die Situation auf der Bahnstrecke wieder völlig normalisiert. Hat, heißt es.
1: Papst Leo XIV. Hat seine erste Enzyklika dem Umgang mit künstlicher Intelligenz gewidmet. Er warnt unter anderem davor, die neue Technologie allein den Tech-Riesen in den USA zu überlassen. Tillmann Kleinjung aus Rom mit den Einzelheiten.
3: Er sagt, dass diese neue technologische Entwicklung vor allem in den Händen von sehr, sehr wenigen liegt, die nicht kontrolliert werden. Er sieht die Gefahr, vor allem in den sozialen Medien, dass auf den Plattformen KI dazu genutzt wird, als Brandbeschleuniger zu dienen, dass also Diskurse verschärft werden. Er sagt aber auch, der Mensch muss wieder sozusagen das Heft des Handelns in die Hand nehmen. Er darf sich seine Verantwortung nicht von Maschinen oder von einer technologischen Entwicklung aus der Hand nehmen lassen.
1: Russland hat weitere Angriffe auf Kiew angekündigt. Es soll eine Reihe systematischer Schläge geben, heißt es aus dem russischen Verteidigungsministerium. Ziele sollen demnach Rüstungsbetriebe, Entscheidungszentren und Kommandoposten in Kiew sein. Das Ministerium ruft zugleich ausländische Staatsbürger auf, die Stadt zu verlassen. Erst in der Nacht auf gestern stand Kiew massiv unter Beschuss. Mitten in den Verhandlungen über ein Ende des Iran-Krieges hat US-Präsident Trump für ein weiteres Abkommen geworben. Auf seiner Online-Plattform forderte er Länder wie Saudi-Arabien, Katar und Ägypten auf, dem sogenannten Abraham-Abkommen beizutreten. Trump hatte es schon während seiner ersten Amtszeit auf den Weg gebracht. Es soll für eine Annäherung zwischen muslimisch geprägten Ländern und Israel sorgen. Ein Beitritt der genannten Staaten gilt als unwahrscheinlich. Das waren die Nachrichten. Das Wetter in Norddeutschland, vereinzelt ein paar lockere Wolken, Temperaturen von 22 bis 28 Grad, an der See bis 22 Grad. In der Nacht überwiegend klar und trocken, 17 bis 9 Grad. Morgen heiter bis sonnig, von der dänischen Grenze und Ostsee her Wolken mit Schauern oder Gewittern, die Temperaturen 22 bis 32 Grad. Und die Zeit, es ist 20.03 Uhr.
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Herzlich willkommen zu einer neuen Ausgabe von Big Band Bounce hier bei Radio Okerwelle aus Braunschweig, wie immer am vierten Montag im Monat um 20 Uhr. Heute steht der Big Band Leader Artie Shaw im Mittelpunkt unserer Sendung. Shaw wurde am 23. Mai 1910 geboren. Also nicht unbedingt ein runder Geburtstag,

dieser Tage nichtsdestotrotz eine gute Gelegenheit, auf ihn und sein Werk zurückzuschauen. Ich bin Wolfgang Kasper und wünsche für die nächste Stunde gute Unterhaltung. Artie Shaw also, eigentlich geboren als Arthur Jacob Arshavsky, ein Sohn eines russischen Einwanderers und einer österreichischen Mutter. Seine ersten Lebensjahre verbrachte er in der Lower East Side von New York. Viel Geld hatten die beiden Schneidersleute nicht und als der Vater das Haus verließ, brach auch Artie Shaw die Schule ab. Wenn man sich für diesen großartigen, aber nicht unkomplizierten Menschen Artie Shaw interessiert, dann ist die leider vergriffene, hochdetaillierte Biografie von Wladimir Simosko unbedingt zu empfehlen. Sie ist im Jahre 2000 in Boston in den USA erschienen und hat sozusagen auch die Freigabe von Artie Shaw damals erhalten, denn am Anfang ist ein Vorwort von ihm zu lesen. In der Schule und als Jugendlicher begann er Saxophon und Klarinette zu lernen, größtenteils autodidaktisch. Seinen weiteren Lebensweg und seine Musik in der frühen Jazzszene und späteren Swing-Ära wollen wir jetzt betrachten, vor allem mit viel Musik. Hier haben wir ihn mit dem Titel Carioca aufgenommen am 23. Januar 1939.

Carioca von Artichon mit seinem Orchester 1939. Unüberhörbar zumindest am Anfang die Trommeleinlage von Buddy Rich. Rich hielt es nicht lange bei Artichon aus, denn der beschwerte sich einmal, dass man außer ihm und seinen Drums das Orchester nicht gehört habe. Artichon verließ als 15-Jähriger das Elternhaus und verdingte sich Ende der 1920er und Anfang der 30er Jahre bei etlichen Orchestern, spielte anfangs dort Saxophon, später Klarinette. Die Musik dieser Zeit hat noch längst nicht den legendären Swing-Rhythmus, wie wir gleich feststellen werden. Er war unter anderem Mitglied in den Bands von Frankie Trumbauer bzw. Roger Wolf Kahn. Von letzterem gibt es sogar eine Filmaufzeichnung von 1932 mit dem Titel Crazy People. Hier ist Artichon zu sehen als Altsaxophonist und alle Mitglieder tragen eine Art Seemannsoutfit mit entsprechendem Cap. Dass ihm das dauerhaft nicht gefallen hat, ist anzunehmen. Auch der Titel von Frankie Trumbauer, Troubled, von 1934 ist noch etwas entfernt vom Swing. Hier hören wir Trumbauer mit seinem Saxophon, Bunny Berrigan an der Trompete und Artie Shaw mit der Klarinette.

Am 21. August 1935 hatte Benny Goodman nach einer wenig erfolgreichen Bustour mit seinem Orchester ein Arrangement im Paloma Ballroom in Los Angeles. Auch hier machte das Publikum anfangs einen enttäuschten Eindruck, weil Goodman seine Band sehr verhalten starten ließ und man die swingenden Songs, die man von ihm aus dem Radio kannte, zurückhielt. Nach einer Pause gab er aber mit seinem Titel Let's Dance ein ganz anderes Bild ab. Der Saal explodierte fast und eine wilde Tanzparty begann. Viele Autoren bezeichnen auch diesen 21. August 1935 als den Beginn der Swing-Ära. Viele Orchestermusiker begannen, ihre eigenen Bands zu formieren und suchten natürlich ihren besonderen Sound. So unter anderem Glenn Miller, aber auch Artie Shaw. Dessen Musikverständnis ging aber dahin, dass er nicht für Tanzpartys auf die Bühne ging, sondern er erwartete, dass das Publikum seinem durchaus herausragenden Musikstil nur zuhörte. Im Prinzip hasste er es, rein auf den Publikumsgeschmack einzugehen. Das sollte auch später noch deutlich werden. Er formierte ebenfalls eine Band und eine erste Aufnahme kam am 24. Mai 1936 zustande. Der Unterschied wird schon daran deutlich, dass er ein Streicherensemble dabei hatte. Es entstand der Titel Interlude in B-Flat. Leider sind davon keine Platten als Mitschnitte erhalten. Musik.

The Japanese Sandman, eine Aufnahme nur einen Monat später gemacht, auch hier sind die Streicher Bestandteil. So richtig swingt das hier noch nicht, der Schluss hat immer noch Elemente des vorausgegangenen Jazz in sich. Das bleibt auch noch bei den Aufnahmen aus 1937 zum Teil so, wie wir gleich hören werden mit dem Jazzstandard aus den 20ern, Copenhagen. Wobei das folgende, Cream Puff, der Windbeutel mit Schlagsahne, schon etwas mehr Swing hören lässt.

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1: So richtig erfolgreich war Artie Shaw mit den vielen Titeln, die er 1936 und 37 aufnahm, nicht. Am 24. Juli 1938 war er mit dem Orchester in New York im Studio und die hier gemachten Aufnahmen brachten für ihn schließlich den Durchbruch. Er hatte auch eine farbige Sängerin engagiert, was zu dieser Zeit etwas Besonderes darstellte. Er integrierte Billie Holiday und wir hören sie hier mit dem schönen Titel Any Old Time. Es ist übrigens auch die einzige Aufnahme, die von ihr und diesem Titel existiert. Zwei weitere Aufnahmen sollten dann den großen Erfolg für Artie Shaw bringen. Indian Love Call und Begin the Begin. Für die Pressung war Indian Love Call als A-Seite vorgesehen, doch die B-Seite mit Begin the Begin schaffte es mehrere Wochen auf Platz 1 der Hitparaden und wurde später auch zum Millionenseller. Das Stück ist von Cole Porter und Begin the Begin meint mit dem zweiten Wort eigentlich eine Rumba. Indian Love Call ist ein Song aus einem Musical von 1924. Hier haben wir diese drei Titel am Stück.

Nun hatte Artie Shaw größere Bekanntheit erlangt. Er verstand sich aber, wie bereits gesagt, eher als Musikvirtuose, denn als Leiter eines Tanzorchesters. Das Publikum sollte seinen variantenreichen Interpretationen zuhören. Als es bei einem Auftritt einmal laut nach Tanzmusik verlangte, da schmiss Artie Shaw sozusagen alles hin. Mitten im Konzert verließ er die Bühne, sein Tenorsax-Player Tony Pester musste übernehmen und retten, was nicht mehr zu retten war. Artie Shaw floh nach Acapulco in Mexiko und zog sich aus dem verhassten, populären Musikbusiness zurück. Er sagte einmal sinngemäß, man braucht in einem Musikstück 3 Musiktakte fürs Vergnügen und einen, um die Miete bezahlen zu können. Er musste aber einsehen, dass man nur damit das Geld, was man zum Leben brauchte, bekam. So tauchte er später wieder auf, bildete eine neue Band und war auch erfolgreich, bis er im Zweiten Weltkrieg seinen Dienst leisten musste und zur Unterhaltung bei den Streitkräften im Pazifik auftrat. Da gibt es dieses Bild, wo er von dem flächigen Fahrstuhl mit seinem Orchester an das Deck eines Flugzeugträgers hochgebracht wird, wo die Besatzung ringsherum wie in einer Arena saß.

Dieser Titel hieß Summit Ridge Drive. Das war einmal seine Adresse in Los Angeles. Hier hat Artie Shaw wieder mit seinem musikalischen Können experimentiert. Benny Goodman hatte ein Quartett bzw. ein Quintett zusammengestellt und nahm Swingmusik auf. Tommy Dorsey hatte seine Clambake 7, Artie Shaw formierte ein sechsköpfiges Ensemble und hatte vor allem dieses interessante Instrument dabei, ein Harpsichord oder Cembalo. Den Namen Gramercy 5 wählte er nach der New Yorker Telefonzentrale. Nach dem Krieg geriet auch Artie Shaw in das Visier des Ausschusses für antiamerikanische Umtriebe von Joseph McCarthy. Ihm wurde vorgeworfen, ein Kommunist zu sein. Nun war für Shaw das Maß endgültig voll, er entsagte der Musik, heiratete nach Lana Turner, Ava Gardner und anderen zum achten Mal und ging mit seiner neuen Ehefrau bis Ende der 50er in die Nähe von Barcelona nach dem kleinen Ort Begur. Shaw war immer ein Einzelgänger und blieb es auch. Erstaunlich, dass diese letzte Verbindung doch einige Jahre hielt. Irgendwann sagte er einmal, dass man schließlich sich sogar über die richtige Aufhängung des Toilettenpapiers in die Haare bekam. Er kam zurück, siedelte sich im Umkreis von Los Angeles an und wandte sich seiner zweiten Leidenschaft zu, dem Bücherschreiben. Gewissen Erfolg hatte er mit dem Titel »The Trouble with Cinderella«. Es wird behauptet, dass er hier seine Erfahrungen mit den acht Ehefrauen aufgearbeitet hat.

Ich kann mich noch genau erinnern, es war der 30. Dezember 2004. Gerade kamen die katastrophalen Meldungen über die Auswirkungen des Tsunamis in Asien über die Radios. Dazwischen kam die fast nebensächliche Bemerkung, dass Artie Shaw im Alter von 94 Jahren in Los Angeles verstorben ist. Eigenwillig blieb er bis zum Schluss. In manchen Dokumentationen und Interviews äußerte er sich doch recht zufrieden mit seinen Standpunkten. Seine Musik war gemeinsam mit den anderen großen Big Band-Leitern prägend für die Swing-Ära. Und damit verabschiede ich mich für heute. Seien Sie doch gerne wieder dabei, wenn es hier bei Radio Okerwelle heißt Big Band Bounce, jeden vierten Montag im Monat um 20 Uhr. Benny Goodman wurde der King of Swing genannt, Artie Shaw war der King of Clarinet. Einen Beweis dafür lieferte er hier mit seiner Eigenkomposition Concerto for Clarinet. Ich verabschiede mich, ich bin Wolfgang Kasper und sage, machen Sie es gut und tschüss, bis bald.

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1: Um 21 Uhr mit Martin Wilhelmi. Papst Leo XIV. Hat seine erste Enzyklika dem Umgang mit künstlicher Intelligenz gewidmet. Er warnt unter anderem davor, die neue Technologie allein den Tech-Riesen in den USA zu überlassen. Tilman Kleinjung aus Rom mit den Einzelheiten.
2: Er sagt, dass diese neue technologische Entwicklung vor allem in den Händen von sehr, sehr wenigen liegt, die nicht kontrolliert werden. Er sieht die Gefahr, vor allem in den sozialen Medien, dass auf den Plattformen KI dazu genutzt wird, als Brandbeschleuniger zu dienen, dass also Diskurse verschärft werden. Er sagt aber auch, der Mensch muss wieder sozusagen das Heft des Handelns in die Hand nehmen. Er darf sich seine Verantwortung nicht von Maschinen oder von einer technologischen Entwicklung aus der Hand nehmen lassen.
1: Die Bahnstrecke zwischen Bremen und Hamburg ist nach einem Oberleitungsschaden wieder befahrbar. Wie die Eisenbahngesellschaft Metronom mitteilte, können die Züge den betroffenen Abschnitt derzeit mit verringertem Tempo passieren. Ein Gleis bleibe aber weiterhin gesperrt. Wegen eines Kurzschlusses und eines Schadens an der Oberleitung war die Strecke etwa 3 Stunden lang gesperrt worden. Reisende müssen auch am späten Abend noch mit Verspätungen rechnen. Russland hat weitere Angriffe auf Kiew angekündigt. Es soll eine Reihe systematischer Schläge geben, heißt es aus dem russischen Verteidigungsministerium. Aus der NDR-Nachrichtenredaktion Laura Jahnke.
3: Ziele sollen laut der Erklärung aus Moskau Rüstungsbetriebe, Entscheidungszentren und Kommandoposten in Kiew sein. Das Ministerium ruft zugleich ausländische Staatsbürger auf, die Stadt zu verlassen. Russland begründet die weiteren geplanten Angriffe mit dem Beschuss eines Studentenwohnheims in der Region Luhansk. Moskau wirft der Ukraine vor, es vorsätzlich angegriffen zu haben. Es befindet sich auf russisch besetztem Gebiet. Erst in der Nacht auf gestern stand Kiew massiv unter Beschuss. Es war eine der schwersten Attacken auf die ukrainische Hauptstadt seit Beginn des Krieges.
1: Mitten in den Verhandlungen über ein Ende des Iran-Krieges hat US-Präsident Trump für ein weiteres Abkommen geworben. Auf seiner Online-Plattform forderte er Länder wie Saudi-Arabien, Katar und Ägypten auf, dem sogenannten Abraham-Abkommen beizutreten. Trump hatte es schon während seiner ersten Amtszeit auf den Weg gebracht. Es soll für eine Annäherung zwischen muslimisch geprägten Ländern und Israel sorgen. Ein Beitritt der genannten Staaten gilt als unwahrscheinlich. Das waren die Nachrichten. Das Wetter in Norddeutschland, in der Nacht überwiegend klar und trocken, die Temperaturen 17 bis 9 Grad. Morgen heiter bis sonnig, von der dänischen Grenze und Ostsee her Wolken mit Schauern oder Gewittern, bei 22 bis 32 Grad, an der See bis 25 Grad. Dann noch ein Blick auf Mittwoch und Donnerstag, bei Sonne und Wolken, meist trocken, die Temperaturen dann 15 bis 24 Grad. Und ein Blick zur Uhr, es ist 21.03 Uhr.
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1: Zum Ausklang des Pfingstfestes einen schönen guten Abend und willkommen damit zur Schlagerparty. Und alle, die uns in der Wiederholung am Samstag um 8 Uhr, den 30. Mai, hören, einen schönen guten Morgen. Wie gewohnt natürlich heute wieder mit 100% deutscher Musik. Und ich hoffe mal, Sie am Pfingsten bestens genießen können. Zum Montagabendabschluss gibt es wie gewohnt ja die Schlagerparty. Heute unter anderem mit den neuen Singles von Olaf dem Flipper, Die Draufgänger. Und starten werde ich gleich mit DJ Herzbeat und Michelle, die ihre Karriere ja beendet hat. Viel Freude allen nun hier bei der Schlagerparty.

Große Liebe, so der Titel von DJ Herzbeat und Michelle. Die große Liebe hatte Michelle ja wohl gefunden, aber leider doch wieder verloren. Alles Gute ihr aber weiterhin. Nun zum Sänger und Lebenscoach Jens Bockisch. Der Song ist eine musikalische Liebeserklärung an Freundschaft, Fans und an die Menschen, die bleiben, wenn alles andere geht, nur mit euch allein, Jens Bockisch.

Aus Österreich, da kommt Oliver Heid. Er besang eben die Via Romantica. Seit 1998 macht Oliver Heid Musik. Ich denke an Rhodos, war sein ganz großer Erfolg. Peter Sebastians Name steht für Entertainment, gute Laune und frischen deutschen Schlager. Glück ist ein Teil von dir und darüber können Sie in den kommenden Minuten gerne mal ein wenig nachdenken. Hier ist Peter Sebastian.

Irgendwie hatte Peter Sebastian auch schon durchaus recht, wenn er eben gesungen hat, Glück ist ein Teil von dir. Nun zu Olaf, dem Flipper. Er ist mittlerweile 80 Jahre jung, erfolgreicher denn je, ob solo oder mit Vincent Groß. Jetzt besingt er solistisch Weltklasse, volle Kraft voraus mit Olaf, dem Flipper.

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1: Sie ist sehr erfolgreich, Vanessa Mai. Sie besang eben den Rohdiamant. Und dieser Titel stammt von keiner geringeren als Maite Kelly. Nun habe ich das Duo Wind für Sie und euch. Wind gibt es ja schon sehr lange. Wenn es Sommer wird, nun in Kürze ist es ja wieder soweit. Aber zuvor folgt ja bei der Schlagerparty das Duo Wind.

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1: Seit 2013, nachdem sie ihre erste Single veröffentlicht hatte, geht Saskia Lebin auf Erfolgskurs. Weil sich was bewegt, ihr aktueller Titel. Jetzt zu einer Newcomerin, die den Namen Bobby Blond trägt. Bobby Blond ist weit mehr als eine deutsche Sängerin. Sie ist mit italienisch-österreichischen Wurzeln ausgestattet und vereint pure Lebensfreude und tiefgreifende Emotionen in ihrer Musik. Pinker Flieger, ihr aktueller Hit. Bobby Blond.

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1: Vielleicht haben Sie sich in den letzten Minuten auch gerade an Ihre erste Jugendliebe erinnert, egal wie lange das jetzt her ist. Meine Jugendliebe, der neue Erfolgshit von Burkhard Peine, einem Sänger mit Herz und Leidenschaft aus dem Raum Haldensleben bei Magdeburg. Hannes der Lavantaler habe ich nun für Sie mit Worst für mi bist. Ich gestalte mein Leben selbst oder aber auch Es ist nie zu spät für einen neuen Weg. Getreu dieser beiden Mottos steht Hannes der Lavantaler dieses Jahr nicht nur zum ersten Mal als Solist auf großen Bühnen seines geliebten Heimatlandes, sondern der sympathische Lavantaler schreibt auch das Credo eines der großen Austropopstars des Landes neu. Denn es ist wahrlich nie zu spät für einen neuen Weg. Hier ist Hannes der Lavantaler.

Ein neuer Schlager der Sängerin Madeleine Rausch. Er handelt davon, wie Liebe Halt in unsicheren Zeiten gibt und wie man seine Träume durch das eigene Handeln im Hier und Jetzt selbst gestalten kann. Zukunft erfunden. Madeleine Rausch. Der nächste Titel handelt von einem Kuss in Paris. Diese Geschichte wird nun von Maite Kelly besungen. Sicher wieder einer ihrer großen Erfolge.

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Diesen Mutmachsong hat eben die Schweizer Sängerin Francine Jordi gesungen. Nun zu dem Sänger Tiger Solo. Mare Mio heißt sein aktueller Titel. In dem Lied geht es um Freiheit, Liebe und dem Meer.

0: Mare Mio, der aktuelle Titel von Tiger Solo. Zum Abschluss habe ich noch einen Titel, der dieses Jahr am Ballermann sicherlich auch fleißig gespielt werden wird. Mein Fendt ist nicht da. Die Geschichte rund um den Fendt wird uns von den Draufgängern aus Österreich gesungen. Mit dem Michael Wiese für heute eine gute Nacht wünscht. Nächste Woche begrüßt Sie ja Matthias Behm-Kmarotzke und am 8. Juni freue ich mich dann wieder auf Ihr und Euer Dabeisein. Haben Sie nun eine gut gelaunte, bunte und schöne Zeit. Bis zum Wiederhören noch. Machen Sie und Ihr's gut.
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0: Umgang mit künstlicher Intelligenz gewidmet. Er warnt unter anderem davor, die neue Technologie allein den Tech-Riesen in den USA zu überlassen. Tillmann Kleinjung aus Rom mit den Einzelheiten.
1: Er sagt, dass diese neue technologische Entwicklung vor allem in den Händen von sehr, sehr wenigen liegt, die nicht kontrolliert werden. Er sieht die Gefahr, vor allem in den sozialen Medien, dass auf den Plattformen KI dazu genutzt wird, als Brandbeschleuniger zu dienen, dass also Diskurse verschärft werden. Er sagt aber auch, der Mensch muss wieder sozusagen das Heft des Handelns in die Hand nehmen. Er darf sich seine Verantwortung nicht von Maschinen oder von einer technologischen Entwicklung aus der Hand nehmen lassen.
0: Das russische Außenministerium hat weitere Angriffe auf Kiew angekündigt. Dies sei die Antwort darauf, dass die Ukraine ein Wohnheim in Starobilsk beschossen habe. Die Stadt liegt im Osten des Landes, der von Russland kontrolliert wird. Aus Kiew Lilia Becker.
2: Auf Anweisung von Kreml-Chef Wladimir Putin beginnen die russischen Streitkräfte mit, Zitat, systematisch gezielten Schlägen gegen Einrichtungen der ukrainischen Rüstungsindustrie in Kiew, darunter mutmaßlichen Produktionsstätten für Drohnen, sowie Entscheidungszentren und Kommandoposten. So das russische Außenministerium schriftlich. Russlands Außenminister Lavrov soll diese Ankündigung gegenüber seinem US-Kollegen Rubio in einem Telefonat wiederholt haben. Ausländische Staatsbürger und Diplomaten in Kiew sind aufgefordert, die Stadt zu verlassen.
0: Israels Ministerpräsident Netanyahu hat angekündigt, die Angriffe auf den Libanon zu verstärken. Das Ziel sei, die Hisbollah zu zerschlagen, teilte er auf Telegram mit. Zwischen Israel und der Hisbollah gilt eigentlich seit April eine Waffenruhe. Die gegenseitigen Attacken wurden jedoch nicht eingestellt. Israel meldete heute erneut Angriffe im Südlibanon. Nach Angaben der libanesischen Nachrichtenagentur NNA wurden dabei in einem Ort mindestens 4 Menschen getötet. Die Hisbollah-Miliz reklamierte ihrerseits Angriffe auf israelische Stellungen für sich. Die Bahnstrecke zwischen Bremen und Hamburg ist nach einem Oberleitungsschaden wieder befahrbar. Wie die Eisenbahngesellschaft Metronom mitteilte, können die Züge den betroffenen Abschnitt derzeit mit verringertem Tempo passieren. Ein Gleis bleibe aber weiterhin gesperrt. Wegen eines Kurzschlusses und eines Schadens an der Oberleitung war die Strecke etwa 3 Stunden lang gesperrt worden. Das waren die Nachrichten. Das Deutschlandwetter in der Nacht überwiegend klar und trocken bei 17 bis 10 Grad. Morgen sonnig und trocken, im Nordosten und im Süden über den Bergen Wolken und vereinzelt auch Schauer oder Gewitter. 24 Grad in Schleswig bis 34 Grad am Oberrhein und an den Küsten bis 23 Grad. Und noch ein Blick zur Uhr. Es ist 22.03 Uhr.

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Guten Abend, ihr Amöben, und herzlich willkommen hier bei 80%, die Sendung, die früher mal Punk war. Am Mikrofon Thorsten Fiebig, und das waren natürlich gerade die Adolescents aus Orange County mit dem Opener von ihrem Opener-Album, das Blaue, das 1981 erschienen ist. Amoeba ist der große Hit von diesem Album, aber auch das nun folgende Stück ist richtig gut. Kids of the Black Hole von den Adolescents.

Cool, cool, cool. Ein super Debütalbum von den Adolescents aus Fullerton in Orange County. Der Gitarrist Rick Agnew war sicherlich einer der besten weit und breit und hat für diesen ganzen Melodik, Skate, Punk, Hardcore-Kram wichtige Pionierarbeit geleistet. Eine andere Band aus Orange County, aus dem Süden von Kalifornien, es kommt jetzt, die sind etwas später auf den Plan getreten, Social Distortion, und haben jetzt ein neues Album veröffentlicht. Born to Kill heißt das. Auch wenn der Titel peinlich klingt, ist das eine sehr angemessene Alterswerkplatte von Social Distortion. Wir hören das Lied No Way Out.

Ein weiterer Klassiker des südkalifornischen Skatepunks. Living in Darkness hieß die Debütplatte von Agent Orange und das war der Opener Bloodstains. Eine andere Band, die auch aus dem Orange County kommt und früh dabei war, sind die Vandals. Deren erste Platte hieß Peace Through Vandalism. Ein sehr schöner Titel, wie ich finde, 1982 erschienen, also alles auch nicht nur örtlich, sondern zeitlich relativ nah beieinander. Von dieser Platte Peace Through Vandalism hören wir jetzt das Stück Anarchy Burger, Hold the Government von The Vandals.

So, bevor wir jetzt noch ganz orange hier werden, diese Farbe ist ja durch die Haarpracht eines gewissen Herrn auch ein bisschen verbrannt, schwenken wir jetzt mal um zu Atom and His Package. Der hat das schöne Lied Anarchy Means I Litter rausgebracht. Da bin ich natürlich darauf gekommen durch das Vandals-Lied Anarchy Burger. Das Album von Atom and His Package, wo das drauf ist, heißt Redefining Music und hat vorwiegend die Farbe Orange, aber das ist reiner Zufall. Die beiden Lieder, die wir gerade noch gehört haben, waren ein kurzer Doppelschlag von The Middle Class. Die sind ebenfalls aus dem Orange County noch gewesen. Von ihrer Debütsingle von 1978 waren das die Stücke Out of Vogue und You Belong. Jetzt aber Anarchy Means I Litter von Atom and His Package aus Philadelphia, also eine ganz andere Ecke.

Manche Leute sind ja der Ansicht, Kreuzberg, Berlin wäre das Zentrum hierzulande, was Anarchie angeht. Und wenn Anarchie wirklich bedeutet, seinen Müll durch die Gegend zu schmeißen, dann kann ich nur sagen, also am 1. Mai stimmt das jedenfalls. Ich habe gerade den vierten Plattfuß an drei verschiedenen Fahrrädern behoben. Nach dem schönen 1. Mai-Besäufnis, das Zehntausende vor unserer Haustür hatten, und die haben alle Anarchie gemacht, alle gelittert, und wir fahren jeden Tag durch die Glasscherben. Oh Mann, klinge ich ein bisschen wie ein Spießer? Vielleicht, aber das kann gar nicht sein, denn ich höre jetzt in letzter Zeit viel Klassiker-Punk-Platten, so auch die Debütplatte von den Dead Kennedys, Fresh Fruit for Rotten Vegetables. Davon mache ich jetzt das Lied an, California über alles.

California über alles von den Dead Kennedys. Übrigens in der 2022er Remix-Version war das gerade von Chris Lord Alge. Die hat die Trümmertruppe ohne Yellow Biafra in Auftrag gegeben und der hat hinterher gesagt, dass er das nicht cool fand und dass er es sich schlimmer vorgestellt hätte, den Remix. Dass ihm aber die segenden Gitarren von den Originalaufnahmen fehlen würden und der Bass auch ein bisschen zu präsent ist. Mir gefällt gerade das sehr gut. Jetzt kommt eine Band, die auf dem Label von Yellow Biafra ein Klassikeralbum rausgebracht hat. No Means No aus Kanada. Wrong hieß eins von ihren großartigen Alben und wir hören davon den Hit It's Catching Up. Und der geht ein kleines bisschen wie dies.

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Weiter geht es mit schön rundgelutschten alten Klassikern des Punkrock. The Clash mit Lost in the Supermarket vom Album London Calling. Ich bin ja, ich traue es mich kaum zu sagen, nicht so ein richtiger Clash-Fan, aber wenn Clash, dann gerne auch diese Schnulze darüber, dass man nicht mehr weiter weiß im Supermarkt, weil es so viele verschiedene Ketchup-Flaschen im Regal gibt. Oder so ähnlich. Jetzt kommen die Buzzcocks mit What Do I Get?

Die Undertones aus Derry, Nordirland, 1975 gegründet. Die erste EP, die sie rausgebracht haben, war die Teenage Kicks EP mit 4 Stücken und das gerade gehörte ikonische Lied, natürlich das Titelstück von den Undertones. Weiter geht es mit einem ähnlichen Klassiker, The Jam, Town Called Malice, 82 auf dem Album A Gift erschien.

Ihr hört 80%, die Sendung, die früher mal Punk war und heute einen zu dünnen Schlips trägt. Das waren natürlich gerade The Jam mit Town Called Malice, Mods, wie sie sein sollen. Und auch die nun folgende Band kann man in diese Schublade getrost reinsortieren. Allerdings sind sie natürlich Modern Mods, die Liga der gewöhnlichen Gentlemen aus Hamburg mit dem Lied Es ist immer Sommer irgendwo vom aktuellen Album Egg Benedict. Bitte sehr, die Herren.

Hat der Sedlmayr schon immer so geklungen wie Klaus Lühr mit schlimmem Kater? Ich weiß es nicht, aber es gefällt mir gut. Das war gerade Sedlmayr mit dem Stück Technique of Love von seiner neuen EP mit 5 Liedern. Die heißt Die einstweilige EP und ist gerade bei Rookie Records erschienen. Das war 80% hier in dieser Woche. Eine merkwürdige Mischung, aber vielleicht hat es euch ja ganz gut gefallen. Ich hoffe das und dann schaltet doch nächste Woche wieder auf demselben Sendeplatz ein. Jetzt kommt noch die Band Elmar aus Dresden. Die haben ein neues Album rausgebracht, das heißt Vollgeschissen im Hassclub. Und allein dafür wird man natürlich hier bei 80% gespielt. Wir hören den Opener Hassclub und dann kommt gut durch die Nacht. Bis demnächst. Tschüss.

0: technologischen Entwicklung.
1: Israels Ministerpräsident Netanyahu hat angekündigt, die Angriffe auf den Libanon zu verstärken. Das Ziel sei, die Hisbollah zu zerschlagen, teilte er auf Telegram mit. Zwischen Israel und der Hisbollah gilt eigentlich seit April eine Waffenruhe. Die gegenseitigen Attacken wurden jedoch nicht eingestellt. Israel meldete heute erneut Angriffe im Südlibanon. Nach Angaben der libanesischen Nachrichtenagentur NNA wurden dabei in einem Ort mindestens 4 Menschen getötet. Die Hisbollah-Miliz reklamierte ihrerseits Angriffe auf israelische Stellungen für sich. Das russische Außenministerium hat weitere Angriffe auf Kiew angekündigt. Dies sei die Antwort darauf, dass die Ukraine ein Wohnheim in Starobilsk beschossen habe. Die Stadt liegt im Osten des Landes, der von Russland kontrolliert wird. Aus Kiew, Lilia Becker.
2: Auf Anweisung von Kreml-Chef Wladimir Putin beginnen die russischen Streitkräfte mit, Zitat, systematisch gezielten Schlägen gegen Einrichtungen der ukrainischen Rüstungsindustrie in Kiew, darunter mutmaßlichen Produktionsstätten für Drohnen, sowie Entscheidungszentren und Kommandoposten. So das russische Außenministerium schriftlich. Russlands Außenminister Lavrov soll diese Ankündigung gegenüber seinem US-Kollegen Rubio in einem Telefonat wiederholt haben. Ausländische Staatsbürger und Diplomaten in Kiew sind aufgefordert, die Stadt zu verlassen.
1: Die deutsche Eishockey-Nationalmannschaft ist bei der Weltmeisterschaft in der Schweiz so gut wie ausgeschieden. Zwar hat das Team von Bundestrainer Kreis am Abend mit 6:3 gegen Großbritannien gewonnen, es kommt aber nur dann in die Hauptrunde, wenn Lettland am Dienstag gegen Außenseiter Ungarn verliert. Das waren die Nachrichten. Das Deutschlandwetter. In der Nacht überwiegend klar und trocken, die Temperaturen 17 bis 10 Grad. Morgen sonnig und trocken, im Nordosten und im Süden über den Bergen Wolken und vereinzelt auch Schauer oder Gewitter möglich. Die Temperaturen 24 Grad in Schleswig und bis zu 34 Grad am Oberrhein, an den Küsten bis 23 Grad. Und ein Blick zur Uhr, es ist 23:03 Uhr.

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1: Hallo und herzlich willkommen zu einer neuen Ausgabe des Stargazers. Auch am Pfingstmontag bin ich hier am Start und habe wieder Neues aus der weiten Range der Musik mitgebracht, die hier beim Stargazer verkauft wird. Von hart bis zart gibt's hier Verschiedenes zu hören. Und los geht's etwas heftiger mit Panic Shack, Grinnen, Beard, und danach hören wir gleich die Sweeping Promises. Und da wünsche ich jetzt viel Spaß dabei.

0: Das waren die Sweeping Promises mit dem gleichnamigen Titel. Und weiter geht's mit Quicksand und Crystallize und danach The Tremolo Beer Gut mit dem Stück Killer Negroni.
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0: Das war ein Car Seat Headrest mit dem Stück Destroyed by Hippie Powers. Und das Ganze stammt dann vom Album Teens of Denial, Joe's Story. Und weiter geht's mit den Divers. A Body of Water stammt vom Album Shape Shifting. Und danach hören wir gleich Francis of Delirium mit It's a Beautiful Life. Und das stammt dann vom Album Run, Run, Run.
1: Run,
0: Run, Run, Pure Beauty, so ist es richtig. Aber zunächst erstmal die Divers.

Francis of Delirium, It's a Beautiful Life war das eben gerade. Und weiter geht's mit Muriel, Sing That I've Lost You. Und dann hören wir Jane Pompless mit Hit Single.

Jane Pompless mit Hit Single. Ja, und weiter geht's mit Jules und dem Stück Spring Once.

Das war Prince of Asia mit Jaded Mantra und weiter geht's mit Bulgarian Car Trader, Gimme Gelato und einem Demo und dann The Head and the Heart mit Rivers and Roads und zum Abschluss der Sendung gleich noch hinterher Future Islands mit dem Stück Sail, denn das waren schon wieder das Stargazer am Pfingstmontag. Florian Damm sagt Danke fürs Zuhören und bis die Tage.

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1: Um 0 Uhr Mitternacht mit Olaf Knapp. Papst Leo XIV. Hat ein Lehrschreiben zum Umgang mit künstlicher Intelligenz veröffentlicht. In der mehr als 100 Seiten langen Abhandlung verweist der Papst auf Chancen der KI, warnt aber auch vor zahlreichen Gefahren für das menschliche Zusammenleben, etwa bei Social Media. Aus Rom Tillmann Kleinjung.
2: Die erste Enzyklika dieses Papstes kann als Grundsatzprogramm gelesen werden. Darin verteufelt Leo nicht kategorisch jede Anwendung von künstlicher Intelligenz, aber er sieht eben eine Entwicklung, bei der der Einzelne unter die Räder zu geraten droht. Und deshalb stellt er den Menschen in den Mittelpunkt und macht den Schutz seiner Würde zum Maßstab jeder technologischen Entwicklung.

0: Eigentlich seit April eine Waffenruhe. Die gegenseitigen Attacken wurden jedoch nicht eingestellt. Israel meldete erneut Angriffe im Südlibanon. Die Hisbollah-Miliz reklamierte ihrerseits Angriffe auf israelische Stellungen für sich. Der SC Paderborn feiert den Aufstieg in die Fußball-Bundesliga. Die Ostwestfalen besiegten im Relegationsrückspiel den VfL Wolfsburg mit 2:1 nach Verlängerung. Aus der Sportredaktion Ina Kast.
1: Nach dem 0:0 im Hinspiel begann das Rückspiel für Paderborn denkbar schlecht. Wolfsburg ging schon in der dritten Minute durch Stürmer Pejcinovic in Führung. Dann aber musste der VfL nach einem Platzverweis gegen Mähle schon ab der 15. Minute in Unterzahl spielen. Kurz vor der Halbzeitpause schaffte Paderborn den völlig verdienten Ausgleich durch Torjäger Bilbia. Der erlösende Siegtreffer gelang dem dominanten SC allerdings erst in der Verlängerung. Torschütze Kurda machte den dritten Aufstieg in die Fußball-Bundesliga für Paderborn perfekt. Wolfsburg ist zum ersten Mal in die zweite Liga abgestiegen.
0: Das Wetter in Deutschland. Nachts überwiegend klar und trocken bei 17 bis 10 Grad. Am Tage sonnig und trocken, im Nordosten und im Süden über den Bergen Wolken und vereinzelt Schauer oder Gewitter. 24 Grad in Schleswig bis 34 Grad am Oberrhein an den Küsten, 23 Grad. Es ist 0:03 Uhr.
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2: Um 1 Uhr mit Olaf Knapp. Papst Leo XIV. Hat ein Lehrschreiben zum Umgang mit künstlicher Intelligenz veröffentlicht. In der mehr als 100 Seiten langen Abhandlung verweist der Papst auf Chancen der KI, warnt aber auch vor zahlreichen Gefahren für das menschliche Zusammenleben, etwa bei Social Media. Aus Rom Tillmann Kleinjung.
3: Die erste Enzyklika dieses Papstes kann als Grundsatzprogramm gelesen werden. Darin verteufelt Leo nicht kategorisch jede Anwendung von künstlicher Intelligenz, aber er sieht eben eine Entwicklung, bei der der Einzelne unter die Räder zu geraten droht. Und deshalb stellt er den Menschen in den Mittelpunkt und macht den Schutz seiner Würde zum Maßstab jeder technologischen Entwicklung.
2: Bundesgesundheitsministerin Warken will offenbar den Beitragssatz für Kinderlose in der Pflegeversicherung erhöhen. Das berichtet das Redaktionsnetzwerk Deutschland und bezieht sich auf Koalitionskreise. Demnach sieht die Ministerin in ihrer Reform vor, den Beitragszuschlag für Kinderlose auf 0,7% anzuheben. Versicherte ohne Kinder müssten dann ab einem Alter von 23 Jahren insgesamt einen Beitragssatz von 4,3% zahlen. Ohne Reform droht der Pflegeversicherung ein Milliardendefizit. Israels Ministerpräsident Netanyahu hat angekündigt, die Angriffe auf den Libanon zu verstärken. Das Ziel sei, die Hisbollah zu zerschlagen, teilte er auf Telegram.

0: Schlecht. Wolfsburg ging schon in der 3. Minute durch Stürmer Pejcinovic in Führung. Dann aber musste der VfL nach einem Platzverweis gegen Mähle schon ab der 15. Minute in Unterzahl spielen. Kurz vor der Halbzeitpause schaffte Paderborn den völlig verdienten Ausgleich durch Torjäger Bilbia. Der erlösende Siegtreffer gelang dem dominanten SC allerdings erst in der Verlängerung. Torschütze Kurda machte den 3. Aufstieg in die Fußball-Bundesliga für Paderborn perfekt. Wolfsburg ist zum 1. Mal in die 2. Liga abgestiegen.
1: Das Wetter in Deutschland. In der Nacht ist es überwiegend klar und trocken. Im Nordosten und im klar und trocken, Verzeihung, bei 17 bis 10 Grad. Am Tage dann sonnig und trocken. Im Nordosten und im Süden über den Bergen Wolken und vereinzelt Schauer oder Gewitter. 24 Grad in Schleswig bis 34 am Oberrhein, an den Küsten bis 23. Es ist 1.03 Uhr.
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1: Um 2 Uhr mit Olaf Knapp. Bundesgesundheitsministerin Warken will offenbar den Beitragssatz für Kinderlose in der Pflegeversicherung erhöhen. Versicherte ohne Kinder müssten dann ab einem Alter von 23 Jahren einen Beitragssatz von 4,3% zahlen, hat das Redaktionsnetzwerk Deutschland aus Koalitionskreisen erfahren. Aus der Nachrichtenredaktion Viktor Kupka.
2: Bei Versicherten mit Kindern bliebe es dagegen bei den bisherigen geringeren Sätzen von 3,6% mit einem Kind, 3,35% mit zwei und 3,1% mit drei Kindern. Hintergrund ist ein drohendes Defizit in der Pflegeversicherung. Ministerin Warken erwartet in den kommenden beiden Jahren ein Finanzierungsloch von zusammen mehr als 22 Milliarden Euro. Deutlich mehr als bisher erwartet. In der Bundesregierung wird deshalb aktuell darüber beraten, wie das Defizit ausgeglichen werden kann.
1: Papst Leo XIV. Hat davor gewarnt, die Entwicklung der künstlichen Intelligenz allein den beteiligten Tech-Riesen zu überlassen. Er rief die Regierungen weltweit dazu auf, die Konzerne stärker zu kontrollieren und die Entwicklung von KI-gesteuerten Systemen zu verlangsamen. Die neue Technologie verbreite Desinformationen und könne die Welt in endlose Kriege stürzen, schrieb der Papst in seiner ersten Enzyklika. Er forderte strengere ethische Gesetze für den Einsatz von KI beim Militär. Israels Ministerpräsident Netanyahu hat angekündigt, die Angriffe auf den Libanon zu verstärken. Das Ziel sei, die Hisbollah zu zerschlagen, teilte er auf Telegram mit. Zwischen Israel und der Hisbollah gilt eigentlich seit April eine Waffenruhe. Beide Seiten melden jedoch weitere Angriffe. Der SC Paderborn feiert den Aufstieg in die Fußball-Bundesliga. Die Ostwestfalen besiegten im Relegationsrückspiel den VfL Wolfsburg mit 2:1 nach Verlängerung. Aus der Sportredaktion Ina Kast.
3: Nach dem 0:0 im Hinspiel begann das Rückspiel für Paderborn denkbar schlecht. Wolfsburg ging schon in der dritten Minute